0: geeinigt. Die konkreten Ergebnisse sollen am Vormittag präsentiert werden. Nach ARD-Informationen gelang eine Einigung auf eine Einkommensteuerreform. Außerdem wurden Reformen der Arbeitsmarktregelungen und Maßnahmen zum Abbau von Bürokratie beschlossen. Bürokratieabbau, das ist auch ein großes Thema im bayerischen Handwerk. Beim Sommerempfang der Handwerkskammer für München und Oberbayern hat sich dazu Staatskanzleichef Herrmann geäußert.
1: Wir durchforsten das bayerische Recht und fragen im Grunde bei jeder Vorschrift, braucht es das noch oder kann das weg? Und im Zweifel streichen wir es halt weg. Und dann schauen wir, was passiert. Wenn die Welt untergeht, dann machen wir es halt wieder. Vermutlich geht sie nicht unter. Bei den wenigsten Regelungen geht die Welt unter, wenn sie fehlen. Also sind wir schon ein Stück weiter.
0: Handwerker seien aber vor allem vom Bundesrecht betroffen, so Herrmann. Da machte der CSU-Politiker Hoffnung auf Entlastungen durch die Reformbeschlüsse der Bundesregierung. Das Bundeskabinett hat 2 Gesetzentwürfe zur Stärkung der Bundeswehr beschlossen. Reservisten sollen künftig wieder zu Wehrübungen verpflichtet werden können. Verteidigungsminister Pistorius schränkte aber ein.
2: Es gibt eine Anhörung und natürlich die Möglichkeit, persönliche Gründe, die dagegen sprechen, jeweils seitens des Arbeitgebers, Unabkömmlichkeit oder auch des Arbeitnehmers zu berücksichtigen.
0: Außerdem soll der Bau von militärischer Infrastruktur beschleunigt werden. Wer günstige Mode, Ladekabel oder Spielzeug aus Ländern außerhalb der EU bestellt, muss mit höheren Kosten rechnen. Bislang gab es eine Ausnahme für Lieferungen mit einem Wert von unter 150 Euro. Das gilt jetzt nicht mehr. Die EU und die Bundesregierung wollen mit der neuen Regelung die Flut an Billigimporten ausländischer Plattformen wie etwa Temu eindämmen. Bei der Fußball-WM steht Belgien im Achtelfinale. Das Team hat im 16. Finale den Senegal mit 3:2 nach Verlängerung besiegt, nach 0:2 Rückstand. Im Achtelfinale trifft Belgien nun auf den Sieger der Partie zwischen Co-Gastgeber USA und Bosnien-Herzegowina. Das Spiel beginnt in diesen Minuten. Schon am frühen Abend setzte sich England gegen die Demokratische Republik Kongo mit 2:1 durch und trifft im Achtelfinale auf Mexiko.
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4: Mit Henrike Müller. Die unfreiwillige Hitzepause bei den Nürnberger Straßenbahnen zieht sich hin. Rund 40 Wagen müssen gereinigt werden, dazu 38 Kilometer Gleise. Aber es gibt einen Hoffnungsschimmer, denn jetzt hat die VAG ein Hochdruckreinigungsfahrzeug im Einsatz. Das schafft es in relativ kurzer Zeit, die durch Bitumen verklebten Schienen wieder sauber zu machen. Konrad Schmidt bei der VAG Bereichsleiter Infrastruktur setzt noch auf weitere Reinigungsmethoden.
5: Da das Fahrzeug nicht auf allen Streckenabschnitt fahren kann, also nur auf eingedeckten Gleis, haben wir noch andere Verfahren ausprobiert, zum Beispiel Freistrahlen mit Trockeneis oder auch mit selbstgebautem Werkzeug, das so aussieht wie der Schienenkopf, erhitzt wird, um so auch das Bitumen besser abschaben zu können.
4: Die VAG hofft, dass zeitnah zumindest auf der Strecke vom Straßenbahndepot in Gibitzenhof bis zum Plärrer testweise wieder die ersten Bahnen rollen können.
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1: Wir schauen nach Rot. Da geht's nämlich schon rund und am Wochenende noch umso mehr. Aktuell wird alles vorbereitet und dann steigt am Sonntag wieder der Triathlon-Challenge. Der Challenge Rot ist ja für ganz, ganz viele der schönste Langdistanz-Triathlon der Welt. Und bei so einer Veranstaltung ist natürlich auch die Polizei überall im Einsatz.
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1: Er ist eigentlich Sprecher des Polizeipräsidiums Mittelfranken, aber auch ein waschechter Roter. Guten Morgen, Oliver Trebing.
3: Guten Morgen, Frau Pankotsch.
1: Herr Trebing, Sie freuen sich auf das Wochenende, ne? Auch wenn es anstrengend wird, oder?
3: Ja, also für mich als Roter und Polizist ist es natürlich ein absolutes Highlight im Jahr. Es bedeutet für uns auf der einen Seite viel Arbeit, aber andererseits ist es auch wirklich tolle Begegnungen mit vielen Menschen aus ganz vielen Nationen und ja, tolle Sportler, mit denen man immer wieder mal nett ins Gespräch kommt.
1: Gibt es da ein paar Anekdoten, wenn Sie da im Einsatz sind?
3: Ja, auf jeden Fall. Also was immer wieder vorkommt, gerade in Polizeikreisen, dass bei uns an der Wache geklingelt wird, es steht irgendein Polizist aus einem anderen Land vor der Tür mit dem Wappen seiner Dienststelle und er würde das gern tauschen. Ja, und jeder rote Polizist, auch ich, habe dann natürlich immer ein Wappen einstecken, um dann da so einen Wappentausch zu machen, um dem Kollegen eine Freude zu machen und natürlich dem Sammler oder uns dann auch eine Freude zu machen für unsere Pinnwand für wieder eine andere Dienststelle. Ja, zum Beispiel die Athleten, die gehen teilweise mit bis ins Privatleben. Man hat die teilweise zu Hause, dass die bei Kollegen übernachten und dort Quartier aufschlagen über den Wettkampf hinaus. Und am Wettkampftag teilen sich dann die Wege. Der Wohnungsgeber geht in den Polizeieinsatz und der Athlet startet ja in sein Traumrennen oder in seine große Herausforderung an diesem Tag.
1: Sehr schön. Wenn man vielleicht vor Ort noch nicht war, wie reise ich denn am besten an?
3: Also da habe ich ein paar Tipps. Der erste Tipp für die Pkw-Fahrer ist, und Sie wollen durch den Landkreis Roth am Sonntag durchfahren oder auch schon am Samstag, verlassen Sie sich auf Ihr Navigationssystem. Wir als Polizei haben die gesamten Straßensperren in den Navigationssystemen hinterlegt bzw. eingespielt. Man sollte dadurch um die größten Sperren herumgeleitet werden. Und wenn Sie als Zuschauer kommen oder als Zuschauerin, Sie kommen an die schönsten Hotspots mit dem Fahrrad oder zu Fuß hin, da kommen Sie mit dem Auto schwer hin. Und der Veranstalter hat auch vorgesorgt mit Pendlerparkplätzen und Shuttlebusverkehren. Und für die Verkehrsteilnehmer ganz allgemein, wenn man jetzt im Landkreis Roth unterwegs ist, im südöstlichen Kreis, achten Sie auf Radfahrer. Es sind wirklich sehr viele Athleten, die für das Rennen am Sonntag trainieren und auf den Straßen schon unterwegs sind.
1: Oh ja, auf jeden Fall ein ganz, ganz wichtiger Hinweis. Viel Spaß wünschen wir beim Einsatz am Wochenende. Oliver Trebing war das, ein roter Polizist, der sich auf den Einsatz beim Triathlon am Wochenende freut. Und beim nächsten Mal gibt's wieder nützliche Tipps für den Fall der Fälle. Was tun und wie verhalte ich mich richtig, wenn doch leider mal ein Autounfall passiert?
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2: Ich bin Moritz Einzel. Die Koalitionsspitzen von Union und SPD haben sich am späten Abend auf ein Reformpaket für Wachstum und Beschäftigung geeinigt. Die konkreten Ergebnisse sollen am Vormittag präsentiert werden. Nach ARD-Informationen gelang eine Einigung auf eine Einkommensteuerreform. Außerdem wurden Reformen der Arbeitsmarktregelungen und Maßnahmen zum Abbau von Bürokratie beschlossen. Bürokratieabbau, das ist auch ein großes Thema im bayerischen Handwerk. Beim Sommerempfang der Handwerkskammer für München und Oberbayern hat sich dazu Staatskanzleichef Herrmann geäußert.
3: Wir durchforsten das bayerische Recht und fragen im Grunde bei jeder Vorschrift, braucht es das noch oder kann das weg? Und im Zweifel streichen wir es halt weg. Und dann schauen wir, was passiert. Wenn die Welt untergeht, dann machen wir es halt wieder. Vermutlich geht sie nicht unter. Bei den wenigsten Regelungen geht die Welt unter, wenn sie fehlen. Also sind wir schon ein Stück weiter.
2: Handwerker seien aber vor allem vom Bundesrecht betroffen, so Herrmann. Da machte der CSU-Politiker Hoffnung auf Entlastungen durch die Reformbeschlüsse der Bundesregierung. Das Bundeskabinett hat 2 Gesetzentwürfe zur Stärkung der Bundeswehr beschlossen. Reservisten sollen künftig wieder zu Wehrübungen verpflichtet werden können. Verteidigungsminister Pistorius schränkte aber ein.
4: Es gibt eine Anhörung und natürlich die Möglichkeit, persönliche Gründe, die dagegen sprechen, jeweils seitens des Arbeitgebers, Unabkömmlichkeit oder auch des Arbeitnehmers zu berücksichtigen.
2: Außerdem soll der Bau von militärischer Infrastruktur beschleunigt werden. Wer günstige Mode, Ladekabel oder Spielzeug aus Ländern außerhalb der EU bestellt, muss mit höheren Kosten rechnen. Bislang gab es eine Ausnahme für Lieferungen mit einem Wert von unter 150 Euro. Das gilt jetzt nicht mehr. Die EU und die Bundesregierung wollen mit der neuen Regelung die Flut an Billigimporten ausländischer Plattformen wie etwa Temu eindämmen. Bei der Fußball-WM steht Belgien im Achtelfinale. Das Team hat im 16. Finale den Senegal mit 3:2 nach Verlängerung besiegt, nach 0:2 Rückstand. Im Achtelfinale trifft Belgien nun auf den Sieger der Partie zwischen Co-Gastgeber USA und Bosnien-Herzegowina. Das Spiel beginnt in diesen Minuten. Schon am frühen Abend setzte sich England gegen die Demokratische Republik Kongo mit 2:1 durch und trifft im Achtelfinale auf Mexiko.
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5: Mit Henrike Müller. Grünes Licht für Radfahrer, auch wenn die Ampel rot zeigt. In Fürth werden aktuell im gesamten Stadtgebiet 40 Grünpfeile speziell für den Radverkehr montiert. Wo das Schild mit grünem Pfeil und Fahrradsymbol angebracht ist, dürfen Radfahrer dann nach einem kurzen Stopp auch bei Rot rechts abbiegen, sofern sie dabei niemanden gefährden oder behindern. Die Montage hat in Burg Farnbach begonnen und soll bis Ende nächster Woche abgeschlossen sein. Weitere Standorte sind unter anderem entlang der Würzburger und Schwabacher Straße sowie in Fach und Stadeln. Mit der neuen Beschilderung will die Stadt den Radverkehr attraktiver machen und den Verkehrsfluss verbessern.
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1: Zwei sehr verschiedene Filme gibt es jetzt neu in unseren fränkischen Kinos. Als da wären The Piano Tuner und Minions und Monster. Die kleinen gelben Quietschis sind wieder da. In Minions und Monster sind sie in Hollywood gelandet und treffen auf den Filmregisseur Max.
2: Also, Minions, mein Name ist Max. Ich möchte mit euch arbeiten. Wir sollten Filme drehen.
1: Gesagt, getan. Und so werden die Knutschkugeln in Minions und Monster in Hollywood zu großen Filmstars. Als Kind schien Niki in The Piano Tuner das nächste große Wunderkind am Klavier zu werden. Aber dann zerstörte eine Krankheit, die sein Gehör extrem empfindlich werden ließ, diesen Traum. Nun arbeitet Niki als Klavierstimmer für seinen väterlichen Freund Harry.
3: Der Junge ist noch zu haben.
4: Harry, bitte hör auf.
3: Hier, willst du einen Cream Donut?
5: Der liefert Energie für den Unterricht.
3: Was für eine Art Unterricht?
5: Komposition für Fortgeschrittene.
3: Hast du gehört? Sie ist fortgeschritten.
4: Ja, ich habe sie spielen hören. Sie ist gut.
3: Ja? Das ist ein großes Lob, wenn ihr das sagt. Er ist ein Virtuos.
5: Ein Virtuose, der noch zu haben ist, hä?
3: Ja, ganz genau. Vielleicht kannst du ihn inspirieren.
4: Oh, okay. Danke, Harry. Sie muss offensichtlich los.
1: Und sie interessiert sich für den schüchternen Niki. Deshalb will sie sein angebliches Wundergehör testen.
5: Hast du das absolute Gehör?
4: Ja.
5: Was ist das?
4: E. Fis, G, A, Eis, H über das.
1: Ja, Niki kann tatsächlich besser als alle anderen hören. Als er erfährt, dass Harry Geld- und Gesundheitssorgen hat, wird er mit seinen Ohren zum Safeknacker. Mit den alten Haudegen Dustin Hoffman und Jean Reno in kleineren Rollen und Shootingstar Leo Woodall als Niki bietet The Piano Tuner tolles Kino zum Sehen und erst recht zum Hören. Stefan Grundler, Radio F, Kinoredaktion.

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9: Ich bin Moritz Einzel. Nach dem Ende des Tankrabatts rückt offenbar die Einführung eines Preisdeckels beim Sprit in Deutschland näher. Wie die Rheinische Post berichtet, hat der Wirtschaftsausschuss im Bundesrat den Weg freigemacht für staatlich festgelegte Obergrenzen. Das Gremium stellte sich hinter eine Initiative aus dem Saarland. Als Vorbild wird da Luxemburg genannt. Dort mache man seit Jahren gute Erfahrungen mit staatlich festgelegten Maximalpreisen beim Tanken. Die Koalitionsspitzen von Union und SPD haben 7,5 Stunden verhandelt und sind am späten Abend zu Ergebnissen gekommen. Es gibt eine Einigung auf ein großes Reformpaket für Wachstum und Beschäftigung. Nach ARD-Informationen gelang unter anderem eine Einkommensteuerreform. Konkret sollen die Ergebnisse am Vormittag präsentiert werden. Mit 2 großen Gesetzesänderungen will die Bundesregierung die Bundeswehr stärken. Es geht um Änderungen im Reservistendienst und um den beschleunigten Bau militärischer Infrastruktur. Thomas Brockt berichtet.
10: Die Bundeswehr braucht mehr Personal. Das betrifft die aktive Truppe, wo in den kommenden Jahren möglichst aufgestockt werden soll. Aber es soll auch mehr Reservisten geben. Deshalb sollen unter anderem Übungen verpflichtend werden. Bislang konnten die Reservisten selbst als auch ihre Arbeitgeber das ablehnen, wenn die Einladung der Bundeswehr kam. Außerdem soll deutlich mehr Geld in die Infrastruktur investiert werden, also für den Bau von Unterkünften, Munitionsdepots und Logistik für neue Waffensysteme.
9: Der Drogenbeauftragte der Bundesregierung Streeck fordert Nachbesserungen bei der Teillegalisierung von Cannabis. Das Gesetz müsse angepackt werden, sagte Streeck bei der Netzwerkveranstaltung Ärzte der Rheinischen Post. Man müsse zwar vorsichtig sein, dass man nicht ganze Gruppen zwischen Legalität und Illegalität hin und her schiebe, so Streeck, aber es gebe viel zu hohe Besitzmengen bei Cannabis. Man habe es den Dealern leichter gemacht. Belgien hat das Achtelfinale bei der Fußball-Weltmeisterschaft erreicht. Das Team gewann gegen den Senegal nach 0:2 Rückstand noch mit 3:2 nach Verlängerung. Im Achtelfinale treffen die Belgier auf den Sieger der 16. Finalpartie zwischen Co-Gastgeber USA und Bosnien-Herzegowina. Bereits am frühen Abend gewann England gegen die Demokratische Republik Kongo mit 2:1. Achtelfinalgegner der Engländer ist Co-Gastgeber Mexiko.
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11: Mit Henrike Müller. Kennst du meinen Mörder? Mit einer auffälligen Plakataktion erhofft sich die Fürther Kripo neue Hinweise im ungelösten Mordfall Marion Bayer. Die 12-Jährige wurde 1973 im Oberasbacher Ortsteil Kreutles getötet. Vom Täter fehlt bis heute jede Spur. Die Plakate zum Cold Case befinden sich auch in unmittelbarer Nähe des Tatorts. Kriminalhauptkommissar Jan Frühwald leitet die Ermittlungen.
3: Wir haben in den letzten Wochen und Monaten festgestellt, dass immer wieder viele interessante Hinweise zu uns kommen und da natürlich auch Geschichten dahinter stehen. Dementsprechend wollten wir jetzt mit dieser Plakataktion einfach nochmal an diesen Jahrestag erinnern und natürlich in gewisser Weise auch ein bisschen Emotionen wecken.
11: In dieser Nacht jährt sich die Tat zum 53. Mal. Zusätzlich zur Plakataktion hat die Polizei auch Flyer in Seniorenheimen verteilt.
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1: Widder 5 Sterne, nutzen Sie Ihre Energie für ein großes Ziel.
2: Stier 4 Sterne, bleiben Sie jetzt gelassen.
1: Zwillinge 3 Sterne, eine klare Kommunikation beugt unnötige Missverständnisse vor.
2: Krebs 2 Sterne, Vorsicht bewahrt Sie jetzt vor einer falschen Entscheidung.
1: Zwillinge 3 Sterne, hinterfragen Sie Ihre Pläne kurz, bevor Sie den nächsten Schritt gehen.
2: Krebs 2 Sterne, Vorsicht bewahrt Sie jetzt vor einer falschen Entscheidung.
1: Löwe 5 Sterne, gehen Sie jetzt entschlossen voran.
2: Jungfrau 3 Sterne, ordnen Sie Ihre Gedanken neu.
1: Waage 4 Sterne, suchen Sie das klärende Gespräch.
2: Skorpion 2 Sterne, für eine wichtige Vereinbarung sollten Sie sich mehr Zeit nehmen.
1: Schütze 4 Sterne, vertrauen Sie auf Ihre intuitive Stärke.
2: Steinbock 3 Sterne, planen Sie Ihre Zeit sinnvoll ein.
1: Wassermann 4 Sterne, Ihre Aufgeschlossenheit ebnet Ihnen den Weg.
2: Fische 3 Sterne, mit Gelassenheit meistern Sie jetzt jede Situation.
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1: Der historische Grüne Markt in Fürth ist ja voll schön. Und jetzt am Wochenende, am Freitag und Samstag, da steppt da richtig der Bär. Denn da wird nämlich die Grüne Nacht gefeiert.
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1: Organisiert wird das Fest vom Grünen Markt e.V. Das ist ein Netzwerk engagierter Fürther Künstler und Kulturbegeisterten. Und Stefanie Suarez Barbosa ist der erste Vorstand. Guten Morgen.
3: Guten Morgen zusammen.
1: Was genau passiert immer in der Grünen Nacht auf dem Grünen Markt? Wie wird es da bei euch ausschauen?
3: Es gibt eine ganz große Bühne. Es gibt natürlich verschiedene Essens- und Trinkenstände. Und es ist eine sehr schöne Atmosphäre und wenn es dann dunkel wird, sind alle Lichter aus und dann gibt es nur noch grüne Strahler. Und dann ist der ganze Platz in grün erleuchtet.
1: Ja, voll schön. Welche Musik bringt ihr auf die Bühne?
3: Ich glaube, es ist für jeden musikalischen Geschmack was dabei. Von Rock über Rockabilly. Das musikalische Programm beginnt immer so circa 15 Uhr und dann geht es eigentlich Tuschur durch bis 22 Uhr und am Samstagnacht um 22 Uhr gibt es dann noch eine Feuershow von Un Poco Loco.
1: Ein krönender Abschluss für ein tolles Fest. Vor 10 Jahren hat damals alles angefangen. Was wollt ihr damit erreichen?
3: Die Grundidee war einfach, hier in Fürth was zu machen, um auch lokalen Bands mal eine Bühne und eine größere Bühne zu geben. Und es gibt eben ein gutes Konzept aus lokalen und regionalen und überregionalen Bands und es hat sich bewährt und wir machen das, weil wir es toll finden, das zu machen.
1: Und wir finden es toll, dass es stattfindet. Freitag, Samstag ist die Grüne Nacht auf dem Grünen Markt in Fürth. Der Eintritt ist frei. Die Infos sind auf radiof.de.
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1: Ich bin Moritz Einzel. Nach dem Ende des Tankrabatts rückt offenbar die Einführung eines Preisdeckels beim Sprit in Deutschland näher. Wie die Rheinische Post berichtet, hat der Wirtschaftsausschuss im Bundesrat den Weg freigemacht für staatlich festgelegte Obergrenzen. Das Gremium stellte sich hinter eine Initiative aus dem Saarland. Als Vorbild wird da Luxemburg genannt. Dort mache man seit Jahren gute Erfahrungen mit staatlich festgelegten Maximalpreisen beim Tanken. Die Koalitionsspitzen von Union und SPD haben 7,5 Stunden verhandelt und sind am späten Abend zu Ergebnissen gekommen. Es gibt eine Einigung auf ein großes Reformpaket für Wachstum und Beschäftigung. Nach ARD-Informationen gelang unter anderem eine Einkommensteuerreform. Konkret sollen die Ergebnisse am Vormittag präsentiert werden. Mit 2 großen Gesetzesänderungen will die Bundesregierung die Bundeswehr stärken. Es geht um Änderungen im Reservistendienst und um den beschleunigten Bau militärischer Infrastruktur. Thomas Brockt berichtet.
2: Die Bundeswehr braucht mehr Personal. Das betrifft die aktive Truppe, wo in den kommenden Jahren möglichst aufgestockt werden soll. Aber es soll auch mehr Reservisten geben. Deshalb sollen unter anderem Übungen verpflichtend werden. Bislang konnten die Reservisten selbst als auch ihre Arbeitgeber das ablehnen, wenn die Einladung der Bundeswehr kam. Außerdem soll deutlich mehr Geld in die Infrastruktur investiert werden, also für den Bau von Unterkünften, Munitionsdepots und Logistik für neue Waffensysteme.
1: Der Drogenbeauftragte der Bundesregierung Streeck fordert Nachbesserungen bei der Teillegalisierung von Cannabis. Das Gesetz müsse angepackt werden, sagte Streeck bei der Netzwerkveranstaltung Ärzte der Rheinischen Post. Man müsse zwar vorsichtig sein, dass man nicht ganze Gruppen zwischen Legalität und Illegalität hin und her schiebe, so Streeck, aber es gebe viel zu hohe Besitzmengen bei Cannabis. Man habe es den Dealern leichter gemacht. Belgien hat das Achtelfinale bei der Fußball-Weltmeisterschaft erreicht. Das Team gewann gegen den Senegal nach 0:2 Rückstand noch mit 3:2 nach Verlängerung. Im Achtelfinale treffen die Belgier auf den Sieger der 16. Finalpartie zwischen Co-Gastgeber USA und Bosnien-Herzegowina. Bereits am frühen Abend gewann England gegen die Demokratische Republik Kongo mit 2:1. Achtelfinalgegner der Engländer ist Co-Gastgeber Mexiko.
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3: Mit Henrike Müller. Die unfreiwillige Hitzepause bei den Nürnberger Straßenbahnen zieht sich hin. Rund 40 Wagen müssen gereinigt werden, dazu 38 Kilometer Gleise. Aber es gibt einen Hoffnungsschimmer, denn jetzt hat die VAG ein Hochdruckreinigungsfahrzeug im Einsatz. Das schafft es in relativ kurzer Zeit, die durch Bitumen verklebten Schienen wieder sauber zu machen. Konrad Schmidt bei der VAG Bereichsleiter Infrastruktur setzt noch auf weitere Reinigungsmethoden.
4: Da das Fahrzeug nicht auf allen Streckenabschnitt fahren kann, also nur auf eingedeckten Gleis, haben wir noch andere Verfahren ausprobiert, zum Beispiel Freistrahlen mit Trockeneis oder auch mit selbstgebautem Werkzeug, das so aussieht wie der Schienenkopf, erhitzt wird, um so auch das Bitumen besser abschaben zu können.
3: Die VAG hofft, dass zeitnah zumindest auf der Strecke vom Straßenbahndepot in Gibitzenhof bis zum Plärrer testweise wieder die ersten Bahnen rollen können.
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1: Bereits seit ein paar Tagen läuft in unseren fränkischen Kinos Power Ballad, der Song ihres Lebens. Darin trifft der alternde Rockmusiker Rick auf den Popstar Danny. Sie jammen ein bisschen herum und Rick spielt Danny eine Ballade vor, die er schon lange im Kopf hat.
2: It's about you.
3: So gut. So gut. Okay, also hast du schon eine Bridge?
4: Nein, Mann, da arbeite ich. Dieser Song beschäftigt mich schon ewig.
3: Warte.
4: Meine Frau muss zur Arbeit und wenn ich nicht rechtzeitig da bin, um sie zu fahren, dann reißt sie mir die Eier ab.
3: Sie reißt dir die Eier ab?
1: Der Song gefällt Danny so gut, dass er weiter dran herumbastelt und ihn schließlich seiner Freundin vorspielt.
5: Um wen geht's da?
3: Um dich? Oh Gott, ist alles okay?
5: Nein. sorry. Oh, das ist nur das wahrscheinlich Romantischste, was mir je jemand gesagt hat. Das musst du aufnehmen.
3: Meinst du?
5: Ja, das ist wie so eine Oldschool-Ballade oder sowas.
3: Aber das ist jetzt kein Hit. Das ist einfach, ich weiß nicht, ein netter Song.
5: Aber er ist echt.
1: Also bringt Danny den Song ohne Genehmigung von Rick heraus. Tja, und der fällt aus allen Wolken, als er merkt, dass sein Werk ein Erfolg wird und sagt es seiner Familie.
4: Erkennst du es etwa nicht?
6: Sollte ich?
4: Natürlich, ja, solltest du. Das ist mein verdammter Refrain.
6: Das ist von dir?
4: Ich hab's dir doch vorgesungen. Erinnerst du dich nicht?
6: Wann? Hier läuft so viel Musik, man kann sich nicht an jeden einzelnen Song erinnern.
4: Sieh's dir an, hat schon 2 Millionen Views und ist gestern erst rausgekommen. Ziemlich gut, was er draus gemacht hat, echt.
6: Werden wir jetzt reich?
1: Hä? Zugegeben, die Handlung ist nicht der Hit. Aber wer sich drauf einlässt, dem bietet Power Ballad, der Song ihres Lebens, die richtigen Zutaten für einen unbeschwerten Kinobesuch. Stefan Grundler, Radio F, Kinoredaktion.

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8: Ich bin Moritz Einzel. Die Spitzen von Union und SPD haben im Koalitionsausschuss in Berlin eine Reihe von Reformen beschlossen. Nach übereinstimmenden Medienberichten ist darunter auch eine Einkommensteuerreform. Wie die Bild-Zeitung berichtet, dreht die Koalition außerdem die Wahlrechtsreform zurück. Heißt, wer seinen Wahlkreis direkt gewinnt, zieht künftig wieder in den Bundestag ein. Die Ergebnisse der 7,5-stündigen Beratungen sollen am Vormittag vorgestellt werden. Die Gewerkschaft der Polizei fordert ein Alkoholverbot an Bahnhöfen. Der Vorsitzende der GdP für die Bundespolizei, Roßkopf, hat der Rheinischen Post gesagt, die Reduzierung oder gar ein Konsumverbot von Alkohol sehe man als absolut notwendig an. Es würde auch helfen, wenn man spätabends an Bahnhöfen keinen Alkohol mehr kaufen könnte. Roßkopf verwies auf positive Erfahrungen mit dem Alkoholverbot am Kölner Hauptbahnhof. Bundesumweltminister Schneider will die Suche nach einem Atommüllendlager deutlich beschleunigen. Der SPD-Politiker hat gesagt, der Standort solle spätestens bis zum Jahr 2050 feststehen und damit rund 25 Jahre früher als bisher geplant. Grundlage sei ein Gesetzentwurf, der ein verändertes Erkundungsverfahren beinhaltet. Bayerns Staatskanzleichef Herrmann hat den Wert einer Ausbildung im Handwerk betont. Beim Sommerempfang der Handwerkskammer für München und Oberbayern forderte der CSU-Politiker, dass an den Schulen dafür stärker geworben wird.
9: Bevor die jungen Menschen im Grunde für ihren Lebenslauf festgelegt sind in eine bestimmte Richtung, dann müssen die möglichst frühzeitig mitbekommen, wie wichtig und wie gut und auch wie zukunftserfüllend eine handwerkliche Ausbildung sein darf.
8: Bei der Ausbildung spielten die Handwerksbetriebe die wichtigste Rolle, so Herrmann. Er warnte davor, zu viele Berufe zu akademisieren. Belgien hat bei der Fußball-WM das Achtelfinale erreicht. Das Team gewann gegen den Senegal nach 0:2 Rückstand noch mit 3:2 nach Verlängerung. Achtelfinalgegner der Belgier wird der Sieger der 16-Finalpartie zwischen Co-Gastgeber USA und Bosnien-Herzegowina. Schon am frühen Abend setzte sich England gegen die Demokratische Republik Kongo mit 2:1 durch, ebenfalls nach langem Rückstand. Im Achtelfinale spielt England gegen Co-Gastgeber Mexiko.
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10: Mit Henrike Müller. Grünes Licht für Radfahrer, auch wenn die Ampel rot zeigt. In Fürth werden aktuell im gesamten Stadtgebiet 40 Grünpfeile speziell für den Radverkehr montiert. Wo das Schild mit grünem Pfeil und Fahrradsymbol angebracht ist, dürfen Radfahrer dann nach einem kurzen Stopp auch bei Rot rechts abbiegen, sofern sie dabei niemanden gefährden oder behindern. Die Montage hat in Burg Farnbach begonnen und soll bis Ende nächster Woche abgeschlossen sein. Weitere Standorte sind unter anderem entlang der Würzburger und Schwabacher Straße sowie in Fach und Stadeln. Mit der neuen Beschilderung will die Stadt den Radverkehr attraktiver machen und den Verkehrsfluss verbessern.
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0: Lasst die Kirche im Dorf.
1: Der Orgel in der kleinen Dorfkirche in Schalkhausen, ein Ortsteil von Ansbach, geht im wahrsten Sinne des Wortes die Luft aus. Die Technik ist veraltet und zum Teil einfach kaputt. Jetzt soll eine neue her. Und so klang die alte Orgel am Gemeindefest zum letzten Mal. Die Kantate von Karl Orff klingt auf der alten Orgel schon ziemlich matt. Mehrere Abstrakte sind miteinander verkeilt. Das sind die Verbindungen zwischen Tasten und den Pfeifen. Die Folge, selbst wenn nur eine Orgeltaste gedrückt wird, können gleich mehrere Töne erklingen. Dummerweise sind es meistens nicht Töne, die gut zueinander passen. Christian Thiele spielt die Orgel regelmäßig.
2: Und viele Register klingen auch einfach schief und sind zu hoch und quietschig. Also zum Beispiel solche Register hier. Die klingen hier in diesem Kirchenraum einfach nicht gut und die verwende ich auch nicht oft.
1: Auch Organist Martin Burkhardt hat schon länger seine liebe Not mit den Tönen.
3: Man musste tatsächlich vorher überlegen, was geht nicht. Viele, viele größere Werke gehen nicht. Und dann hat man sich halt auf das beschränkt, was machbar ist. Und ich glaube und hoffe und freue mich, dass jetzt die Variationsmöglichkeiten größer werden mit der neuen Orgel.
1: Die neue Orgel ist eine gebrauchte und war in Putzbrunn bei München übrig, da die dortige Kirche aufgegeben wurde. Damit schließt sich auch irgendwie ein Kreis, denn die ältesten Teile der Schalkhäuser Kirchenorgel sind auch schon gebraucht erworben worden. Sie kamen 1716 von der Gumbertuskirche in Ansbach nach Schalkhausen und jetzt wird es emotional. Der Abschied fällt einigen schon schwer.
4: Ich bin in der Schalkhäuser Kirche konfirmiert worden und da haben wir als Konfirmanden gesungen, bei dir Jesu will ich bleiben. Und 50 Jahre später, bei der Goldenen, hat der gleiche Organist uns wieder begleitet bei diesem Choral. Und das ist natürlich schon was Besonderes.
1: Für Pfarrer Jonathan Gerber ist es aber kein Wunder, dass einige Gemeindemitglieder die Orgel vermissen.
5: Dieses Instrument begleitet Taufen, Trauungen, Beerdigungen. Das macht diese Emotionalität aus.
1: Aber leider wurde die Orgel im Laufe ihrer langen Geschichte nicht immer ganz fachmännisch repariert. Das gab ihr schließlich den Rest. Mit der gebrauchten Orgel, die nach Expertenmeinung ein Top-Instrument ist, wurde ein guter Kompromiss gefunden. Die von den Schalkhäusern geliebte Windlade von 1716 kommt nach Ostheim vor der Rhön in das dortige Orgelbaumuseum Schloss Hanstein und findet dort einen würdigen Platz. Und wenn alles gut läuft, soll die neue, gebrauchte Orgel am Erntedankfest schon spielen. Viele freuen sich schon jetzt.
6: Also ich bin ja mit dieser Orgel aufgewachsen. Ich kenne die seit meiner Geburt. Habe aber jetzt im Laufe der Zeit auch mitbekommen, dass das Ding wirklich am Ende seiner Tage angelangt ist. Und ich bin jetzt ehrlich gesagt guter Dinge, dass wir hier ein gutes neues Instrument bekommen und wir hier tolle Musik zu hören kriegen.
7: Das ist sicher eine epochale Entwicklung.
8: Ich freue mich, dass die Kirche einen wunderbaren neuen Klang bekommt.
1: Matthias Neigenfind, evangelische Redaktion.

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2: Ich bin Moritz Einzel. Die Spitzen von Union und SPD haben im Koalitionsausschuss in Berlin eine Reihe von Reformen beschlossen. Nach übereinstimmenden Medienberichten ist darunter auch eine Einkommensteuerreform. Wie die Bild-Zeitung berichtet, dreht die Koalition außerdem die Wahlrechtsreform zurück. Heißt, wer seinen Wahlkreis direkt gewinnt, zieht künftig wieder in den Bundestag ein. Die Ergebnisse der 7,5-stündigen Beratungen sollen am Vormittag vorgestellt werden. Die Gewerkschaft der Polizei fordert ein Alkoholverbot an Bahnhöfen. Der Vorsitzende der GdP für die Bundespolizei Roßkopf hat der Rheinischen Post gesagt, die Reduzierung oder gar ein Konsumverbot von Alkohol sehe man als absolut notwendig an. Es würde auch helfen, wenn man spätabends an Bahnhöfen keinen Alkohol mehr kaufen könnte. Roßkopf verwies auf positive Erfahrungen mit dem Alkoholverbot am Kölner Hauptbahnhof. Bundesumweltminister Schneider will die Suche nach einem Atommüllendlager deutlich beschleunigen. Der SPD-Politiker hat gesagt, der Standort solle spätestens bis zum Jahr 2050 feststehen und damit rund 25 Jahre früher als bisher geplant. Grundlage sei ein Gesetzentwurf, der ein verändertes Erkundungsverfahren beinhaltet. Bayerns Staatskanzleichef Herrmann hat den Wert einer Ausbildung im Handwerk betont. Beim Sommerempfang der Handwerkskammer für München und Oberbayern forderte der CSU-Politiker, dass an den Schulen dafür stärker geworben wird.
3: Bevor die jungen Menschen im Grunde für ihren Lebenslauf festgelegt sind in eine bestimmte Richtung, dann müssen die möglichst frühzeitig mitbekommen, wie wichtig und wie gut und auch wie zukunftserfüllend handwerkliche Ausbildung sein darf.
2: Bei der Ausbildung spielten die Handwerksbetriebe die wichtigste Rolle, so Herrmann. Er warnte davor, zu viele Berufe zu akademisieren. Belgien hat bei der Fußball-WM das Achtelfinale erreicht. Das Team gewann gegen den Senegal nach 0:2 Rückstand noch mit 3:2 nach Verlängerung. Achtelfinalgegner der Belgier wird der Sieger der 16-Finalpartie zwischen Co-Gastgeber USA und Bosnien-Herzegowina. Schon am frühen Abend setzte sich England gegen die Demokratische Republik Kongo mit 2:1 durch, ebenfalls nach langem Rückstand. Im Achtelfinale spielt England gegen Co-Gastgeber Mexiko.
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4: Mit Henrike Müller. Kennst du meinen Mörder? Mit einer auffälligen Plakataktion erhofft sich die Fürther Kripo neue Hinweise im ungelösten Mordfall Marion Bayer. Die 12-Jährige wurde 1973 im Oberasbacher Ortsteil Kreutles getötet. Vom Täter fehlt bis heute jede Spur. Die Plakate zum Cold Case befinden sich auch in unmittelbarer Nähe des Tatorts. Kriminalhauptkommissar Jan Frühwald leitet die Ermittlungen.
5: Wir haben in den letzten Wochen und Monaten festgestellt, dass immer wieder viele interessante Hinweise zu uns kommen und da natürlich auch Geschichten dahinter stehen. Dementsprechend wollten wir jetzt mit dieser Plakataktion einfach nochmal an diesen Jahrestag erinnern und natürlich in gewisser Weise auch ein bisschen Emotionen wecken.
4: In dieser Nacht jährt sich die Tat zum 53. Mal. Zusätzlich zur Plakataktion hat die Polizei auch Flyer in Seniorenheimen verteilt.
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1: Zwei sehr verschiedene Filme gibt es jetzt neu in unseren fränkischen Kinos. Als da wären The Piano Tuner und Minions und Monster. Die kleinen gelben Quietschis sind wieder da. In Minions und Monster sind sie in Hollywood gelandet und treffen auf den Filmregisseur Max.
2: Also, Minions, mein Name ist Max. Ich möchte mit euch arbeiten. Wir sollten Filme drehen.
1: Gesagt, getan. Und so werden die Knutschkugeln in Minions und Monster in Hollywood zu großen Filmstars. Als Kind schien Nikki in The Piano Tuner das nächste große Wunderkind am Klavier zu werden. Aber dann zerstörte eine Krankheit, die sein Gehör extrem empfindlich werden ließ, diesen Traum. Nun arbeitet Nikki als Klavierstimmer für seinen väterlichen Freund Harry.
3: Der Junge ist noch zu haben.
4: Harry, bitte hör auf.
3: Hier, willst du einen Cream Donut?
5: Der liefert Energie für den Unterricht.
3: Was für eine Art Unterricht?
5: Komposition für Fortgeschrittene.
3: Hast du gehört? Sie ist fortgeschritten.
4: Ja, ich habe sie spielen hören. Sie ist gut.
3: Ja? Das ist ein großes Lob, wenn ihr das sagt. Er ist ein Virtuose.
5: Ein Virtuose, der noch zu haben ist, hä?
3: Ja, ganz genau. Vielleicht kannst du ihn inspirieren.
4: Oh, okay. Danke, Harry. Sie muss offensichtlich los.
1: Und sie interessiert sich für den schüchternen Nikki. Deshalb will sie sein angebliches Wundergehör testen.
5: Hast du das absolute Gehör?
4: Ja.
5: Was ist das?
4: E. Fis, G, A, Eis, H über Dis.
1: Ja, Nikki kann tatsächlich besser als alle anderen hören. Als er erfährt, dass Harry Geld- und Gesundheitssorgen hat, wird er mit seinen Ohren zum Safeknacker. Mit den alten Haudegen Dustin Hoffman und Jean Reno in kleineren Rollen und Shootingstar Leo Woodall als Nikki bietet The Piano Tuner tolles Kino zum Sehen und erst recht zum Hören. Stefan Grundler, Radio F, Kinoredaktion.

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11: Ich bin Moritz Einzel. Guten Morgen. Die Koalitionsspitzen von Union und SPD haben 7,5 Stunden verhandelt und sind am späten Abend zu Ergebnissen gekommen. Es gibt eine Einigung auf ein großes Reformpaket für Wachstum und Beschäftigung. Nach ARD-Informationen gelang unter anderem eine Einkommensteuerreform. Konkret sollen die Ergebnisse am Vormittag präsentiert werden. Nach dem Ende des Tankrabatts rückt offenbar die Einführung eines Preisdeckels beim Sprit in Deutschland näher. Wie die Rheinische Post berichtet, hat der Wirtschaftsausschuss im Bundesrat den Weg freigemacht für staatlich festgelegte Obergrenzen. Das Gremium stellte sich hinter eine Initiative aus dem Saarland. Als Vorbild wird da Luxemburg genannt. Dort mache man seit Jahren gute Erfahrungen mit staatlich festgelegten Maximalpreisen beim Tanken. Der Drogenbeauftragte der Bundesregierung Streeck fordert Nachbesserungen bei der Teillegalisierung von Cannabis. Das Gesetz müsse angepackt werden, sagte Streeck bei der Netzwerkveranstaltung Ärzte der Rheinischen Post. Man müsse zwar vorsichtig sein, dass man nicht ganze Gruppen zwischen Legalität und Illegalität hin und her schiebe, so Streeck, aber es gebe viel zu hohe Besitzmengen bei Cannabis. Man habe es den Dealern leichter gemacht. Co-Gastgeber USA steht bei der Fußball-WM im Achtelfinale. Das Team hat im 16. Finale Bosnien-Herzegowina mit 2:0 besiegt. Achtelfinalgegner der US Boys ist Belgien. Die Belgier setzten sich gegen den Senegal nach 0:2 Rückstand noch mit 3:2 nach Verlängerung durch. Außerdem gewann England gegen die Demokratische Republik Kongo mit 2:1 und trifft jetzt ebenfalls auf einen Gastgeber, nämlich auf Mexiko.
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1: Widder 5 Sterne, nutzen Sie Ihre Energie für ein großes Ziel.
2: Stier 4 Sterne, bleiben Sie jetzt gelassen.
1: Zwillinge 3 Sterne, eine klare Kommunikation beugt unnötige Missverständnisse vor.
2: Krebs 2 Sterne, Vorsicht bewahrt Sie jetzt vor einer falschen Entscheidung.
1: Zwillinge 3 Sterne, hinterfragen Sie Ihre Pläne kurz, bevor Sie den nächsten Schritt gehen.
2: Krebs 2 Sterne, Vorsicht bewahrt Sie jetzt vor einer falschen Entscheidung.
1: Löwe 5 Sterne, gehen Sie jetzt entschlossen voran.
2: Jungfrau 3 Sterne, ordnen Sie Ihre Gedanken neu.
1: Waage 4 Sterne, suchen Sie das klärende Gespräch.
2: Skorpion 2 Sterne, für eine wichtige Vereinbarung sollten Sie sich mehr Zeit nehmen.
1: Schütze 4 Sterne, vertrauen Sie auf Ihre intuitive Stärke.
2: Steinbock 3 Sterne, planen Sie Ihre Zeit sinnvoll ein.
1: Wassermann 4 Sterne, Ihre Aufgeschlossenheit ebnet Ihnen den Weg.
2: Fische 3 Sterne, mit Gelassenheit meistern Sie jetzt jede Situation.
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1: Der historische grüne Markt in Fürth ist ja voll schön. Und jetzt am Wochenende, am Freitag und Samstag, da steppt da richtig der Bär. Denn da wird nämlich die grüne Nacht gefeiert.
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1: Organisiert wird das Fest vom Grünen Markt e.V. Das ist ein Netzwerk engagierter Fürther Künstler und Kulturbegeisterten. Und Stefanie Suarez Barbosa ist der erste Vorstand. Guten Morgen.
3: Guten Morgen zusammen.
1: Was genau passiert immer in der Grünen Nacht auf dem Grünen Markt? Wie wird es da bei euch ausschauen?
3: Es gibt eine ganz große Bühne. Es gibt natürlich verschiedene Essens- und Trinkenstände. Und es ist eine sehr schöne Atmosphäre und wenn es dann dunkel wird, sind alle Lichter aus und dann gibt es nur noch grüne Strahler. Und dann ist der ganze Platz in grün erleuchtet.
1: Ja, voll schön. Welche Musik bringt ihr auf die Bühne?
3: Ich glaube, es ist für jeden musikalischen Geschmack was dabei. Von Rock über Rockabilly. Das musikalische Programm beginnt immer so circa 15 Uhr und dann geht es eigentlich Tuschur durch bis 22 Uhr und am Samstagnacht um 22 Uhr gibt es dann noch eine Feuershow von Un Poco Loco.
1: Ein krönender Abschluss für ein tolles Fest. Vor 10 Jahren hat damals alles angefangen. Was wollt ihr damit erreichen?
3: Die Grundidee war einfach, hier in Fürth was zu machen, um auch lokalen Bands mal eine Bühne und eine größere Bühne zu geben. Und es gibt eben ein gutes Konzept aus lokalen und regionalen und überregionalen Bands und es hat sich bewährt und wir machen das, weil wir es toll finden, das zu machen.
1: Und wir finden es toll, dass es stattfindet. Freitag, Samstag ist die Grüne Nacht auf dem Grünen Markt in Fürth. Der Eintritt ist frei. Die Infos sind auf radiof.de.
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1: Ich bin Moritz Einzel. Guten Morgen. Die Koalitionsspitzen von Union und SPD haben 7,5 Stunden verhandelt und sind am späten Abend zu Ergebnissen gekommen. Es gibt eine Einigung auf ein großes Reformpaket für Wachstum und Beschäftigung. Nach ARD-Informationen gelang unter anderem eine Einkommensteuerreform. Konkret sollen die Ergebnisse am Vormittag präsentiert werden. Nach dem Ende des Tankrabatts rückt offenbar die Einführung eines Preisdeckels beim Sprit in Deutschland näher. Wie die Rheinische Post berichtet, hat der Wirtschaftsausschuss im Bundesrat den Weg freigemacht für staatlich festgelegte Obergrenzen. Das Gremium stellte sich hinter eine Initiative aus dem Saarland. Als Vorbild wird da Luxemburg genannt. Dort mache man seit Jahren gute Erfahrungen mit staatlich festgelegten Maximalpreisen beim Tanken. Der Drogenbeauftragte der Bundesregierung Streeck fordert Nachbesserungen bei der Teillegalisierung von Cannabis. Das Gesetz müsse angepackt werden, sagte Streeck bei der Netzwerkveranstaltung Ärzte der Rheinischen Post. Man müsse zwar vorsichtig sein, dass man nicht ganze Gruppen zwischen Legalität und Illegalität hin und her schiebe, so Streeck, aber es gebe viel zu hohe Besitzmengen bei Cannabis. Man habe es den Dealern leichter gemacht. Co-Gastgeber USA steht bei der Fußball-WM im Achtelfinale. Das Team hat im 16. Finale Bosnien-Herzegowina mit 2:0 besiegt. Achtelfinalgegner der US Boys ist Belgien. Die Belgier setzten sich gegen den Senegal nach 0:2 Rückstand noch mit 3:2 nach Verlängerung durch. Außerdem gewann England gegen die Demokratische Republik Kongo mit 2:1 und trifft jetzt ebenfalls auf einen Gastgeber, nämlich auf Mexiko.
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1: Bereits seit ein paar Tagen läuft in unseren fränkischen Kinos Power Ballad, der Song ihres Lebens. Darin trifft der alternde Rockmusiker Rick auf den Popstar Danny. Sie jammen ein bisschen herum und Rick spielt Danny eine Ballade vor, die er schon lange im Kopf hat.
2: It's about you.
3: So gut, so gut. Okay, also hast du schon eine Bridge?
2: Nein, Mann, da arbeite ich. Dieser Song beschäftigt mich schon ewig.
3: Warte.
2: Meine Frau muss zur Arbeit und wenn ich nicht rechtzeitig da bin, um sie zu fahren, dann reißt sie mir die Eier ab.
3: Sie reißt dir die Eier ab?
1: Der Song gefällt Danny so gut, dass er weiter dran herumbastelt und ihn schließlich seiner Freundin vorspielt.
4: Um wen geht's da?
3: Um dich? Oh Gott, ist alles okay?
4: Nein. sorry. Oh, das ist nur das wahrscheinlich Romantischste, was mir je jemand gesagt hat. Das musst du aufnehmen.
3: Meinst du?
4: Ja, das ist wie so eine Oldschool-Ballade oder sowas.
3: Aber das ist jetzt kein Hit. Das ist einfach, ich weiß nicht, ein netter Song.
4: Aber er ist echt.
1: Also bringt Danny den Song ohne Genehmigung von Rick heraus. Tja, und der fällt aus allen Wolken, als er merkt, dass sein Werk ein Erfolg wird und sagt es seiner Familie.
2: Erkennst du es etwa nicht?
5: Sollte ich?
2: Natürlich, ja, solltest du. Das ist mein verdammter Refrain.
5: Das ist von dir?
2: Ich hab's dir doch vorgesungen. Erinnerst du dich nicht?
5: Wann? Hier läuft so viel Musik, man kann sich nicht an jeden einzelnen Song erinnern.
2: Siehst dir an, hat schon 2 Millionen Views und ist gestern erst rausgekommen. Ziemlich gut, was er draus gemacht hat, echt.
5: Werden wir jetzt reich?
1: Hä? Zugegeben, die Handlung ist nicht der Hit. Aber wer sich drauf einlässt, dem bietet Power Ballad, der Song ihres Lebens, die richtigen Zutaten für einen unbeschwerten Kinobesuch. Stefan Grundler, Radio F, Kinoredaktion.

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2: Longevity begegnet mir derzeit überall. Es heißt nichts anderes als Langlebigkeit. Und damit ist gemeint, ein möglichst hohes Alter mit möglichst wenig gesundheitlichen Problemen zu erreichen. Gesunde Ernährung, Bewegung, genügend Schlaf und wenig Stress. Das sind schon mal gute Voraussetzungen. In einer Berufsschulklasse hatten wir kürzlich auch dieses Thema. Ein junger Mann meinte, dass es doch ein Fehler der Natur wäre, dass der Mensch endlich sei. Eigentlich müsste er durch Zellerneuerung doch quasi ewig leben können. Und Fehler könnte man ja durch den Fortschritt in der Medizin korrigieren. Schon heute leben Menschen im Durchschnitt viel länger als vor 100 Jahren.

0: Jahren. Das würde sich in der Zukunft noch rasant verbessern. Ich kann mir das nicht so recht vorstellen. Ich bin doch jetzt schon manchmal mit dem Handy überfordert. Wie soll ich also mit zukünftigen Entwicklungen klarkommen? Wie klappt dann noch das Miteinander über Generationen hinweg? Dass das Leben endlich ist, finde ich gar nicht schlecht. Darüber hinaus hoffe ich auf das ewige Leben nach dem Tod. Ganz anders als Longevity, sondern einfach Geborgenheit in Gott. Barbara Mulzer, Pastoralreferentin an der Berufsschule.
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4: Ich bin Angela Kress. Guten Morgen. Die Spitzen von Union und SPD haben sich im Koalitionsausschuss auf eine Reihe von Reformen verständigt. Nach übereinstimmenden Medienberichten ist darunter auch eine Einkommenssteuerreform. Wie die Bild-Zeitung berichtet, will die Koalition außerdem die Wahlrechtsreform zurückdrehen. Heißt, wer seinen Wahlkreis direkt gewinnt, würde künftig wieder in den Bundestag einziehen. Alle Ergebnisse sollen am Vormittag vorgestellt werden. Bundesumweltminister Schneider will die Suche nach einem Atommüllendlager deutlich beschleunigen. Der SPD-Politiker hat gesagt, der Standort solle spätestens bis zum Jahr 2050 feststehen und damit rund 25 Jahre früher als bisher geplant. Ein entsprechender Gesetzentwurf liege bereits vor. Die Gewerkschaft der Polizei fordert ein Alkoholverbot an Bahnhöfen. Der Vorsitzende der GdP für die Bundespolizei Roßkopf hat der Rheinischen Post gesagt, Gewalt und Aggressionen kämen oft daher, dass Personen stark angetrunken sind oder unter Drogeneinfluss stehen. Roßkopf verwies auf positive Erfahrungen mit dem Alkoholverbot am Kölner Hauptbahnhof.
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5: Mit Chris Wahle. Kennst du meinen Mörder? Mit einer ungewöhnlichen Plakataktion erhofft sich die Fürther Kripo neue Hinweise im ungelösten Mordfall Marion Bayer. Die 12-Jährige wurde 1973 im Oberasbacher Ortsteil Kreutles getötet. Vom Täter fehlt bis heute jede Spur. Die Plakate zum Cold Case befinden sich auch in unmittelbarer Nähe des Tatorts. Jan Frühwald von der Fürther Kripo leitet die Ermittlungen.
6: Wir haben in den letzten Wochen und Monaten festgestellt, dass immer wieder viele interessante Hinweise zu uns kommen und da natürlich auch Geschichten dahinter stehen. Dementsprechend wollten wir jetzt mit dieser Plakataktion einfach nochmal an diesen Jahrestag erinnern und natürlich in gewisser Weise auch ein bisschen Emotionen wecken.
5: In der vergangenen Nacht hat sich die Tat zum 53. Mal gejährt. Zusätzlich zur Plakataktion verteilt die Polizei auch Flyer in Seniorenheimen.
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7: Um gleich 6:02, guten Morgen, messen wir momentan 12 Grad in Heroldsberg. In Oberasbach sind es ebenfalls 12 und in Stegen messen wir 11 Grad. Ich hatte das Fenster jetzt die ganze Zeit offen, habe es jetzt zugemacht, weil es mich seit langem mal wieder ein bisschen gefroren hat. Ich konnte es kaum glauben. Heute gibt es tagsüber Sonne, Wolken und ein bisschen Wind und der Sommer geht jetzt weiter. Heute geht es wieder hoch bis 28 Grad. Das Wetter bleibt jetzt durch bis zum Wochenende so mit diesem Sonne-Wolken-Mix. Morgen am Freitag nicht ganz so warm, Temperaturen nicht ganz so hoch, wärmer wird es wieder am Wochenende.
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7: Guten Morgen, liebe Autofahrer. Aktuell haben wir nichts Größeres für Sie. Ah doch, hier ist was von der A6 Heilbronn Richtung Nürnberg zwischen Lichtenau und Neundettelsau. Das sind Bergungsarbeiten, da ist gesperrt. Das Ganze dauert bis voraussichtlich 8 Uhr, wenn Sie da weiterfahren wollen. Wir haben eine Umleitungsempfehlung für Sie und zwar über die U11. Das war's aber jetzt von uns. Ansonsten kein Blitzer zum Beispiel, dürfen Sie gerne melden. 08000 94 5 94 5. Danke, gute Fahrt.
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7: Guten Morgen, genau. Dankeschön, dass Sie mit uns aufstehen und die größten Hits aller Zeiten liefern in dieser halben Stunde. John Baez, bisschen Woodstock-Feeling. Wir hätten die Ronettes dabei mit einem Dirty Dancing 60er. Gleich gibt's die Beatles. Und hier ist Rod Stewart und Sailing, was Ruhigeres zum Kaffeeschlürfen für den Start in den Donnerstag.

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Um 6 Uhr 9 bei Radio F. Jawohl, wir wünschen einen wunderschönen guten Morgen. Donnerstag, der 2. Juli. Gute Nachrichten für alle, die in Nürnberg die Straßenbahn nutzen. So langsam soll es da wieder losgehen. Nach der großen Hitze gab es da ja große Probleme. Apropos Bahn, das DB-Museum ist immer einen Besuch wert, weil es immer tolle Sonderausstellungen gibt. Morgen wird eine neue eröffnet und da geht's um unscheinbare, aber wichtige Helfer der Bahn. Die Tunnel. Ja, Tunnel. In der Stunde sprechen wir mit der Projektleiterin über ihre Sonderausstellung um 7.10 Uhr. Und das Wetter bleibt natürlich eines der Gesprächsthemen, weil jetzt geht es wieder weiter mit dem Sommer und den höheren Temperaturen. In der Radiosprechstunde gibt uns der Arzt Martin Imle heute auch einen Tipp, was er persönlich macht, um sich ab und an in der Praxis zu erfrischen. Die Radiosprechstunde heute wieder um 7.40 Uhr. Passen Sie da bitte gut auf sich auf, jetzt wo es wieder wärmer wird. Und wir begleiten Sie auch da dabei.

0: Geburtstag-Feeling hier bei uns bei Radio F mit John Baez. Guten Morgen um 6.17 Uhr und es ist ein bisschen ein frischer Frühling draußen. Heute auch, weil aktuell haben wir 13 Grad am Tucherschloss. Heute beginnt es aber wieder mit der Wärme, Sonne, Wolken, ein bisschen Wind und heute bis zu 28 Grad. Liebe Autofahrer, Vorsicht bitte auf der A6. Da ist nämlich wegen Bergungsarbeiten gesperrt. Heilbronn Richtung Nürnberg zwischen Lichtenau und Neuendettelsau soll gehen bis 8 Uhr. Unsere Umleitungsempfehlung ist die U11. Blitzer hätten wir jetzt noch keinen, dürfen Sie gerne durchgeben bei uns per Telefon oder WhatsApp, wenn Sie da schon was erspäht haben. Jetzt ist wieder Zeit für das Radio F Horoskop. Ich bin Widder und habe gerade festgestellt, wir bekommen heute einen Daumen nach oben.
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0: Widder 5 Sterne, nutzen Sie Ihre Energie für ein großes Ziel.
2: Stier 4 Sterne, bleiben Sie jetzt gelassen.
0: Zwillinge 3 Sterne, eine klare Kommunikation beugt unnötige Missverständnisse vor.
2: Krebs 2 Sterne, Vorsicht bewahrt Sie jetzt vor einer falschen Entscheidung.
0: Zwillinge 3 Sterne, hinterfragen Sie Ihre Pläne kurz, bevor Sie den nächsten Schritt gehen.
2: Krebs 2 Sterne, Vorsicht bewahrt Sie jetzt vor einer falschen Entscheidung.
0: Löwe 5 Sterne, gehen Sie jetzt entschlossen voran.
2: Jungfrau 3 Sterne, ordnen Sie Ihre Gedanken neu.
0: Waage 4 Sterne, suchen Sie das klärende Gespräch.
2: Skorpion 2 Sterne, für eine wichtige Vereinbarung sollten Sie sich mehr Zeit nehmen.
0: Schütze 4 Sterne, vertrauen Sie auf Ihre intuitive Stärke.
2: Steinbock 3 Sterne, planen Sie Ihre Zeit sinnvoll ein.
0: Wassermann 4 Sterne, Ihre Aufgeschlossenheit ebnet Ihnen den Weg.
2: Fische 3 Sterne, mit Gelassenheit meistern Sie jetzt jede Situation.
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0: Klingt immer nach Sommer, Bonnie M., finde ich. Wobei, die haben auch ein wunderschönes Weihnachtsalbum und ich weiß und bekenne mich jetzt dazu, dass ich Weihnachtslieder liebe und freue mich jetzt auch schon wieder auf die Weihnachtslieder, auch auf die Weihnachtslieder von Bonnie M. Guten Morgen, kurz vor 6:30. Gleich ist es Zeit für die Radio-F-Nachrichten mit Chris Wahle und Juhu, Juhu. Es wird jetzt auch in Fürth schon wieder allmählich Fußball gespielt. Da war Trainingsauftakt und dazu gleich mehr in einer Minute.
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9: Ich bin Angela Kress. Guten Morgen. Die Spitzen von Union und SPD haben sich im Koalitionsausschuss auf eine Reihe von Reformen verständigt. Nach übereinstimmenden Medienberichten ist darunter auch eine Einkommenssteuerreform. Wie die Bild-Zeitung berichtet, will die Koalition außerdem die Wahlrechtsreform zurückdrehen. Heißt, wer seinen Wahlkreis direkt gewinnt, würde künftig wieder in den Bundestag einziehen. Alle Ergebnisse sollen am Vormittag vorgestellt werden. Bundesumweltminister Schneider will die Suche nach einem Atommüllendlager deutlich beschleunigen. Der SPD-Politiker hat gesagt, der Standort solle spätestens bis zum Jahr 2050 feststehen und damit rund 25 Jahre früher als bisher geplant. Ein entsprechender Gesetzentwurf liege bereits vor. Die Gewerkschaft der Polizei fordert ein Alkoholverbot an Bahnhöfen. Der Vorsitzende der GdP für die Bundespolizei Roßkopf hat der Rheinischen Post gesagt, Gewalt und Aggressionen kämen oft daher, dass Personen stark angetrunken sind oder unter Drogeneinfluss stehen. Roßkopf verwies auf positive Erfahrungen mit dem Alkoholverbot am Kölner Hauptbahnhof.
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10: mit Chris Wahle. Trainingsauftakt beim Kleeblatt. Im Trainingszentrum an der Kronacher Hart hat die Mannschaft von Trainer Heiko Vogel jetzt das erste Training absolviert. Mit dabei waren unter anderem die Neuzugänge Torhüter Christian Ortak und Offensivspieler Schinter Appelkamp. Das erste Testspiel findet am Sonntag bei der Spielvereinigung Bayreuth statt. Am Wochenende vom 7. bis 9. August startet das Kleeblatt dann in die neue Saison der zweiten Bundesliga. Der Auftakt im DFB-Pokal folgt am 23. August. Zu Hause gegen den VfL Bochum.
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0: Und wir drücken ganz, ganz fest die Daumen für die neue Saison. 6:35. Guten Morgen. 13 Grad in Heroldsberg und auch in Unterasbach-Mögeldorf messen wir 13 Grad. Frische ist es. Sie können gut durchlüften. Und dann gibt's heute Sonne, Wolken, ein bisschen Wind und es wird wieder warm. 28 Grad. Der Sommer ist zurück und es geht jetzt auch sommerlich weiter. Morgen am Freitag ist es nicht ganz so warm, also, beziehungsweise Temperaturen gehen nicht ganz so hoch. Ist immer noch schön. 24 Grad. Und ein bisschen wärmer wird's wieder am Wochenende.
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0: Und hier sind die Meldungen, liebe Autofahrer. Vorsicht bitte auf der A6 Heilbronn Richtung Nürnberg zwischen Lichtenau und Neuendettelsau. Da sind Bergungsarbeiten, da ist momentan gesperrt. Das Ganze dauert an bis voraussichtlich 8 Uhr. Und dann haben wir auch noch die Meldung auf der A73 Nürnberg Richtung Bamberg zwischen Möhrendorf und Forchheim Süd. Da Gegenstände auf der Fahrbahn, Fahrzeugteile, Gefahr durch einen defekten LKW. Auch da bitte Vorsicht. Vielleicht haben Sie noch einen Blitzer gesehen, dann bitte melden unter der 08000 94 5 94 5. Soweit die Radio-Verkehrsmeldungen.
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0: Hallo, guten Morgen. Und wenn es warm ist, kühlt man sich gerne ab. Abkühlen können Sie sich zum Beispiel mit der Klimaanlage im Kino. Und wir gehen gleich mal zusammen ins Kino, weil heute ist Donnerstag, gibt was Neues. Und da können Sie Allstars erleben in kleineren Rollen, in ganz bewegenden Filmen. Habe ich auch schon einen Ausschnitt gesehen online, hat mich zufällig erreicht und das klang wirklich faszinierend. Es geht um Klavierspielen, um Pianospielen und im Film mit dabei sind unter anderem Dustin Hoffmann und Jean Reno. Und da erzählen wir Ihnen gleich mehr in 6 Minuten.

0: Geht einfach nichts über die Gypsy Kings. Das klingt richtig nach Sommer hier bei uns bei Radio F. Guten Morgen, 6.41 Uhr. Und jetzt gehen wir zusammen ins Kino. Und da gibt es jetzt einen neuen Film. Es ist ein Film zum Sehen und zum Hören. Und der Film heißt The Piano Tuner.
1: Als Kind schien Niki in The Piano Tuner das nächste große Wunderkind am Klavier zu werden. Aber dann zerstörte eine Krankheit, die sein Gehör extrem empfindlich werden ließ, diesen Traum. Nun arbeitet Niki als Klavierstimmer für seinen väterlichen Freund Harry.
2: Der Junge ist noch zu haben.
3: Harry, bitte, hör auf.
2: Hier, willst du einen Cream Donut?
4: Der liefert Energie für den Unterricht.
2: Was für eine Art Unterricht?
4: Komposition für Fortgeschrittene.
2: Hast du gehört? Sie ist fortgeschritten.
3: Ja, ich habe sie spielen, hören Sie es gut.
2: Ja? Das ist ein großes Lob, wenn ihr das sagt. Er ist ein Virtuose.
4: Ein Virtuose, der noch zu haben ist, hä?
2: Huh? Ja, ganz genau. Vielleicht kannst du ihn inspirieren.
3: Oh, ich? Okay, danke, Harry. Sie muss offensichtlich los.
1: Und sie interessiert sich für den schüchternen Niki. Deshalb will sie sein angebliches Wundergehör testen.
4: Hast du das absolute Gehör?
3: Ja.
4: Was ist das?
3: E. Fis, G, A, Eis, H über das.
1: Ja, Niki kann tatsächlich besser als alle anderen hören. Als er erfährt, dass Harry Geld- und Gesundheitssorgen hat, wird er mit seinen Ohren zum Safeknacker. Mit den alten Haudegen Dustin Hoffman und Jean Reno in kleineren Rollen und Shootingstar Leo Woodall als Niki bietet The Piano Tuner tolles Kino zum Sehen und erst recht zum Hören. Stefan Grundler, Radio F, Kinoredaktion.

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wunderbare Stimmen. Ein wunderschönes Duett von Joe Cocker und Jennifer Warnes hier bei uns bei Radio F. Jetzt geht's gleich weiter mit dem 60er von Manfred Mann und Dua Didi Didi. Ganz einfacher Songtext zum Mitsingen. Ich schaue für Sie vorher mal ein bisschen aus dem Fenster und da scheint jetzt schon schön die Sonne. Frisch ist es noch ein bisschen draußen. Fleischbrücke Nürnberg sind es 13 Grad. Heute wird's aber wieder warm. 28 Grad sollen es heute werden. Morgen am Dienstag dann nicht ganz so warm, nur so 24 Grad. Wärmer wird's wieder am Wochenende. Liebe Autofahrer, wir haben einen Warnhinweis jetzt frisch reingekriegt und zwar von der A3 Regensburg Richtung Nürnberg zwischen Altdorf-Burgthann und dem Kreuz Altdorf ist jetzt ein Plastikteil auf der Fahrbahn da. Bitte Vorsicht, Blitzer haben wir noch keinen, dürfen Sie gerne durchgeben. Sagen wir jetzt schon mal Dankeschön und jetzt viel Spaß mit Manfred Mann. 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

0: grooviger Sound aus den 70ern. Bei uns bei Radio F. Kurz vor 7, guten Morgen. Kurz vor 7 heißt das, in gut 20 Minuten von uns wieder ein Geburtstagsgeschenk bekommen, denn Radio F wird 40. Unsere Geburtstagsgeschenke, die gehen an Sie und das machen wir bis zum 3. Dezember, wenn dann unser wirklich ganz, ganz offizieller Geburtstag ist. 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Wir laden Sie also zum Essen ein, nächste Woche auch. Also wir laden Sie zum Essen ein und das machen wir heute noch in gut 20 Minuten.
1: In Franken ist es jetzt
0: 6.59 Uhr.
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9: Ich bin Angela Kress. Guten Morgen. 7,5 Stunden wurde gerungen. Am Ende haben sich die Spitzen von Union und SPD im Koalitionsausschuss auf ein Reformpaket für wirtschaftliches Wachstum und soziale Sicherheit verständigt. Das wurde aus Koalitionskreisen bekannt. Details soll es am Vormittag geben. Katrin Müller berichtet.
10: Beim dicksten Brocken, der Reform der Einkommensteuer, sind sich Union und SPD nun offenbar auch einig geworden. Vor allem kleine und mittlere Einkommen sollen ab Januar entlastet werden. Gestritten wurde aber noch über die Gegenfinanzierung. Bei Rentenreform, Bürokratieabbau und Sparpaket für die gesetzliche Krankenversicherung waren sich Union und SPD schon vor dem Treffen einig.
9: Der Tankrabatt ist abgelaufen und aus den Reihen des Bundesrats kommt eine Initiative für eine neue Entlastung. Die Rheinische Post berichtet, dass der Wirtschaftsausschuss sich für staatlich festgelegte Obergrenzen bei den Spritpreisen ausspricht. Stimmt der Bundesrat zu, dann würde der Druck auf die Regierung steigen, einen Preisdeckel auf den Weg zu bringen, schreibt die Zeitung. Bei einem Dachstuhlbrand eines Krankenhauses in Ludwigslust nahe Schwerin sind nach ersten Erkenntnissen mehr als 30 Menschen verletzt worden. Mitarbeiter und Patienten werden derzeit aus dem Gebäude evakuiert, wie ein Mitarbeiter der Polizei mitteilte. Nähere Details sind noch nicht bekannt.
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11: Mit Chris Wahle. Mehr Grün, Entsiegelung statt am Fluss. Nürnberg und Fürth sind 2 von insgesamt 9 bayerischen Modellstädten für klimagerechten Städtebau. Mit dem Ziel, bis spätestens 2040 klimaneutral zu werden, hat Nürnberg zum Beispiel bereits Strategien gegen Hitzeinseln, für den Hochwasserschutz und zum Erhalt von Kaltluftschneisen entwickelt. Bürgermeister Nasser Ahmed nennt ein Beispiel.
12: Wir haben seit Jahren einen Hitzeaktionsplan und die Stadt Nürnberg arbeitet daran, dass wir nicht nur die Klimawende schaffen und weniger CO2 ausstoßen, sondern eben auch unsere Stadt an die Klimaveränderungen anpassen.
11: In einem Praxistest sollen jetzt 15 Monate wertvolle Erfahrungen zusammengetragen werden, von denen alle Kommunen dann profitieren.
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0: 3 Minuten nach 7, guten Morgen. Und derzeit messen wir in Frauenaurach 13 Grad, Rehdorf 13, Zabo sind es 12 Grad. Die Sonne lacht, heute weht ein bisschen Wind tagsüber, harmlose Wolken. Und der Sommer geht jetzt dann weiter, heute geht es wieder hoch mit den Temperaturen, 28 Grad. So auch in den nächsten Tagen bis zum Wochenende, morgen mit bisschen nicht ganz so hoch Temperaturen. Und dann sind es aber am Wochenende wieder mehr, also da sind wir wieder kurz vor 30 Grad. Aber so wie es aktuell ausschaut, wird es vielleicht nicht mal ganz so super, super heiß.
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0: Liebe Autofahrer, Vorsicht bitte auf der A3 Regensburg Richtung Nürnberg zwischen Altdorf-Burgthann und dem Kreuz Altdorf. Gegenstände, und zwar ein Plastikteil auf der Fahrbahn. Dann die A6 Heilbronn Richtung Nürnberg zwischen Lichtenau, Neuendettelsau. Das sind Bergungsarbeiten, es ist gesperrt. Und es dauert wohl noch eine Stunde. Schauen wir mal, ob es so ist. Wir haben eine Umleitungsempfehlung für Sie über die U11. Die A73 Nürnberg Richtung Bamberg zwischen Möhrendorf und Forchheim Süd ist der Standstreifen blockiert. Da ist nämlich ein defekter LKW. Wir wissen einen Blitzer, und zwar in Nürnberg in der äußeren Sulzbacher Straße, Blitzerstadt einwärts. Den gibt es ja auch öfter. Haben Sie noch einen anderen Blitzer entdeckt? Bitte sagen Sie wo. Freuen wir uns drüber. Sagen Danke. 08000 94 5 94 5.
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0: Hallo, guten Morgen. Versteckt im Berg oder unter der Erde. Wir begegnen Ihnen beim Autofahren oder Zugreisen. Und zwar Tunnel. Das Nürnberger DB-Museum bringt die dunklen Röhren jetzt ab morgen in einer Ausstellung mal ans Licht und sagt auch Dankeschön, liebe Tunnel, dass es euch gibt. Was an der verborgenen Unterwelt so faszinierend ist, das hören wir gleich von der zuständigen Projektleiterin des DB-Museums. Und das machen wir so in gut 7 Minuten hier bei uns bei Radio F. Davor gibt es was zum Wachwerden von Barclay James Harvest. Und hier ist Elton John und sein Crocodile Rock bei Radio F.

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0: Danke, dass Sie mit uns frühstücken. Lassen Sie sich schmecken. Wir begleiten Sie mit den größten Hits aller Zeiten bei Radio F. 7.12 Uhr. Guten Morgen. Meistens fahren wir achtlos durch, sind vielleicht froh, wenn es nicht so lange dauert. Es wird dann dunkel, dann wieder hell. Und dabei sind Tunnel eine großartige Erfindung. Sie kamen mit der Eisenbahn und bekommen ab morgen auch eine ganz eigene Ausstellung. Und zwar im DB-Museum in Nürnberg.
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0: Ursula Bartelsheim ist die Projektleiterin der Sonderausstellung Tunnel und das sagen wir guten Morgen.
3: Guten Morgen.
0: Was zeigen Sie in der Ausstellung?
3: Wir zeigen die Entwicklung des Tunnelbaus vor allen Dingen anhand von Modellen und Dioramen. Es ist klar, Originalobjekte sind größtenteils zu groß, um sie in einer Ausstellung zu präsentieren. Wir haben aber auch ein paar kleinere Originalobjekte wie Tunnelschilder oder auch Bohrkerne und solche Dinge.
0: Okay, also gehen wir nicht selber durch den Tunnel durch bei Ihnen oder vielleicht doch?
3: Doch, wir haben auch einen Tunnel nachinszeniert, den man begehen kann. Und ja, viel mehr will ich dazu gar nicht verraten. Das okay. Können unsere Besucher dann selber erleben.
0: Klingt spannend. Sehen wir Ihnen auch das Licht am Ende des Tunnels?
3: Ja, auch das ist natürlich Thema. Genau dieses Sprichwort, das sich ja mittlerweile total verselbstständigt hat und ja oft auch gar nicht mehr in Zusammenhang mit Tunnel verwendet wird. Nicht? Aber dieses Sprichwort ist eben entstanden aus der realen Erfahrung einer Tunneldurchfahrt.
0: Euer Museum ist ja auch immer was ganz, ganz Tolles für die Kleinen. Ist da bei der Ausstellung auch was dabei?
3: Wir haben auch eine eigene Erzählspur für Kinder im Lesealter in unserer Ausstellung. Da begleitet ein Zwerg, der Theo Tunnler, mit seiner Zwergentruppe die Kinder über verschiedene Rallye-Stationen und sie können dort Rätsel lösen.
0: So spannend können Tunnel sein. Vielen Dank an Ursula Bartelsheim vom DB-Museum. Ab morgen ist also dort die Sonderausstellung Tunnel zu sehen. Die Infos finden Sie auf unserer Homepage, zum Beispiel auch die Info darüber, dass es dort auch immer einen Angstraum gibt. Auf radiof.de.
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0: im 70er machen wir einen kleinen Ausflug in den Park. Wenn wir schön spazieren gehen, gibt ja viele schöne Parks hier bei uns in der Region. 27.
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0: Die wunderbare Stimme von Paul Carrack hier, Mike and the Mechanics, Silent Running bei Radio F um 7.24 Uhr.
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0: schon so ein Disco-Sound, den ich sehr, sehr liebe. Jetzt richtig mitgegroovt. Vielleicht haben sie auch ein bisschen mitgewackelt. Erwischt. Aber schön, dass ihnen die Musik auch gefällt. Kurz vor 19:30 hier ist Radio F. Guten Morgen. Und gleich gibt es wieder die Radio F. Nachrichten mit Chris Wahle. Und die Hitze hat uns alle fest im Griff und hatte auch vor allem die Nürnberger Straßenbahnen gut im Griff, immer noch. Da geht es aber jetzt wieder ein bisschen aufwärts. Vielleicht können heute die ersten Straßenbahnen wieder fahren. Und was da genau unternommen würde, dazu mehr in 1,5 Minuten.
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13: Ich bin Angela Kress. Guten Morgen. 7,5 Stunden wurde gerungen. Am Ende haben sich die Spitzen von Union und SPD im Koalitionsausschuss auf ein Reformpaket für wirtschaftliches Wachstum und soziale Sicherheit verständigt. Das wurde aus Koalitionskreisen bekannt. Details soll es am Vormittag geben. Katrin Müller berichtet.
14: Beim dicksten Brocken, der Reform der Einkommensteuer, sind sich Union und SPD nun offenbar auch einig geworden. Vor allem kleine und mittlere Einkommen sollen ab Januar entlastet werden. Gestritten wurde aber noch über die Gegenfinanzierung. Bei Rentenreform, Bürokratieabbau und Sparpaket für die gesetzliche Krankenversicherung waren sich Union und SPD schon vor dem Treffen einig.
13: Der Tankrabatt ist abgelaufen und aus den Reihen des Bundesrats kommt eine Initiative für eine neue Entlastung. Die Rheinische Post berichtet, dass der Wirtschaftsausschuss sich für staatlich festgelegte Obergrenzen bei den Spritpreisen ausspricht. Stimmt der Bundesrat zu, dann würde der Druck auf die Regierung steigen, einen Preisdeckel auf den Weg zu bringen, schreibt die Zeitung. Bei einem Dachstuhlbrand eines Krankenhauses in Ludwigslust nahe Schwerin sind nach ersten Erkenntnissen mehr als 30 Menschen verletzt worden. Mitarbeiter und Patienten werden derzeit aus dem Gebäude evakuiert, wie ein Mitarbeiter der Polizei mitteilte. Nähere Details sind noch nicht bekannt.
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15: Mit Chris Wahle. Nach der unfreiwilligen Hitzepause könnten heute in Nürnberg vielleicht wieder die ersten Straßenbahnen fahren. Die VRG hat seit gestern ein Spezialfahrzeug im Einsatz, das mit extrem hohem Druck die verklebten Schienen reinigt. Es schafft in kurzer Zeit relativ viel Strecke, so VRG-Sprecherin Elisabeth Salzinger.
16: Der Vorher-Nachher-Effekt ist wirklich verblüffend. Vorher durchgängig eben die Bitumenschicht auf dem Schienenkopf verteilt. Und das Gerät fährt einmal drüber, muss nur einmal drüber fahren. Das sieht schon mal gut aus.
15: Außerdem setzt die VRG bei der Reinigung von Straßenbahnen und Schienen auf Trockeneis und auf Handarbeit mit selbstgemachtem Werkzeug. Wenn alles glatt geht, könnte heute die Strecke vom Betriebshof in Giebitzenhof bis zum Plärrer wieder testweise in Betrieb gehen. Im Laufe des Tages will die VRG ein Update zu den Reinigungsarbeiten geben.
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0: 19:58. Guten Morgen. 14 Grad in Schoppershof, an Wanden 13, Lauf am Holz 13 Grad 28. Es wird also heute wieder warm an diesem Donnerstag mit einem Mix aus Sonne, Wolken und sogar etwas Wind. Morgen gehen die Temperaturen nicht ganz so hoch am Freitag und das Wochenende wird wieder wärmer, aber es bleibt so immer unter 30 Grad.
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17: Liebe Autofahrer, wir haben ein paar Warnhinweise und zwei Blitzer. Achtung bitte auf der A6 Amberg Richtung Nürnberg zwischen Altdorf-Leinburg und Kreuz Altdorf. Plastikteil auf der Fahrbahn und dann auch auf der A3 Regensburg Richtung Nürnberg zwischen Altdorf-Burgtannen und Kreuz Altdorf. Auch ein Plastikteil? Klingt sehr ähnlich. Wir schauen mal weiter auf die A6 Heilbronn Richtung Nürnberg zwischen Lichtenau und Neuendettelsau. Das sind weiter Bergungsarbeiten. Es soll wohl noch eine halbe Stunde dauern. Wir haben eine Umleitungsempfehlung für Sie über die U11. A73 Nürnberg Richtung Bamberg zwischen Möhrendorf und Forchheim Süd ist ein defekter LKW. Der Standstreifen da blockiert. Blitzer, einmal Nürnberg, äußere Sulzbacher Straße und auf der Verbindungsstraße Allersberg Richtung Hilpoltstein. Da ist auch ein Blitzer. Haben Sie noch einen irgendwo stehen sehen oder noch einen Stau? Gerne melden bei uns 08000 94 5 94 5. Gute Fahrt.
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17: Servus, guten Morgen. Immer am Donnerstag kümmern wir uns jetzt um Ihre Gesundheit. Wir holen uns Infos von Ärzten. Gesund und munter, die Radio F Sprechstunde. Ein Thema ist jetzt wieder Thema. Die Hitze, es wird wieder wärmer. Wie hat er die vergangene Hitzewelle in der Praxis erlebt und welchen Tipp hat er selber zum Abkühlen? Das fragen wir gleich den Arzt Martin Imle vom Medic Center, und zwar in gut 6 Minuten bei Radio F. Guten Morgen, Franken.

0: Genau, so klingt der Sommer bei Radio F. Um 7.40 Uhr am Donnerstag. Guten Morgen. Und wir wollen, dass es Ihnen gut geht und unterstützen Sie ab jetzt immer am Donnerstag mit ein paar Tipps direkt von fränkischen Experten. Das Thema aktuell, die Wärme, die Hitze.
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0: Martin Imle ist Allgemeinmediziner im Medic Center im Fürther Hauptbahnhof. Guten Morgen.
3: Guten Morgen.
0: Herr Imle, wie haben Sie die vergangenen extremen Hitzetage bei euch in der Praxis erlebt? War viel los?
3: Die Hitzewelle hat natürlich auch unsere Praxis erreicht, trotz unserer klimatisierten Räume. Tendenziell war es etwas ruhiger bei uns, da besonders die betagteren Patienten aufgrund der Hitze ihre Termine verschoben haben. Da es aber gleichzeitig eine kleine Infektwelle gab, wurde es uns definitiv nicht langweilig.
0: Oh, ich verstehe, ja. Mit was hatten eure Patienten bei der Hitze am meisten Probleme?
3: Wir sehen mal wieder, dass sich der Klimawandel nicht nur auf unsere Umwelt, sondern natürlich auch auf unsere Gesundheit auswirkt. Hitze bringt die Regulationsmechanismen unseres Körpers an ihre Grenzen. Der mit Abstand häufigste Vorstellungsgrund waren Beschwerden aufgrund eines niedrigen Blutdrucks, da die anhaltende Hitze unsere Blutgefäße erweitern lässt und dadurch der Blutdruck abfällt. Das äußert sich dann zum Beispiel dadurch, dass wir beim schnellen Aufstehen, egal ob vom Liegen oder vom Sitzen, Schwindelgefühle verspüren. Andere, aber deutlich seltenere Vorstellungsgründe waren Hautausschläge aufgrund des Schwitzens oder Ödeme, also Wassereinlagerungen an den Knöcheln. Und worauf wir aufpassen müssen, da habe ich das Glück, dass ich das Rad gar nicht neu erfinden muss, da die Basics völlig ausreichend sind. Ausreichende Trinkmenge ist das A und O, und zwar ganz wichtig, nicht nur auf einmal eine große Menge trinken, sondern verteilt über den ganzen Tag. Leichte Kost, luftige Kleidung und die Mittagssonne zu meiden. Und wenn wir dann doch mal raus an die Sonne gehen, ganz, ganz wichtig, den Sonnenschutz nicht vergessen.
0: Die Hitze strengt ja alle an, alt und auch jung. Haben Sie einen persönlichen Tipp, wie Sie sich ein bisschen in der Praxis erfrischen?
3: Einen Geheimtipp hätte ich ehrlich gesagt selbst gerne. Was mir persönlich aber oft sehr gut tut, ist, die Unterarme und die Handgelenke für 20 bis 30 Sekunden unter kühles Leitungswasser zu halten. Dort verlaufen viele Blutgefäße, sodass der Körper Wärme effektiv abgeben kann. Das fühlt sich oft angenehmer an als eine eiskalte Dusche und belastet den Kreislauf auch weniger.
0: Ein Erfrischungstipp vom Allgemeinmediziner Martin Imle. Vielen Dank für die Infos. Haben auch Sie eine Frage an unsere Ärzte? Die werden sehr, sehr gerne beantwortet. Melden Sie sich einfach per Telefon, WhatsApp oder unsere Homepage radiof.de.
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0: Stimme und so viel Gefühl. Barbra Streisand bei Radio F, 9 Minuten vor 8. Gleich gibt's wieder Frauenpower von Dusty Springfield, Son of a Preacher Man. Ich schaffe sie aus dem Fenster, macht wieder Spaß. Es ist schön sonnig draußen und aktuell durchaus noch frisch und angenehm. 14 Grad in Nürnberg am Hauptmarkt. Heute wird's aber wieder warm, also da bitte Vorsicht. 28 Grad bekommen wir heute wieder. Und der liebe Autofahrer, der Jürgen, hat sich bei uns gemeldet, damit mit einem Blitzer.
1: Und zwar, wenn du von Burgfarrnbach Richtung Vach fährst in Atzenhof, direkt auf der Durchfahrt in der 30er-Zone.
0: Alles klar, vielen Dank dafür. Melden Sie gerne auch einen Blitzer, machen Sie sich wieder Jürgen, anrufen oder per WhatsApp an die 08000 94 5 94 5. Dankeschön, gute Fahrt. Jetzt mit gospeligem 60er von Dusty Springfield, Son of a Preacher Man.

0: 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Heinz Rindhoff-Kunze bei Radio F. Kurz vor 8. Guten Morgen. Und Chris Wahle meldet sich in Kürze mit den Radio F Nachrichten. Über diesen Fall haben wir und diesen sogenannten Cold Case auch in der Blaulichtminute mit der Polizei, mit dem Polizeipräsidium Mittelfranken auch schon berichtet. Und es war ein Fall bei Aktenzeichen XY im ZDF. Jetzt wird er aber weiter ermittelt. Und um welchen Fall genau es geht, und zwar um eine Tat, die passiert ist in Oberasbach. Da vor vielen, vielen Jahren, wie gesagt, dazu gleich mehr bei uns.
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1: 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In Franken ist es jetzt
0: 7.58 Uhr.
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5: Ich bin Angela Kress. Guten Morgen. Großeinsatz in Ludwigslust nahe Schwerin. Bei einem Brand in einem Krankenhaus sind 2 Menschen ums Leben gekommen. Eine Sprecherin des Landkreises sagte, dass es sich um Patienten handele. Mehr als 30 Menschen wurden ersten Erkenntnissen nach verletzt. Der Brand soll in einem Patientenzimmer ausgebrochen sein. Auf Bildern waren unter anderem Menschen zu sehen, die in Rollstühlen vor das Gebäude geschoben wurden. Die ersten Mähdrescher rollen aufs Getreidefeld, doch wegen Trockenheit und Hitze sorgen sich Landwirte um eine gute Ernte. Der Bauernverband geht insgesamt von einer durchschnittlichen Getreideernte aus, mit sehr großen regionalen Unterschieden, wie ein Verbandssprecher sagte. Ein weiteres Problem: die meisten Landwirte haben stark gestiegene Kosten, während die Erzeugerpreise, abgesehen vom Raps, niedrig seien. In vielen Bereichen, darunter Rente und Einkommenssteuer, kommen wohl Änderungen auf uns zu. Der Koalitionsausschuss hat sich in der Nacht auf Reformen verständigt. Details sollen heute vorgestellt werden. Claudia Wächter berichtet.
6: Als größter Brocken gilt die Reform der Einkommensteuer. Kleinere und mittlere Einkommen, die sollen entlastet werden. Aber über die Frage, wie das gegenfinanziert werden soll, wurde heftig gestritten. Auch über eine höhere Erbschaftssteuer. Beim Thema Rentenreform und weniger Papierkram für Unternehmer ist man sich dagegen so gut wie einig.
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7: Mit Chris Wahle. Kennst du meinen Mörder? Mit einer ungewöhnlichen Plakataktion erhofft sich die Fürther Kripo neue Hinweise im ungelösten Mordfall Marion Bayer. Die 12-Jährige wurde 1973 im Oberasbacher Ortsteil Kreutlis getötet. Vom Täter fehlt bis heute jede Spur. Die Plakate zum Cold Case befinden sich auch in unmittelbarer Nähe des Tatorts. Jan Frühwald von der Fürther Kripo leitet die Ermittlungen.
8: Wir haben in den letzten Wochen und Monaten festgestellt, dass immer wieder viele interessante Hinweise zu uns kommen und da natürlich auch Geschichten dahinter stehen. Dementsprechend wollten wir jetzt mit dieser Plakataktion einfach nochmal an diesen Jahrestag erinnern und natürlich in gewisser Weise auch ein bisschen Emotionen wecken.
7: In der vergangenen Nacht hat sich die Tat zum 53. Mal gejährt. Zusätzlich zur Plakataktion verteilt die Polizei auch Flyer in Seniorenheimen.
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9: Um 8:02. Guten Morgen. Heute erreichen wir bis zu 28 Grad wieder an diesem Donnerstag. Aktuell ist es noch ein bisschen frischer. Können Sie auch lüften? Mir war es irgendwann sogar zu kalt. So schnell gewöhnt man sich dann wieder irgendwie an die Hitze. Und ich habe das Fenster zugemacht, weil ich ein bisschen gefroren habe. Buchenwühl 14 Grad momentan, Schweig 14 und Waltersdorf ebenfalls 14 Grad heute bei Sonne, Wolken und sogar Wind. Morgen ist es nicht ganz so warm, Temperaturen nicht ganz so hoch. Am Wochenende wird es dafür wieder wärmer. Als Hinweis, wir bleiben unter 30 Grad.
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9: Mit diesen Meldungen, liebe Autofahrer, bitte Vorsicht. Auf der A3 Regensburg Richtung Nürnberg zwischen Altdorf-Burgthann und dem Kreuz Altdorf ein Plastikteil auf der Fahrbahn. Dann staut sich es auf der A6 Heilbronn Richtung Nürnberg zwischen Ansbach und Neuendettelsau. Brauchen Sie aktuell gut 40 Minuten länger. Und hier wird geblitzt, bitte Vorsicht. Nürnberg, Äußere Sulzbacher Straße und Schweinauer Hauptstraße. Blitzer in Fürth, Atzenhof, Stadelner Straße. Und auf der Verbindungsstraße Allersberg-Hilboldstein steht auch ein Blitzer. Können Sie noch was hinzufügen? Sie stehen irgendwo im Stau oder steht irgendwo noch am Blitzer rum? Melden Sie es gerne 08000 94 5 94 5. Kommen Sie gut an.
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9: Jawohl, guten Morgen. Und da haben wir doch passenderweise jetzt den englischen Fußball-Song von Neil Diamond am Start, wenn die Engländer schon gewonnen haben. Mark Your Hurricane, gönnen Sie ihm sehr. Sweet Caroline, den gibt's gleich. Davor ABBA und Mamma Mia. Und dann gibt's wieder einen Musikmoment. Der macht heute richtig gute Laune und passt zu dem Sommerwetter. Die größten Hits aller Zeiten. Definitiv bei uns, nur bei uns, bei Radio F.

0: vorstellen, dass dieser Song in England ganz oft gespielt wurde gestern. 8:10 bei Radio F am Donnerstag. Guten Morgen.
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0: Heute feiern wir diesen sonnigen Tag mit einem Gute-Laune-Nummer-1-Hit aus dem Jahr 1980. Disco-Funk von Lips Inc. Funky Town war damals sofort ein Erfolg, als der Song auf den Markt kam und ist auch der Signature-Song der Gruppe bis heute. Viel Spaß beim Mitgrooven mit dem Nummer 1 Song vom 2. Juli 1980. Lip Sync, Funky Town.

0: Dankeschön, dass Sie mit Radio F an diesem Donnerstag aufstehen, 8.18 Uhr. Liebe Autofahrer, ich kann Ihnen einen neuen Blitzer verraten. Neuer Blitzer ist jetzt in der Adolf-Braun-Straße in Nürnberg, also Höhe Fuchsloch. Da wird jetzt ganz frisch geblitzt, gleich das Radio F-Horoskop. Da bekommen heute die Widder, ich bin auch einer, einen Daumen nach oben. Ich freue mich sehr. Dankeschön. Dazu gleich mehr. Aktuell kann ich Ihnen noch sagen, dass jetzt schon 16 Grad sind in Nürnberg am Rathaus. 28 Grad, also heute kehrt der Sommer zurück. Morgen geht es mit den Temperaturen nicht ganz so hoch, aber das Wochenende, da wird es dann wieder wärmer. Dankeschön. Schön, dass Sie uns zuhören. Und hier kommt Ihr Blick in die Sterne.
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0: Widder 5 Sterne. Nutzen Sie Ihre Energie für ein großes Ziel.
2: Stier 4 Sterne. Bleiben Sie jetzt gelassen.
0: Zwillinge 3 Sterne. Eine klare Kommunikation beugt unnötige Missverständnisse vor.
2: Krebs 2 Sterne. Vorsicht bewahrt Sie jetzt vor einer falschen Entscheidung.
0: Zwillinge 3 Sterne. Hinterfragen Sie Ihre Pläne kurz, bevor Sie den nächsten Schritt gehen.
2: Krebs 2 Sterne. Vorsicht bewahrt Sie jetzt vor einer falschen Entscheidung.
0: Löwe 5 Sterne. Gehen Sie jetzt entschlossen voran.
2: Jungfrau 3 Sterne. Ordnen Sie Ihre Gedanken neu.
0: Waage 4 Sterne. Suchen Sie das klärende Gespräch.
2: Skorpion 2 Sterne. Für eine wichtige Vereinbarung sollten Sie sich mehr Zeit nehmen.
0: Schütze 4 Sterne. Vertrauen Sie auf Ihre intuitive Stärke.
2: Steinbock 3 Sterne. Planen Sie Ihre Zeit sinnvoll ein.
0: Wassermann 4 Sterne. Ihre Aufgeschlossenheit ebnet Ihnen den Weg.
2: Fische 3 Sterne. Mit Gelassenheit meistern Sie jetzt jede Situation.
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0: die größten Hits aller Zeiten von den größten Stars. Die Bee Gees bei Radio F. Gleich die Nachrichten mit Chris Wahle. Kurz vor 8:30 ist es jetzt. Und bei den heißen Temperaturen, da wurde uns allen nochmal bewusst, ja, den Klimawandel, den gibt's tatsächlich. Und da einige Städte tun da was dagegen. Vorreiterrolle übernehmen auch Nürnberg und Fürth. Inwiefern als Modellstadt in Bayern? Das sagt Ihnen Chris Wahle in einer Minute.
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9: Ich bin Angela Kress. Guten Morgen. Großeinsatz in Ludwigslust nahe Schwerin. Bei einem Brand in einem Krankenhaus sind 2 Menschen ums Leben gekommen. Eine Sprecherin des Landkreises sagte, dass es sich um Patienten handele. Mehr als 30 Menschen wurden ersten Erkenntnissen nach verletzt. Der Brand soll in einem Patientenzimmer ausgebrochen sein. Auf Bildern waren unter anderem Menschen zu sehen, die in Rollstühlen vor das Gebäude geschoben wurden. Die ersten Mähdrescher rollen aufs Getreidefeld, doch wegen Trockenheit und Hitze sorgen sich Landwirte um eine gute Ernte. Der Bauernverband geht insgesamt von einer durchschnittlichen Getreideernte aus, mit sehr großen regionalen Unterschieden, wie ein Verbandssprecher sagte. Ein weiteres Problem: die meisten Landwirte haben stark gestiegene Kosten, während die Erzeugerpreise, abgesehen vom Raps, niedrig seien. In vielen Bereichen, darunter Rente und Einkommenssteuer, kommen wohl Änderungen auf uns zu. Der Koalitionsausschuss hat sich in der Nacht auf Reformen verständigt. Details sollen heute vorgestellt werden. Claudia Wächter berichtet.
10: Als größter Brocken gilt die Reform der Einkommensteuer. Kleinere und mittlere Einkommen, die sollen entlastet werden. Aber über die Frage, wie das gegenfinanziert werden soll, wurde heftig gestritten. Auch über eine höhere Erbschaftssteuer. Beim Thema Rentenreform und weniger Papierkram für Unternehmer ist man sich dagegen so gut wie einig.
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11: Mit Chris Wahle. Mehr Schutz vor Hitze und Starkregen. Unsere Städte wappnen sich für den Klimawandel. Dabei sind Nürnberg und Fürth 2 von insgesamt 9 bayerischen Modellstädten für klimagerechten Städtebau. So ist Nürnberg etwa bereits dabei, das Schwammstadtprinzip umzusetzen. Bürgermeister Nasser Ahmed erklärt, was noch alles dazu gehört.
12: Wir müssen Bäume pflanzen, jeder Baum ist eine Klimaanlage und wir müssen dafür sorgen, dass mehr Grün geschaffen wird in der Stadt. Aber wir dürfen auch nicht vergessen, wir müssen Räume, wie beispielsweise in Senioreneinrichtungen, klimatisieren. Also all diese Dinge müssen wir im Blick behalten und da einen Masterplan draus machen.
11: Nürnberg geht mit gutem Beispiel voran und auch Privatpersonen können mitmachen, zum Beispiel mit Dachbegrünungen. In einem Praxistest sollen jetzt 15 Monate wertvolle Erfahrungen zusammengetragen werden, von denen alle Kommunen dann profitieren.
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0: 3 Minuten nach 8:30, guten Morgen. Und wir messen momentan in Almushof 17 Grad. Wir merken schon, es geht wieder ein bisschen schneller hoch mit den Temperaturen. Rückersdorf 16, Rostal 17 Grad, 28 Grad heute tagsüber bei Sonne, meist harmlosen Wolken und etwas Wind. Morgen sind die Temperaturen nicht ganz so hoch, dafür wieder am Wochenende, vor allem der Sonntag, so wie es ausschaut. Nein, der Samstag wird anscheinend ein bisschen wärmer. Sonntag geht es wieder ein bisschen runter, sehe ich gerade. Also so ein Mix. Wir sind auch nicht mehr ganz bei 30 Grad.
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0: Dankeschön, dass Sie mit uns unterwegs sind, liebe Autofahrer. Hier bitte Vorsicht auf der A3 Regensburg Richtung Nürnberg zwischen Altdorf-Burgthann und dem Kreuz Altdorf. Ein Plastikteil auf der Fahrbahn. Dann brauchen Sie auch länger auf der A6 Heilbronn Richtung Nürnberg zwischen Ansbach und Neuendettelsau. Gut eine halbe Stunde. Hier wird geblitzt. Bitte Vorsicht in Nürnberg Adolf-Braun-Straße und Nürnberg-Schweinauer Hauptstraße. Blitzer in Fürth, Atzenhof-Stadelner Straße Richtung Fach. In Etterswind, Schellenberger Straße im Blitzer und auf der Verbindungsstraße Allesberg-Hilpoltstein steht auch ein Blitzer. Sie dürfen gerne weitere Blitzer, vielleicht einen, der leicht auszusprechen ist, durchgeben. 0800 94 5 94 5. Danke.
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0: Guten Morgen, merkt man schon wieder die Hitze, gell? Also kommen Sie gut durch diese Hitze. Wer nicht so gut durch diese Hitze gekommen ist, das sind die Nürnberger Straßenbahnen. Da ist ja der Bitumen geschmolzen und da wird immer noch gebastelt und gewerkelt. Und wie da der aktuelle Stand ist, das schaut ganz gut aus für heute. Das schauen wir uns gleich nochmal an und sprechen drüber in 6 Minuten hier bei uns bei Radio F. Hier gibt es wieder ein bisschen Disco-Feeling aus den späten 60ern. Vanity Fair und Hitchin' a Ride. Guten Morgen.

0: Gute Laune Sommerhits hier bei uns bei Radio F. 8.41 Uhr. Ja, der Sommer hat nicht immer gute Laune gemacht. Das war schon ganz schön anstrengend und die Hitze bleibt am Thema. Und jetzt wird es ja wieder warm. Derweil werden in Nürnberg immer noch die Spuren beseitigt. Stichwort Straßenbahnen. Geschmolzener Bitumen hat ja die Schienen verklebt. Heute können jetzt vielleicht die ersten Straßenbahnen wieder fahren. Drücken wir ganz fest die Daumen. Es ist nämlich so ein Spezialfahrzeug im Einsatz, das mit extrem hohem Druck die verklebten Schienen reinigt und schafft in kurzer Zeit da relativ viel Strecke. VAG-Sprecherin Elisabeth Seitzinger, Sie denken sich bestimmt Gott sei Dank, oder?
1: Der Vorher-Nachher-Effekt ist wirklich verblüffend. Vorher durchgängig eben die Bitumenschicht auf dem Schienenkopf verteilt und das Gerät fährt einmal drüber, muss nur einmal drüber fahren. Das sieht schon mal gut aus.
0: Super. Normalerweise wird das Fahrzeug im Straßenbau eingesetzt und entfernt da per Hochdruck Markierungen. Konrad Schmidt ist bei der VAG für die Infrastruktur zuständig. Sie freuen sich auch, gell?
2: Ja, es stellt sich in der Tat heraus, dass das Hochdruckwasserstrahlfahrzeug sehr gut geeignet ist, um die Bitumenschicht vom Schienenkopf zu lösen. Und das fährt dann praktisch das Gleis ab oder die Schiene und strahlt den Kopf wieder frei.
0: Gott sei Dank. Also heute können es auf der Strecke vom Betriebshof im Nürnberger Süden bis zum Plärrer vielleicht eine Testfahrt geben. Nochmal da, wie gesagt, drück mal ganz fest die Daumen. Und wir halten Sie natürlich auf dem Laufenden, wann es wieder losgeht mit den Nürnberger Straßenbahnen.
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Bei uns hören Sie den Sommer Laidback und Sunshine Reggae bei Radio F. Guten Morgen, Franken. Und bei uns hören Sie wunderschöne Stimmen von wunderbaren Frauen. Jetzt dann Alison Moyet, Week in the Presence of Beauty, noch vor 9. Und draußen ist es schon sonnig und wird immer wärmer. Im Albrecht-Dürer-Haus in Nürnberg aktuell 18 Grad. 28 sollen es heute werden. Ansonsten bei Sonne und Wolken. So geht's durch bis zum Wochenende. Die Tage wechseln sich dann immer ab. Morgen sind die Temperaturen nicht ganz so hoch. Dann gehen sie wieder hoch, dann gehen sie wieder bisschen runter, aber grundsätzlich haben wir jetzt dann doch längere Zeit wieder ein bisschen Sommerwetter. Und diese Meldung, die begleitet uns heute schon den ganzen Morgen, liebe Autofahrer. Achtung, da staut sich's auch länger. Das ist die A6 Heilbronn Richtung Nürnberg. Da ist immer noch gesperrt wegen Bergungsarbeiten zwischen Lichtenau und Neuendettelsau. Und der Stau ist da zwischen Ansbach und Neuendettelsau. Und da brauchen Sie, wie gesagt, aktuell gut 40 Minuten länger momentan. Wenn Sie noch irgendwo im Stau stehen, melden Sie sich gerne bei uns und wir begleiten Sie da immer durch diesen Morgen. Jetzt mit Del Shannon und gleich mit Alison Moyet bei Radio F.

0: So klingt der Donnerstag nur mit Radio F um kurz vor neun. Guten Morgen und wir sagen herzlichen Glückwunsch ins Nürnberger Land. Da hat ein kleines Dorf, ein kleiner Ort eine Goldmedaille bei einem Bundesentscheid gewonnen. Welcher Ort, um was es genau ging, sagt Ihnen Chris Wahle in 2 Minuten.
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2: In Franken ist es jetzt
0: 8.58 Uhr.
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6: Ich bin Angela Kress. Guten Morgen. Pro Jahr gibt es im Schnitt knapp 1400 Krankenhausbehandlungen wegen Hitzeproblemen oder zu viel Sonne. Das meldet das Statistische Bundesamt und zählt dafür für die Jahre 2004 bis 2024 etwa Behandlungen wegen Hitzschlägen oder Sonnenstichen. Direkte Todesfälle durch Hitze gäbe es wenige, aber die Kombination aus Hitze und Vorerkrankungen erhöhe das Sterberisiko. Seit rund 8 Jahren streiten die EU-Kommission und Google, es geht um Wettbewerbsregeln. Heute soll das höchste europäische Gericht entscheiden, ob Google eine Strafe von über 4 Milliarden Euro wirklich zahlen muss. Die EU-Kommission wirft Google unfaire Bedingungen für Android-Smartphones vor. Zum Beispiel, dass bestimmte Google-Apps schon installiert sein müssen. Was soll sich für uns ändern, etwa bei der Rente oder in Sachen Bürokratie? Der Koalitionsausschuss hat bis in die Nacht hinein ein großes Reformpaket diskutiert und sich am Ende wohl geeinigt. Zur Stunde sollen die Ergebnisse präsentiert werden. Im Gespräch waren unter anderem eine höhere Erbschaftssteuer und Einsparungen im Haushalt, um gleichzeitig kleine und mittlere Einkommen zu entlasten.
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7: Mit Chris Wahle. Freude in Oberkrumbach. Der kleine Ort im Nürnberger Land hat beim Dorfwettbewerb Unser Dorf hat Zukunft im Bundesentscheid jetzt die Goldmedaille geholt und 15.000 Euro Preisgeld gewonnen. Am Wettbewerb können Dörfer mit bis zu 3.000 Einwohnern teilnehmen. Er wird alle 3 Jahre veranstaltet und soll eine lebenswerte und lebendige Dorfentwicklung fördern. Oberkrumbach, als eines von insgesamt 8 ausgezeichneten Golddörfern, konnte mit herausragendem bürgerschaftlichem Engagement, vorbildlichen Ideen und innovativen Konzepten überzeugen, heißt es. Die Siegerehrung findet im Januar in Berlin statt.
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8: 9:02, guten Morgen. In Buch messen wir momentan 19 Grad. In Lauf sind es 19 Grad, Glasbach sind es 18 Grad. 28 Grad werden es heute, es wird also wieder warm. Bisschen Wind weht mehr durch, also ist vielleicht ein bisschen erfrischender. Und morgen ist es nicht ganz so warm, temperaturmäßig geht es auch immer mal auf, mal ab. Wir liegen meistens unter 30, oder wir liegen unter 30 Grad. Also da können wir schon mal durchschnaufen.
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8: Guten Morgen, liebe Autofahrer. Vorsicht bitte auf der A6 Heilbronn Richtung Nürnberg. Stau da und Sie brauchen gut 38 genau Minuten. Vielleicht dürfen Sie es messen. Also sagen wir mal knapp 40 Minuten länger zwischen Ansbach und Schwabach West. Und hier wird geblitzt. Vorsicht, Nürnberg-Schweinauer Hauptstraße, Adolf-Braun-Straße und in Etlerswind Schellenberger Straße steht auch ein Blitzer. Mögen Sie noch was hinzufügen? Sehr gerne. Melden Sie sich bei uns. 08000 94 5 94 5. Dankeschön und gute Fahrt.
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8: Hallo, guten Morgen. Versteckt im Berg oder unter der Erde. Wir begegnen Ihnen beim Autofahren oder Zugreisen. Tunnel. Und das Nürnberger DB-Museum bringt die dunklen Röhren ab morgen in der Ausstellung ans Licht. Was wir da Verborgenes aus der Unterwelt, Faszinierendes erfahren. Und gleichzeitig hören wir jetzt von der zuständigen Projektleiterin gleich des DB-Museums. Und zwar in 6 Minuten nach den Beatles und Smokey. Hier ist Chris Norman.

0: Sie starten mit Radio F in diesen Donnerstag. Guten Morgen, Franken.
1: Meistens fahren wir achtlos durch, sind vielleicht froh, wenn es nicht so lange dauert. Es wird dann dunkel, dann wieder hell. Dabei sind Tunnel eine großartige Erfindung. Sie kamen mit der Eisenbahn und bekommen ab morgen auch eine ganz eigene Ausstellung. Und zwar im DB-Museum in Nürnberg.
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1: Ursula Bartelsheim ist die Projektleiterin der Sonderausstellung Tunnel und das sagen wir guten Morgen.
4: Guten Morgen.
1: Was zeigen Sie in der Ausstellung?
4: Wir zeigen die Entwicklung des Tunnelbaus vor allen Dingen anhand von Modellen und Dioramen. Es ist klar, Originalobjekte sind größtenteils zu groß, um sie in einer Ausstellung zu präsentieren. Wir haben aber auch ein paar kleinere Originalobjekte wie Tunnelschilder oder auch Bohrkerne und solche Dinge.
1: Okay, also gehen wir nicht selber durch den Tunnel durch bei Ihnen oder vielleicht doch?
4: Doch, wir haben auch einen Tunnel nachinszeniert, den man begehen kann. Und ja, viel mehr will ich dazu gar nicht verraten. Das okay. Können unsere Besucher dann selber erleben.
1: Klingt spannend. Sehen wir Ihnen auch das Licht am Ende des Tunnels?
4: Ja, auch das ist natürlich Thema. Genau dieses Sprichwort, das sich ja mittlerweile total verselbstständigt hat und ja oft auch gar nicht mehr in Zusammenhang mit Tunnel verwendet wird. Nicht? Aber dieses Sprichwort ist eben entstanden aus der realen Erfahrung einer Tunneldurchfahrt.
1: Euer Museum ist ja auch immer was ganz, ganz Tolles für die Kleinen. Ist da bei der Ausstellung auch was dabei?
4: Wir haben auch eine eigene Erzählspur für Kinder im Lesealter in unserer Ausstellung. Da begleitet ein Zwerg, der Theo Tunnler, mit seiner Zwergentruppe die Kinder über verschiedene Rallye-Stationen und sie können dort Rätsel lösen.
1: So spannend können Tunnel sein. Vielen Dank an Ursula Bartelsheim vom DB-Museum. Ab morgen ist also dort die Sonderausstellung Tunnel zu sehen. Die Infos finden Sie auf unserer Homepage, zum Beispiel auch die Info darüber, dass es dort auch immer einen Angstraum gibt. Auf radiof.de.
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0: Danke, dass Sie diesen Donnerstag mit Radio F beginnen. Guten Morgen. Und immer am Donnerstag kümmern wir uns jetzt um unsere Gesundheit. Wir holen uns Infos von Ärzten, gesund und munter, die Radio F Sprechstunde. Und ein Thema lässt uns alle nicht los, geht jetzt auch wieder los. Die Hitze, es wird wieder wärmer. Wie hat er die vergangene Hitzewelle in der Praxis erlebt und welchen Tipp hat er zum Abkühlen? Fragen wir gleich den Arzt Martin Imle vom Medic Center in gut einer Viertelstunde hier bei uns bei Radio F.
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0: Guten Morgen, Franken. Und wir wollen, dass es Ihnen gut geht und unterstützen Sie ab jetzt immer am Donnerstag mit ein paar Tipps direkt von fränkischen Experten. Das Thema aktuell, die Wärme, die Hitze.
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0: Martin Imle ist Allgemeinmediziner im Medic Center im Fürther Hauptbahnhof. Guten Morgen.
3: Guten Morgen.
0: Herr Imle, wie haben Sie die vergangenen extremen Hitzetage bei euch in der Praxis erlebt? War viel los?
3: Die Hitzewelle hat natürlich auch unsere Praxis erreicht, trotz unserer klimatisierten Räume. Tendenziell war es etwas ruhiger bei uns, da besonders die betagteren Patienten aufgrund der Hitze ihre Termine verschoben haben. Da es aber gleichzeitig eine kleine Infektwelle gab, wurde es uns definitiv nicht langweilig.
0: Oh, ich verstehe, ja. Mit was hatten eure Patienten bei der Hitze am meisten Probleme?
3: Wir sehen mal wieder, dass sich der Klimawandel nicht nur auf unsere Umwelt, sondern natürlich auch auf unsere Gesundheit auswirkt. Hitze bringt die Regulationsmechanismen unseres Körpers an ihre Grenzen. Der mit Abstand häufigste Vorstellungsgrund waren Beschwerden aufgrund eines niedrigen Blutdrucks, da die anhaltende Hitze unsere Blutgefäße erweitern lässt und dadurch der Blutdruck abfällt. Das äußert sich dann zum Beispiel dadurch, dass wir beim schnellen Aufstehen, egal ob vom Liegen oder vom Sitzen, Schwindelgefühle verspüren. Andere, aber deutlich seltenere Vorstellungsgründe waren Hautausschläge aufgrund des Schwitzens oder Ödeme, also Wassereinlagerungen an den Knöcheln. Und worauf wir aufpassen müssen, da habe ich das Glück, dass ich das Rad gar nicht neu erfinden muss, da die Basics völlig ausreichend sind. Ausreichende Trinkmenge ist das A und O, und zwar ganz wichtig, nicht nur auf einmal eine große Menge trinken, sondern verteilt über den ganzen Tag. Leichte Kost, luftige Kleidung und die Mittagssonne zu meiden. Und wenn wir dann doch mal raus an die Sonne gehen, ganz, ganz wichtig, den Sonnenschutz nicht vergessen.
0: Die Hitze strengt ja alle an, alt und auch jung. Haben Sie einen persönlichen Tipp, wie Sie sich ein bisschen in der Praxis erfrischen?
3: Einen Geheimtipp hätte ich ehrlich gesagt selbst gerne. Was mir persönlich aber oft sehr gut tut, ist die Unterarme und die Handgelenke für 20 bis 30 Sekunden unter kühles Leitungswasser zu halten. Dort verlaufen viele Blutgefäße, sodass der Körper Wärme effektiv abgeben kann. Das fühlt sich oft angenehmer an als eine eiskalte Dusche und belastet den Kreislauf auch weniger.
0: Ein Erfrischungstipp vom Allgemeinmediziner Martin Imle. Vielen Dank für die Infos. Haben auch Sie eine Frage an unsere Ärzte? Die werden sehr, sehr gerne beantwortet. Melden Sie sich einfach per Telefon, WhatsApp oder unsere Homepage radiof.de.
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1: Ich bin Angela Kress. Krankschreibungen ab Tag 1, das kommt bald auf uns zu. Bundeskanzler Merz sagte zu den Ergebnissen des Koalitionsausschusses:
2: Wir befinden uns mit den nach Corona exorbitant gewordenen Krankenständen in den Unternehmen nicht ab. Wir schaffen die telefonische Krankschreibung ab und führen die Vorlage einer Arbeitsunfähigkeitsbescheinigung ab dem ersten Krankheitstag ein.
1: Man wisse, dass das eine harte Entscheidung sei, könne sich den Wettbewerbsnachteil aber nicht leisten, so Merz weiter. Die Koalition hat sich außerdem auf eine Reform der Einkommenssteuer ab dem kommenden Jahr geeinigt. Der Fokus soll auf geringen und mittleren Einkommen liegen, sagt

0: sagte Bundeskanzler Merz. Am stärksten sollen seinen Worten nach Familien mit Kindern entlastet werden. Merz sprach von mehr als 600 Euro jährlicher Entlastung für eine berufstätige Familie mit 2 Kindern und einem zu versteuernden Einkommen von 60.000 Euro. Als Gegenfinanzierung soll die sogenannte Reichensteuer angepasst werden. Beschäftigte in Deutschland haben 2025 seltener und im Durchschnitt kürzer gestreikt als im Jahr zuvor. Ein Institut der gewerkschaftlichen Hans-Böckler-Stiftung hat gut 260 Konflikte gezählt, 25 weniger als im Vorjahr. Das liege auch an der wieder gesunkenen Inflation. Rund die Hälfte der Streiks drehte sich laut den Forschern ausschließlich um höhere Gehälter.
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2: Mit Chris Wahle. Mit einer emotionalen Plakataktion sucht die Fürther Kripo nach neuen Hinweisen im ungelösten Mordfall Marion Bayer. Die 12-Jährige wurde 1973 im Oberasbacher Ortsteil Kreutles getötet. Zuletzt gesehen wurde sie am Vorabend auf dem Fischerfest in Zirndorf. Die Polizei lässt nicht locker, das Verbrechen aufzuklären. Der leitende Ermittler Jan Frühwald von der Fürther Kripo.
3: Weil natürlich wir solche Straftaten, die noch ungeklärt sind, auch nicht vergessen können und auch nicht vergessen wollen. Das sind wir natürlich auch den Angehörigen und Familien schuldig. Und in diesem Sinne versuchen wir jetzt einfach nochmal unser Bestes.
2: Die Plakate mit der Frage "Kennst du meinen Mörder?" befinden sich auch in unmittelbarer Nähe des Tatorts. Zusätzlich werden Flyer in Senioren- und Pflegeheimen verteilt. Für Hinweise, die zur Aufklärung führen, ist eine Belohnung von 10.000 Euro ausgesetzt.
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4: Sonnige 22 Grad aktuell am Maffeiplatz in Nürnberg und 21 Grad sind es in Herzogenaurach. Im Lauf des Tages, da kommen ein paar harmlose Wolken dazu, bei heute maximal 28 Grad. Morgen schaut es nochmal ähnlich aus. Es bleibt trocken bei 24 Grad. Regen gibt es dann vermutlich erst wieder am Sonntag.
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4: Und da schauen wir nach Fürth in die Waldstraße. Hier laufen zwischen der Herrenstraße und dem Kaiserplatz aktuell Löscharbeiten. Wenn Sie können, umfahren Sie das Gebiet weiträumig. Etwas mehr Geduld brauchen Sie auch auf der A6 Heilbronn Richtung Nürnberg zwischen Ansbach und Neuendettelsau. Staut es sich, hier ist die Autobahn aktuell wegen Bergungsarbeiten gesperrt. Wenn Sie noch was gesehen haben, einen Stau oder vielleicht einen Blitzer, dann melden Sie es gerne kostenlos an die 08000 94 5 94 5. Gute Fahrt!
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4: Hallo zusammen, schön, dass Sie mit dabei sind. Es ist Donnerstag und so langsam geht's aufs Wochenende zu. Und das Wetter ist auch noch ganz angenehm. Also ich sag mal nichts wie rein in diesen Vormittag, gleich mit einem Song, der die romantische Seite vom King of Rock'n'Roll zeigt. Elvis Presley mit Kiss Me Quick. Gleich nach Albert Hammond aus den 70ern mit It Never Rains in Southern California.

Die größten Hits aller Zeiten hier bei Radio F. 10.16 Uhr und das waren Simon & Garfunkel mit Cecilia. Und Sie sind gerade vielleicht auf den fränkischen Straßen unterwegs, fahren zum Einkaufen oder zum Bäcker oder vielleicht auch in die Arbeit. Und dabei begleiten wir Sie jetzt mit einem Song der Trucks, der mal eine ganz andere, sanftere Seite von der Band zeigt. Ganz entspannt jetzt aus den 60ern, With a Girl Like You.

0: Rod Stewart hier bei Radio F. Gleich 10:30 und für uns geht's gleich nach Italien. Schön entspannt am Strand liegen, dazu ein kühles Getränk in der Hand und Azzurro im Ohr. Adriano Celentano gleich.
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So klingen sie, die größten Hits aus den 60ern. He ain't heavy, he's my brother. 10.42 Uhr und ich habe jetzt einen kleinen Hinweis für Sie. 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So, und jetzt passend zum Sonnenschein, Red Red Wine, ein Sommersong hier bei Radio F.

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1: So ein schöner 70er hier bei Radio F um kurz vor 11. Und gleich meldet sich Henrike Müller in den Nachrichten und da geht es um Rekordeinnahmen beim Zoll in Mittelfranken. Die Bilanz für letztes Jahr, die sieht richtig gut aus. Alle Infos und wie viel sich da für den Staat ergeben hat, gleich in 2 Minuten.
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1: 11:02.
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13: Ich bin Dominik Schweiger. Unsere Wirtschaft soll gestärkt werden. Dazu sollen unter anderem Jobbefristungen leichter werden. Darauf hat sich der Koalitionsausschuss in der Nacht verständigt. Bundeskanzler Merz sagte:
14: Wir lassen sie nun zu für eine Maximaldauer von 48 Monaten bis zum 31.12.2030 befristet. Das ist doppelt so lange wie bisher. Innerhalb dieses Zeitraums kann man befristete Verträge nun bis zu 6-mal verlängern.
13: Und wegen der hohen Krankenstände brauchen Arbeitnehmer künftig ab dem ersten Tag einer Krankheit eine Arbeitsunfähigkeit.

0: Notfähigkeitsbescheinigung. Als absolut katastrophal haben die Hausärzte die Entscheidung zu Krankschreibungen kritisiert. Auf die Praxen würde eine riesige Bürokratiewelle zukommen, so der Chef des Hausärzteverbandes Blumenthal Bayer im Gespräch mit dem Redaktionsnetzwerk Deutschland. Patientinnen und Patienten, die wirklich Hilfe brauchten, müssten sich deswegen auf längere Wartezeiten einstellen. Google muss eine Rekordwettbewerbsstrafe von über 4 Milliarden Euro zahlen. Das hat der Europäische Gerichtshof entschieden. Die Richter sagen, Google hatte Hersteller von Android-Smartphones und Mobilfunkanbieter benachteiligt, um seine eigene Suchmaschine zu stärken. Zum Beispiel musste immer gleich ein ganzes Paket von Google-Apps vorinstalliert werden.
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2: Mit Henrike Müller. Ob Schwarzarbeit, gefälschte Markenklamotten oder Schmuggelzigaretten. Die Zöllner in Mittelfranken waren im vergangenen Jahr so erfolgreich wie lange nicht. Das zeigt die aktuelle Jahresbilanz für 2025. Fast 2,5 Milliarden Euro konnte der Zoll für den Staat einnehmen. Der größte Brocken war die Einfuhrumsatzsteuer auf Waren aus Nicht-EU-Ländern. Mehr als 3,2 Millionen Warensendungen wurden an den 4 mittelfränkischen Zollämtern abgefertigt. Dabei wurden rund 7.500 gefälschte Produkte aus dem Verkehr gezogen. Deutlich mehr als im Jahr davor. Bei Kontrollen gegen Schwarzarbeit wurden über 500 mittelfränkische Betriebe überprüft. Außerdem stellte der Zoll am Nürnberger Flughafen Drogen, mehr als 1 Million Schmuggelzigaretten und verbotene Waffen sicher.
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3: Ein Mix aus Sonne und Wolken ist das heute in Franken. Es bleibt trocken und dazu wird's warm mit bis zu 28 Grad. Aktuell haben wir 24 Grad am Kornmarkt in Nürnberg und 23 messen wir in Oberasbach. Morgen geht's ähnlich weiter, bisschen kühler vielleicht, 24 Grad haben wir da an der Spitze und Regen, der kommt wohl erst wieder am Sonntag.
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3: Wir schauen auf die A6 Heilbronn Richtung Nürnberg. Zwischen Lichtenau und Neuendettelsau wegen Bergungsarbeiten aktuell gesperrt. In Fürth ist die Waldstraße gesperrt zwischen Herrnstraße und Flößaustraße. Hier laufen Löscharbeiten. Wenn Sie können, umfahren Sie da das Gebiet weiträumig. Zwei Blitze habe ich für Sie. Einmal Nürnberg-Glogauer Straße und auf der Verbindungsstraße zwischen Allersberg und Hilpoltstein. Haben Sie mehr, dann melden Sie es gerne per WhatsApp oder per Anruf an die 08000 94 5 94 5. Danke Ihnen. Gute Fahrt.
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3: Um kurz nach 11. Schönen Donnerstag Ihnen. Wir gehen rein. Gleich mit einer sommerlichen Nummer von Harpo. Horoscope gleich dabei. Außerdem CCR und Proud Mary, ein rockiger 60er. Und den Start macht Nazareth mit ganz viel Gefühl. Hier ist Love Hurts.

So geht's rein in den Donnerstag. Radio 11, 11.17 Uhr. Hallo zusammen. Und vielleicht haben Sie schon gemerkt, wenn Sie jetzt in letzter Zeit mal abends unterwegs waren oder nachts, wenn es dunkel war, in Franken sind jetzt und auch in den nächsten Wochen noch ganz viele Glühwürmchen unterwegs. Und das auch aus einem bestimmten Grund. Es ist nämlich Paarungszeit bei den Glühwürmchen. Und mit ihrem kleinen Lichtsignal, da finden Männchen und Weibchen dann zueinander. Und das Leuchten, das entsteht übrigens durch eine chemische Reaktion im Körper. Und dabei wird Energie direkt als Licht dann wieder abgegeben. Sieht super schön aus, finde ich. Und da lohnt sich dann der Abendspaziergang gleich nochmal ganz besonders. Und wir sind dabei mit den größten Hits. Radio F jetzt mit einem guten Laune 60er von Trini Lopez. Hier ist If I Had a Hammer.

0: Die 70er bei Radio F. Um gleich 23:30 eine ruhige und entspannte Nummer von Neil Diamond. Und wenn Sie in letzter Zeit mal eine längere Strecke mit dem Zug gefahren sind, dann kennen Sie das vielleicht. Auf einmal ist es dunkel. Wir sehen sie kaum, weil sie im Berg verschwinden oder auch unter der Erde. Und doch sind sie super wichtig. Die Tunnel. Im Nürnberger DB-Museum, da gibt's dazu ab morgen eine besondere Ausstellung. Und was an der verborgenen Unterwelt so faszinierend ist, das erzähle ich Ihnen in gut einer Viertelstunde. Und davor Billy Joe Royal mit fröhlicher Musik aus den 60ern. Down in the Boondocks, gleich.
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0: Big Girls Don't Cry, 11.42 Uhr. Und jetzt habe ich ein kleines Rätsel für Sie. Also, es wird kurz dunkel und dann wieder hell. Sie kamen mit der Eisenbahn und bekommen ab morgen eine eigene Ausstellung im Nürnberger DB-Museum. Es geht um die Tunnel. Ursula Bartelsheim ist die Projektleiterin der Sonderausstellung Tunnel. Was zeigen Sie denn in dieser Ausstellung?
1: Wir zeigen die Entwicklung des Tunnelbaus vor allen Dingen anhand von Modellen und Dioramen. Es ist klar, Originalobjekte sind größtenteils zu groß, um sie in einer Ausstellung zu präsentieren. Wir haben aber auch ein paar kleinere Originalobjekte wie Tunnelschilder oder auch Bohrkerne und solche Dinge.
0: Aber wir gehen jetzt nicht selber durch die Tunnel bei Ihnen, oder?
1: Doch, wir haben auch einen Tunnel nachinszeniert, den man begehen kann. Und ja, viel mehr will ich dazu gar nicht verraten. Das können unsere Besucher dann selber erleben.
0: Vielen Dank an Ursula Bartelsheim vom DB-Museum. Ab morgen ist dort die Sonderausstellung Tunnel zu sehen. Weitere Infos finden Sie auf radiof.de. Und bei uns wird es jetzt nicht dunkel, sondern hell. Bob Marley and the Wailers mit einem Sommersong. Hier ist Could You Be Loved?

0: die Beatles hier bei Radio F um kurz vor 12. Liebe Autofahrer, wir haben eine Meldung für Sie aus Fürth. In der Waldstraße hat eine Wohnung gebrannt. Also wenn Sie können, umfahren Sie dieses Gebiet weiträumig. Ein Update von der Polizei, das gibt es dazu gleich bei Henrike Müller in den Nachrichten in 3 Minuten.
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0: 12:03.
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15: Ich bin Dominik Schweiger. Arztpraxen werden komplett überlastet sein. Davor warnt der Hausärzteverband vor dem Hintergrund der Entscheidung, dass Beschäftigte schon ab dem ersten Krankheitstag eine Krankschreibung brauchen. Und diese Überlastung der Praxen werde billigend in Kauf genommen, so Verbandschef Blumenthal Bayer zum Redaktionsnetzwerk Deutschland. Leute, die wirklich Hilfe brauchen, müssten so im Zweifel länger warten, hieß es. Nicht nur die Krankschreibung ab Tag 1 kommt, es sind auch weitere Lockerungen im Arbeitsrecht geplant. Zum Beispiel sollen Beschäftigte bis Ende 2030 auf bis zu 4 Jahre befristet eingestellt werden können, doppelt so lange wie bisher. Dazu CSU-Chef Söder.
16: Diese Befristung auszuweiten wird ein zentrales Instrument sein, gerade in den nächsten Monaten von Krisen neue Arbeitsplätze zu schaffen und auch alte zu halten.
15: Die Koalition hat außerdem unter anderem eine Reform der Einkommenssteuer vereinbart. Wohnen wird nicht nur allein wegen der Miete teurer. In älteren Wohnungen treiben laut dem Portal ImmoScout24 vor allem die Nebenkosten die Preise nach oben. Bei Durchschnittsnebenkosten von 250 Euro würde das im Monat Mehrkosten von gut 10 Euro ausmachen. Konkret ist es ein Anstieg um etwa 4%. Laut ImmoScout24 spielt der energetische Zustand einer

0: Wohnung damit eine immer größere Rolle für die tatsächlichen Wohnkosten.
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2: Mit Henrike Müller. Großeinsatz in der Fürther Südstadt. In der Waldstraße ist die Dachwohnung eines Mehrfamilienhauses komplett ausgebrannt. Die Ursache für das Feuer ist noch unklar. Mehrere Bewohner mussten über Drehleitern gerettet werden, so Polizeisprecher Alexander Greil.
3: Nach dem aktuellen Stand der Ermittlungen haben wir insgesamt 5 verletzte Personen, davon eine Person schwer verletzt, die sich aktuell in einem Nürnberger Krankenhaus zur Behandlung befindet, und 4 leicht verletzte Personen, die keiner Behandlung bedürfen.
2: Das Gebiet um die Brandstelle ist weiträumig gesperrt. Wegen der Rauchentwicklung ruft die Feuerwehr Anwohner dazu auf, Fenster und Türen geschlossen zu halten.
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4: Ein trockener Sonne-Wolken-Mix heute in Franken. Die Temperaturen gehen rauf bis auf 28 Grad. Momentan messen wir 24 Grad am Zeltner Schloss in Nürnberg und 23 in Heilsbronn. Morgen, da bleibt's trocken und ein bisschen frischer wird's auch, bei nur noch 24 Grad maximal. Der nächste Regen, der kommt wohl erst am Sonntag.
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4: Und Sie haben es gerade schon in den Nachrichten gehört, in Fürth hat es gebrannt in der Waldstraße. Hier ist es aktuell gesperrt zwischen der Herrenstraße und dem Kaiserplatz. Wenn Sie können, fahren Sie einen weiten Bogen drumherum. Die A73, feucht Richtung Nürnberg. Hier ist die Ausfahrt Nürnberg-Hafen-Ost durch einen defekten LKW blockiert und aktuell auch gesperrt. Dann eine allgemeine Meldung aus Roth, die Otto-Schrümpf-Straße und der Lohgartenweg. Ebenfalls gesperrt, und zwar wegen einer Sportveranstaltung, wegen des Roter Triathlons. 2 Blitzer habe ich erstmal für Sie. Einmal Nürnberg, Glogauer Straße, und in Erlangen in der Nürnberger Straße. Hier werden Sie auch noch geblitzt. Und dann hat die liebe Jacqueline noch einen Blitzer gesehen.
6: Er ist in Stein in der Mühlstraße.
4: In Stein in der Mühlstraße. Dankeschön, Jacqueline. Und wenn Sie was gesehen haben, dann melden Sie sich auch gerne per WhatsApp oder per Telefon an die 08000 94 5 94 5. Gute Fahrt.
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4: Schönen Donnerstag Ihnen. Ja, heute ist Kinotag. Es kommen wieder neue Filme in die fränkischen Kinos. Und unter anderem auch ein Film zum Sehen und zum Hören namens The Piano Tuner. Und wir erzählen Ihnen gleich, worum es geht in einer Viertelstunde nach ABBA hier bei Radio F.

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0: It's so easy aus den 70ern. 12.17 Uhr, hallo zusammen, das ist Radio F. Und heute ist Donnerstag. Donnerstag ist Kinotag. Und ganz neu herausgekommen ist heute ein Film zum Sehen und zum Hören namens The Piano Tuner.
1: Als Kind schien Niki in The Piano Tuner das nächste große Wunderkind am Klavier zu werden. Aber dann zerstörte eine Krankheit, die sein Gehör extrem empfindlich werden ließ, diesen Traum. Nun arbeitet Niki als Klavierstimmer für seinen väterlichen Freund Harry.
2: Der Junge ist noch zu haben.
3: Harry, bitte, hör auf.
2: Hier, willst du einen Cream Donut?
4: Der liefert Energie für den Unterricht.
2: Was für eine Art Unterricht?
4: Komposition für Fortgeschrittene.
2: Hast du gehört? Sie ist fortgeschritten.
3: Ja, ich habe sie spielen, hören Sie es gut.
2: Ja? Das ist ein großes Lob, wenn ihr das sagt. Er ist ein Virtuose.
4: Ein Virtuose, der noch zu haben ist,
2: hä? Ja, ganz genau. Vielleicht kannst du ihn inspirieren.
3: Oh, echt? Okay, danke, Harry. Sie muss offensichtlich los.
1: Und sie interessiert sich für den schüchternen Niki. Deshalb will sie sein angebliches Wundergehör testen.
4: Hast du das absolute Gehör?
3: Ja.
4: Was ist das?
3: E. Fis, G, A, Eis, H über das.
1: Ja, Niki kann tatsächlich besser als alle anderen hören. Als er erfährt, dass Harry Geld- und Gesundheitssorgen hat, wird er mit seinen Ohren zum Safeknacker. Mit den alten Haudegen Dustin Hoffman und Jean Reno in kleineren Rollen und Shootingstar Leo Woodall als Niki bietet The Piano Tuner tolles Kino zum Sehen und erst recht zum Hören. Stefan Grundler, Radio F, Kinoredaktion.
0: Danke dir, Stefan. Und jetzt gibt's was Süßes von den Searchers aus den 60ern. Sweets for my sweet.

0: Wunderschöne Nummer von Cat Stevens hier bei Radio F um gleich 12:30. Und gleich schauen wir wieder rüber ins Nürnberger Tierheim. Denn dort wartet der Rüdiger auf ein neues Zuhause. Und vielleicht ja auch genau auf Sie. Rüdiger ist eine französische Bulldogge. Und in 12 Minuten stellen wir ihn mal genauer vor. Nach ganz viel Gefühlen von Percy Sledge. When a man loves a woman. Um 12:15.
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0: So klingt der Sommer hier bei Radio F. Ich freue mich, dass Sie mit dabei sind. Und wir werfen jetzt mal einen Blick ins Tierheim nach Nürnberg. Denn da warten ganz viele liebe Tiere auf ein neues Zuhause.
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0: Hallo Tanja Schnabel aus dem Tierheim Nürnberg. Wen habt ihr denn heute für uns?
3: Hallo ins Funkhaus. Den Rüdiger habe ich heute für euch. Das ist eine französische Bulldogge. Er ist schwarz-weiß, ein Rüde und 1,5 Jahre alt jetzt.
0: Wie ist er denn so vom Charakter her?
3: Der Rüdiger ist freundlich. Das ist ein ganz netter Kerl, muss sicher noch ein bisschen was lernen, aber ein unkomplizierter Hund.
0: Könnte man ihn dann zum Beispiel auch in einer Familie mit Kindern vermitteln?
3: Ja, also das könnten wir uns bei ihm definitiv vorstellen, dass das auch möglich wäre. Er könnte wahrscheinlich auch zu einer anderen Hündin vermittelt werden, da ist er verträglich, aber er ist sehr aufdringlich. Er ist auch unkastriert, das heißt, es sollte dann potenziell entweder eine kastrierte Hündin sein oder er müsste eben noch kastriert werden, dann wird das mit der Aufdringlichkeit wahrscheinlich auch besser. Bei Rüden entscheidet die Sympathie, da mag er nicht jeden, also das müssten wir einfach ausprobieren.
0: Muss man sonst noch was über ihn wissen? Also kann er zum Beispiel alleine bleiben oder kennt er Katzen?
3: Also allein bleiben ein paar Stunden, das kennt er, das funktioniert. Katzen kennt er tatsächlich auch. Also er könnte auch in einen Katzenhaushalt, wenn die denn auch schon ein bisschen Hundeerfahrung mitbringen.
0: Okay, danke Tanja Schnabel. Wenn Sie sich für Rüdiger interessieren, dann schauen Sie gerne online beim Tierheim Nürnberg vorbei. Den Link dorthin, den finden Sie auch nochmal auf radiof.de. Und nächste Woche Dienstag schauen wir uns dann den nächsten Vermittlungskandidaten aus dem Tierheim Nürnberg an. Um 1:15 bei Radio F.

0: Der Donnerstag hier bei Radio F um 1:15. Hallo zusammen. Und die Bundesliga hat die neuen Spielpläne veröffentlicht. Das erste Franken-Derby der neuen Saison, das steht schon ganz früh an. Die Spielvereinigung Greuther Fürth trifft schon am zweiten Spieltag auf den ersten FCN. Wann genau das ist und gegen wen beide Teams in die Saison starten, gleich in 2 Minuten in den Radio F Nachrichten.
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12: Ich bin Dominik Schweiger. Für die geplanten Reformen der Bundesregierung hagelt es Kritik. Grüne und Linke kritisieren unter anderem, dass die telefonische Krankschreibung abgeschafft werden soll. Die Parteien finden es außerdem wenig sinnvoll, dass man künftig ab dem ersten Tag eine Krankschreibung braucht. Auch Vertreter von Hausarztpraxen gehen auf die Barrikaden. Sie rechnen mit mehr Bürokratie, mehr Arbeit und völlig überfüllten Wartezimmern. Außerdem hat sich die schwarz-rote Koalition auf eine Steuerreform geeinigt. Vor allem Haushalte mit kleinen und mittleren Einkommen sollen davon profitieren. Frage an meinen Kollegen Jan-Henne Reitze, wie sieht die Entlastung denn aus?
13: Insgesamt 10 Milliarden Euro kostet die Reform, zu der eine Erhöhung des Kindergeldes gehört, außerdem höhere Freibeträge und angepasste Einkommenssteuersätze, so dass eine Familie mit 2 Kindern und 60.000 Euro Jahreseinkommen unterm Strich auf die maximale Entlastung von 600 Euro kommen soll.
12: Zur Gegenfinanzierung sollen die Steuern für sehr Gutverdiener rauf. Das betrifft Menschen, die 250.000 Euro und mehr im Jahr verdienen. In Dresden geht heute eine der modernsten Chipfabriken Europas an den Start. Halbleiterhersteller Infineon öffnet sein neues Werk sogar 3 Monate früher als geplant. Die Chips werden unter anderem für Elektroautos, Rechenzentren und Industrieanlagen produziert. Infineon investiert rund 5 Milliarden Euro. Außerdem entstehen etwa 1.000 neue Arbeitsplätze.
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14: Mit Henrike Müller. Schon am zweiten Spieltag kommt es in der zweiten Fußball-Bundesliga zum Franken-Derby zwischen der Spielvereinigung Greuther Fürth und dem 1. FC Nürnberg. Das geht aus den von der Bundesliga veröffentlichten Spielplänen hervor. Das Nachbarschaftsduell steht am Wochenende vom 14. bis 16. August an. Genau terminiert ist die Begegnung noch nicht. Eine Woche zuvor startet der Club mit einem Heimspiel gegen Dynamo Dresden in die neue Saison. Das Kleeblatt gastiert nach dem Fastabstieg zum Auftakt beim Bundesliga-Absteiger FC St. Pauli.
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0: Sonne und Wolken im Wechsel heute bei Höchstwerten von 28 Grad. Aktuell messen wir 26 an der Frauenkirche in Nürnberg und 25 Grad sind's in Lauf. Morgen wird's ähnlich, bisschen kühler, bis zu 24 Grad, dafür aber auch trocken. Regen gibt's dann erst wieder am Sonntag.
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0: In Fürth ist die Waldstraße aktuell gesperrt zwischen Herrenstraße und Kaiserplatz.

0: stoppen Löscharbeiten nach einem Brand. Wenn sie können, umfahren sie das Gebiet weiträumig. Zwei Blitze haben wir in Erlangen, Nürnberger Straße und in Stein in der Mühlstraße. Haben Sie mehr, dann gerne melden. Einfach kostenlos anrufen an die 08000 94 5 94 5. Danke, gute Fahrt.
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0: Hallo zusammen an diesem Donnerstag. Ich hoffe, Ihnen geht's allen gut. Immer am Donnerstag kümmern wir uns jetzt um unsere Gesundheit. Wir holen uns Infos von Ärzten. Und ein Thema, das lässt uns alle nicht mehr los, die Hitze. Wir hatten da ja echt ein paar heftige Tage jetzt in letzter Zeit. Und wir fragen den Arzt Martin Imle vom Medic Center, wie er die Hitze in der Praxis erlebt hat. Gleich in 14 Minuten. Und vorher ein 70er von Chris Norman und Susie Quattro. So oft gecovert, aber wir haben für Sie das Original. Hier ist Stumbling In. I love it.

0: Wir tanzen in den Donnerstagnachmittag mit Rupert Holmes und dem Pina Colada Song Escape. Schön, dass Sie mit dabei sind. Das ist Radio F. Ich hoffe, Ihnen geht's allen gut heute. Wir unterstützen Sie da jetzt mit unserer neuen Rubrik. Immer am Donnerstag in Guten Morgen Franken gibt es Tipps direkt von den fränkischen Experten. Und das Thema aktuell ist die Wärme, die Hitze. Also wir haben ja echt ein paar richtig, richtig heftige Tage dahinter uns. Martin Imle ist Allgemeinmediziner im Medic-Center im Fürther Hauptbahnhof. Und er hat Steffi Pankotsch heute Morgen erzählt, wie er diese Hitzetage in der Praxis erlebt hat.
1: Die Hitzewelle hat natürlich auch unsere Praxis erreicht, trotz unserer klimatisierten Räume. Tendenziell war es etwas ruhiger bei uns, da besonders die betagteren Patienten aufgrund der Hitze ihre Termine verschoben haben. Da es aber gleichzeitig eine kleine Infektwelle gab, wurde es uns definitiv nicht langweilig.
0: Haben Sie vielleicht einen persönlichen Tipp, wie Sie sich ein bisschen erfrischen?
1: Einen Geheimtipp hätte ich ehrlich gesagt selbst gerne. Was mir persönlich aber oft sehr gut tut, ist die Unterarme und die Handgelenke für 20 bis 30 Sekunden unter kühles Leitungswasser zu halten. Dort verlaufen viele Blutgefäße, sodass der Körper Wärme effektiv abgeben kann. Das fühlt sich oft angenehmer an als eine eiskalte Dusche und belastet den Kreislauf auch weniger.
0: Ein Erfrischungstipp vom Allgemeinmediziner Martin Imle. Vielen Dank für die Infos. Haben Sie auch eine Frage an unsere Ärzte? Die werden sehr, sehr gerne beantwortet. Melden Sie sich einfach per Telefon, WhatsApp oder unsere Homepage radiof.de. Und jetzt haben wir für Sie einen entspannten 60er von den Righteous Brothers. Das ist You've Lost That Lovin' Feeling.

0: Die größten Hits hier bei Radio F. Und gleich wird's fröhlich. Die Crystals sind mit dabei mit The Do Run Run. Außerdem schön entspannt, ein bisschen was zum Relaxen, Procol Harum und A Whiter Shade of Pale. Gleich.
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0: Radio F. Am Donnerstag um gleich 2:10. Und bei mir ist jetzt Peter Halm. Hallo Peter.
1: Grüß dich, Lena.
0: Du übernimmst ja ab 2 Uhr hier, gell?
1: Genau.
0: Und du hast auch was mitgebracht.
1: Ja, ich mach einfach die Claudia heute für einen Tag. Und ja, ich habe Kinotickets für sie, denn der neue Minions-Film läuft in den Kinos. Und da kommt immer die Gretchenfrage, Lena. Minions, liebst du sie oder läufst du mit Schrecken davon?
0: Also ich muss ja sagen, ich kenne sie bloß aus Ich einfach unverbesserlich.
1: Ja.
0: Deswegen als Hauptfigur habe ich sie noch nie gesehen. Aber ich finde die schon süß.
1: Also ja. In einer Stunde, um 3:15 stelle ich Ihnen den Film näher vor und dann gibt's Kinotickets hier bei Radio F.
0: Sehr schön. Viel Spaß mit Peter Halm ab 2 Uhr. Und jetzt gibt's die größten Hits aus den 70ern. Mango Cherry und Lady Rose.

0: 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In Franken ist es jetzt
1: 2:02.
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16: Ich bin Dominik Schweiger. Wir sind zu oft krankgeschrieben und das schadet wiederum der Wirtschaft. Das meint die schwarz-rote Koalition und verschärft deswegen die Regeln für Beschäftigte. Zum Beispiel fällt die telefonische Krankschreibung weg und den gelben Schein braucht man künftig ab dem ersten Krankheitstag. Es gibt auch teils scharfe Kritik. Hausärzte warnen zum Beispiel vor überfüllten Wartezimmern. Wohnen wird nicht nur allein wegen der Miete teurer. In älteren Wohnungen treiben laut dem Portal ImmoScout24 vor allem die Nebenkosten die Preise nach oben. Bei Durchschnittsnebenkosten von 250 € würde das im Monat Mehrkosten von gut 10 € ausmachen. Laut ImmoScout spielt immer mehr eine Rolle, wie energieeffizient eine Wohnung tatsächlich ist. Internationale Ermittler sind zum ersten Mal gezielt gegen Online-Netzwerke von Männern vorgegangen, die ihre Partnerinnen betäuben, dann sexuell missbrauchen und Aufnahmen davon ins Netz stellen. 156 mutmaßliche Opfer und Täter sind laut Europol identifiziert worden. Mehr von Bettina Wisser.
17: 274 neue Spuren wurden gefunden und 4 neue Online-Gruppen. Und dort, so Europol, teilen die Männer die Videos vom Missbrauch der bewusstlosen Frauen. Und sie tauschen Erfahrungen aus, geben Tipps. Einzelheiten über Opfer und Täter nannte Europol jetzt nicht, weil die Ermittlungen noch laufen.
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18: Mit Henrike Müller. In der Fürther Südstadt ist die Feuerwehr heute im Großeinsatz. Am Vormittag geriet in der Waldstraße die Dachwohnung eines Mehrfamilienhauses in Vollbrand. Mehrere Bewohner mussten über Drehleitern gerettet werden. Laut Stadtsprecherin Susanne Kramer hatte die Feuerwehr den Brand gegen Mittag unter Kontrolle.
19: Allerdings sind jetzt quasi 2 Stockwerke mit dem Dachgeschoss nicht mehr bewohnbar. Es wird ein Notdach aufgebracht. Es gibt 5 verletzte Personen, die alle in ärztlicher Behandlung sind. Brandursache und Schadenshöhe sind noch nicht bekannt.
18: Die Waldstraße bleibt zwischen Herrn- und Kaiserstraße bis auf Weiteres gesperrt.
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1: Hallo nach Georgensgmünd. 27 Grad bei Ihnen, genauso in Erlangen im Schlossgarten. Es bleibt heute sommerlich schön mit mehr Sonne als Wolken und trocken. Die Tageshöchsttemperaturen liegen bei 28 Grad. In der Nacht meist stark bewölkt, da kann es eventuell hier und da auch mal tröpfeln bei Tiefstwerten um 12 Grad. Morgen wechseln sich dann wieder Sonne und Wolken ab bei 24 Grad.
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1: Vorsicht auf der A6 Nürnberg Richtung Heilbronn zwischen Neuendettelsau und Lichtenau. Da blockiert ein defekt

0: Der LKW den rechten Fahrstreifen, fahren Sie da bitte besonders vorsichtig. Ebenso auf der A6 Nürnberg Richtung Amberg. Zwischen dem Kreuz Nürnberg Ost und dem Kreuz Altdorf auch hier ein defekter LKW, der den rechten Fahrstreifen blockiert. Schauen wir zur A3 Nürnberg Richtung Würzburg. Zwischen Schlüsselfeld und Wiesentheid 3 Kilometer Stau, dauert momentan 1 Stunde länger. Und Sie haben es gerade in den Nachrichten gehört, in Fürth ist die Waldstraße zwischen Herrenstraße und Kaiserplatz gesperrt wegen Löscharbeiten. Also wenn Sie können, dann bitte das Gebiet weiträumig umfahren. Geblitzt wird in Fürth in der Erlanger Straße Richtung Stadeln. Falls Sie einen weiteren Blitz entdecken oder eine weitere Verkehrsstörung, gerne kurz anrufen oder eine WhatsApp reinschicken. Geht beides an die gleiche kostenlose Nummer 08000 94 5 94 5. Gute Fahrt.
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0: Jawohl, ja. Heute mache ich mal die Claudia Feuerstein, die sich einen Tag freigenommen hat. Und gechillt geht es in den Donnerstagnachmittag mit toller Musik von den McCoys aus den 60ern mit Hang On Sloopy. Und Reggae-Musik ist ja wohl das Synonym für gechillt. Hier sind 10cc aus den 70ern bei Radio F.

sind die Pop vom Feinsten hier bei Radio F am Nachmittag. Mein Name ist Peter Halm, wir springen in die 60er zum Zitronenbäumchen von Trini Lopez. War damals schon eine Coverversion, denn der Song ist eigentlich aus den 50ern. Will Holt hat ihn geschrieben und auch er hat sich inspirieren lassen von einem alten brasilianischen Volkslied. Und den Takt seines Songs, den hat er in einer Bar mit einem Sektquirl und einem Glas ersonnen. Und übernommen das Ganze dann von Trini Lopez. Hier ist sein Lemon Tree. Das sind die größten Hits aller Zeiten bei Radio F.

0: Schön, dass Sie dabei sind bei Radio F am Nachmittag. 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In kaum einem anderen Land sind die gelben Gnome in ihren blauen Latzhosen so erfolgreich wie bei uns. Jetzt läuft ihr neues Abenteuer Minions und Monster im Kino. Warum es diesmal ein monstermäßiger Spaß ist mit vielen Verweisen für Filmkenner, das sage ich Ihnen in meinem Kinotipp. Vor allem aber schenke ich Ihnen Kinotickets für heute Abend in 15 Minuten bei Radio F.
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0: Wir schauen nach Herzogenaurach, 27 Grad bei Ihnen, in Schwabach am Marktplatz 26 Grad. Es bleibt heute sommerlich mit viel Sonnenschein, ein paar harmlosen Wolken. Die Temperaturen klettern noch auf, Werte um 28 Grad. In der Nacht, da ziehen dann deutlich mehr Wolken auf, vereinzelt kann es auch mal leicht regnen, bei Tiefstwerten um 12 Grad. Morgen, ähnliches Bild wie heute, Wechsel aus Sonne und Wolken, es bleibt trocken bei 24 Grad.
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0: Vorsicht auf der A6 Nürnberg Richtung Amberg zwischen dem Kreuz Nürnberg Ost und dem Kreuz Altdorf. Da blockiert ein defekter LKW den rechten Fahrstreifen. Fahren Sie da bitte besonders vorsichtig. Ebenso auf der A73 Bamberg Richtung Nürnberg in der Einfahrt Erlangen-Eltersdorf. Da sind Reifenteile auf der Fahrbahn. Schauen wir zur A3 Nürnberg Richtung Würzburg. Zwischen Schlüsselfeld und Wiesenheid 2 Kilometer Stau, dauert momentan eine Stunde länger. Nochmal die A6 Nürnberg Richtung Heilbronn. Zwischen Schwabach West und Lichtenau 4 Kilometer Stau. Da dauert es momentan knapp 20 Minuten länger. In Fürth, da ist die Waldstraße gesperrt zwischen Herrenstraße und Kaiserplatz wegen Löscharbeiten und auch die Karl-Bröger-Straße in Fürth zwischen Hans-Vogel-Straße und der S-Bahn-Straße ist gesperrt wegen eines Feuerwehreinsatzes. Geblitzt wird in Fürth in der Erlanger Straße Richtung Stadeln. Und falls Sie einen weiteren Blitz entdecken oder eine weitere Verkehrsstörung, freue ich mich, wenn Sie kurz anrufen oder eine WhatsApp reinschicken. Geht um eine Sprachnachricht, alles an die gleiche kostenlose Nummer. 08000 94 5 94 5. Gute Fahrt.
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0: 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Die Minions sind zurück und sorgen für Chaos im Hollywood der Stummfilmzeit. Und Sie können den Monsterspaß erleben, denn ich schenke Ihnen gleich Kinokarten für heute Abend.
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0: Minions und Monster heißt der dritte eigenständige Animationsfilm mit der gelben Chaos-Truppe. Noch immer sind sie auf der Suche nach einem Big Boss, landen im Hollywood der 1920er Jahre und treffen auf einen Filmregisseur, gesprochen von Christoph Waltz.
3: Also, Minions, mein Name ist Max. Ja, hi, okay. Ich möchte mit euch arbeiten. Wir sollten Filme drehen.
0: Filme? Die Minions werden Superstars der Stummfilm-Ära. Doch dann kommt der Tonfilm und die Art und Weise, wie die Minions nun mal sprechen, kommt so gar nicht gut an.
4: Buddy.
5: Oh, Humphrey.
4: Pignata. Carbonara. Lasagna.
0: Die Minions werden arbeitslos. Nur ein echtes Monster für einen Monsterfilm könnte sie retten. Doch das beschworene Monster aus einem Zauberbuch entpuppt sich als ein mickriges grünes Gummiwesen mit ganz eigenen teuflischen Plänen. Wer die Minions liebt, wird auch bei diesem Abenteuer seine helle Freude haben, auch wenn die Nebenstory mit einem verliebten Roboter recht mau ist. Dafür gibt es herrliche Anleihen an die Filmgeschichte von Chaplin bis E.T. Meine Wertung 8 von 10 Helmchen. Sie können die gelbe Anarcho-Truppe jetzt selbst erleben, vielleicht mit Ihren Kindern oder Enkeln. 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

0: Filmmusik aus Top Gun in den 80ern hier bei Radio F am Nachmittag. Alle, die in Nürnberg mit der Straßenbahn fahren, fragen sich, wann fahren denn die Straßenbahnen endlich wieder? Es ist kompliziert. Mehr dazu in den Nachrichten um 3 bei Radio F.
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0: 3:03.
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7: Ich bin Dominik Schweiger. Wer krank ist und nicht arbeiten kann, braucht künftig ab dem ersten Tag schon eine Bescheinigung vom Arzt. Man finde sich mit dem hohen Krankenstand nicht mehr ab, so Kanzler Merz nach der Sitzung des Koalitionsausschusses. Außerdem hat Schwarz-Rot eine Steuerreform angestoßen. Mehr von Jan-Henner Reitze.
8: Wer morgens mit Übelkeit aufwacht, kann nicht mehr beim Arbeitgeber anrufen, sich krank melden und dann auskurieren, sondern muss sich stattdessen zum Arzt schleppen. Kritik daran, Regeln in Sachen Krankschreibung zu verschärfen, kommt zum Beispiel von der SPD aus den Ländern. Sowieso schon überlastete Hausärzte erwarten noch mehr Patienten. Lob für das Gesamtpaket kommt dagegen vom Arbeitgeberverband, der von einem überfälligen Kurswechsel spricht.
7: Google muss eine Rekordwettbewerbsstrafe von über 4 Milliarden Euro zahlen. Das hat der Europäische Gerichtshof entschieden. Die Richter sagen, Google hatte Hersteller von Android-Smartphones und Mobilfunkanbieter benachteiligt, um seine eigene Suchmaschine zu stärken. Zum Beispiel musste immer gleich ein ganzes Paket von Google-Apps vorinstalliert werden. In Dresden geht heute eine der modernsten Chipfabriken Europas an den Start. Halbleiterhersteller Infineon eröffnet sein neues Werk sogar 3 Monate früher als eigentlich geplant. Die Chips werden unter anderem für Elektroautos, Rechenzentren und Industrieanlagen produziert. Infineon investiert rund 5 Milliarden Euro. Außerdem entstehen etwa 1000 neue Arbeitsplätze.
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9: Mit Henrike Müller. Der Neustart bei den Nürnberger Straßenbahnen lässt weiter auf sich warten. Die Gleise zu reinigen dauert länger als gedacht. Vor allem dort, wo die große Reinigungsmaschine nicht durchkommt. Das betrifft zum Beispiel den Steinbühler Tunnel. Da muss die klebrige Bitumenmasse mit anderen Mitteln, zum Beispiel Trockeneis, entfernt werden. Nach Angaben der VAG ist eine erste Testfahrt frühestens am späten Nachmittag möglich. Wenn dabei alles glatt geht, kann der Fahrgastbetrieb wieder anlaufen. Allerdings erstmal nur auf der Strecke vom Straßenbahndepot in Gebitzenhof bis zum Plärrer. Auf den anderen Strecken müssen die Gleise noch weiter gereinigt werden. Durch die Hitze in den vergangenen Tagen hatte sich Fugenmasse gelöst und Schienen und Fahrwerke der Bahnen verklebt.
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10: Hallo nach Engeltal. 28 Grad bei Ihnen, genauso in Nürnberg am Flughafen. Das ist dann wohl auch schon die Tageshöchsttemperatur für heute. Es bleibt sommerlich schön mit mehr Sonne als Wolken und trocken. Morgen ähnliches Bild. Auch da wechseln sich Sonne und Wolken ab bei 24 Grad.
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10: Vorsicht auf der A6, Nürnberg Richtung Amberg, zwischen dem Kreuz Nürnberg Ost und dem Kreuz Altdorf. Da blockiert ein defekter LKW den rechten Fahrstreifen. Fahren Sie da bitte besonders vorsichtig. Ebenso auf der A9, Berlin Richtung Nürnberg, zwischen Weidensees und Plech. Da liegt eine Holzlatte auf der Fahrbahn. Und auch auf der A73, Bamberg Richtung Nürnberg, vorsichtig fahren. In der Einfahrt Erlangen-Eltersdorf, da sind Reifenteile auf der Fahrbahn. Nochmal zur A3 Nürnberg Richtung Würzburg, zwischen Schlüsselfeld und Wiesenheid, 2 Kilometer Stau, da dauert es momentan 1 Stunde länger. In Fürth, da ist die Waldstraße zwischen Herrenstraße und Kaiser.

0: Marktplatz gesperrt wegen Löscharbeiten. Und auch die Karl-Bröger-Straße in Fürth zwischen Hans-Vogel-Straße und S-Bahn-Straße ist gesperrt wegen eines Feuerwehreinsatzes. Geblitzt wird in Nürnberg, in der Bremstraße Richtung Rampen und in Fürth in der Erlanger Straße Richtung Stadeln. Und dann habe ich noch den Peter am Telefon. Hallo, was hast du für uns?
1: Ich wollte einen Blitzer melden. Der steht in der Sigmundstraße Richtung Leierstraße. Es ist 30er-Zone, bis 18 Uhr begrenzt auf 30.
0: Dankeschön dafür. Falls Sie einen weiteren Blitzer entdecken oder eine weitere Verkehrsstörung, gerne kurz anrufen, wie der Peter eben, oder eine WhatsApp reinschicken. Geht beides an die gleiche kostenlose Nummer 08000 94 5 94 5. Gute Fahrt.
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0: Jawohl, und das tun Sie mit toller Musik, nämlich Nancy Sinatra und Frank Sinatra. Das Tochter-Vater-Gespann sind dabei aus den 60ern gleich. Und die gute Laune-Garanten aus Schweden. Aber Sie dürfen sich ein bisschen wegträumen mit I Have a Dream aus den 70ern. Schön, dass Sie dabei sind bei Radio F.

Adriano Celentano. Immer großartig, egal ob als Schauspieler oder als Sänger. Aus den 70ern hier bei Radio F am Nachmittag. Mein Name ist Peter Heim und jetzt gehen wir ins Jahr 1966. Vor genau 60 Jahren, also da gab es den Sommerhit des Jahres bei einer internationalen Produktion. Also heute über Grenzen hinweg zusammenzuarbeiten, das ist ja völlig normal. In den 60ern dagegen, da war das sehr aufwendig. Ein deutscher Sänger hat sich zusammengetan mit einer spanischen Band. Es ist dann ein Musikproduzent dazugestoßen aus Frankreich. Und gemeinsam ging es dann nach England. Bei einer Plattenfirma in London kam es schließlich zur Aufnahme eines Songs, der durch seinen antreibenden Bass aufgefallen ist und den Menschen auf der ganzen Welt gefallen hat. Los Bravos hatten weltweit einen Top-10-Hit und haben den Beat geliefert für den Sommer 66. Hier ist Black is Black. Das sind die größten Hits aller Zeiten bei Radio F.

0: Sonne auf der Nase, vielleicht einen Eiskaffee gerade in der Hand und tolle Musik in den Ohren. Das ist Radio F hier am Donnerstagnachmittag. Film schauen unter freiem Himmel, vorher noch eine Runde schwimmen und dazu etwas Leckeres vom Kiosk. Genau das erwartet Sie ab heute bei den Sommerfilmnächten im Nürnberger Naturgartenbad. Welche Filme da laufen und was Sie bei einem Besuch noch dabei haben sollten, das erzähle ich Ihnen in 15 Minuten bei Radio F.
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0: Wir schauen nach Heilsbronn. 26 Grad bei Ihnen in Fürth am Logenhaus ebenfalls. Es bleibt heute sommerlich schön mit viel Sonnenschein, ein paar harmlosen Wolken. Temperaturen, Höchsttemperaturen sind 28 Grad. Morgen, da gibt es auch einen Wechsel aus Sonne und Wolken. Es bleibt trocken, wird ein Ticken kickend kühler bei 24 Grad.
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0: Bitte vorsichtig fahren auf der Südwestangente Nürnberg Richtung Fürth. Zwischen dem Kreuz Nürnberg-Hafen und Nürnberg-Schweinau, da liegt ein Karton auf der Fahrbahn. Ebenso Vorsicht auf der A3 Nürnberg Richtung Regensburg. Zwischen Neumarkt und Neumarkt-Ost, da liegt ein Holzteil auf der Fahrbahn. Die A6 Nürnberg Richtung Heilbronn. In der Ausfahrt Aurach, da steht ein defekter LKW, auch da bitte Vorsicht. Genauso wie auf der A6 Nürnberg Richtung Amberg zwischen dem Kreuz Nürnberg-Ost und dem Kreuz Altdorf. Da blockiert ein defekter LKW den rechten Fahrstreifen. Schauen wir nochmal zur A3 Nürnberg Richtung Würzburg zwischen Schlüsselfeld und Wiesenheid. 2 Kilometer Stau, dauert momentan 1 Stunde länger. Und in Fürth. Da ist die Waldstraße zwischen Herrenstraße und Kaiserplatz gesperrt wegen Löscharbeiten. Geblitzt wird in Nürnberg in der Siegmundstraße stadtauswärts und in der Bremstraße Richtung Rampen. Falls Sie mehr entdecken, ein Blitzer, eine Verkehrsstörung, gerne kurz anrufen oder eine WhatsApp reinschicken, geht ohne Sprachnachricht, alles an die gleiche kostenlose Nummer 08000 94 5 94 5. Gute Fahrt!
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0: Bei solchen Hits kann die gute Laune automatisch nur steigen, wie von Mary Wells aus den 60ern. Ich bin Peter Heim hier bei Radio F am Nachmittag. Eine Runde schwimmen gehen und dann noch einen schönen Film anschauen. Das geht ab heute im Naturgartenbad in Nürnberg. Gemeinsam mit dem mobilen Kino e.V. verwandelt sich das Freibad in ein besonderes Open-Air-Kino. Susanne Wiegels von Nürnberg Bad. Was für ein Programm haben Sie zusammengestellt?
1: Wir starten am Donnerstag gleich mit Der Teufel trägt Prada 2. Am Freitag dann der Film 22 Bahnen. Dann ist noch Das Kanu des Manitou dabei. Shelter, so ein Actionfilm. Das tiefste Blau. Und auch Ocean, das ist so ein Film über Ozean und Wasser. Und also passt ganz gut und thematisch zum Naturgartenbad bei uns.
0: Das glaube ich. Ist ja auch eine besondere Kulisse für einen Kinoabend. Kann ich denn da noch abends schwimmen gehen?
1: Wenn es jetzt ganz dunkel ist, dann ist es mit der Aufsicht ein Problem, dann nicht so. Aber auf jeden Fall, bis der Film startet, der startet so um 21 Uhr, 21.15 Uhr, sodass man auch was sieht auf der Leinwand. Bis dahin kann man auf jeden Fall schwimmen. Und wer möchte, der kann natürlich auch davor den ganzen Tag bei uns genießen. Dazu muss man sich allerdings noch ein Bad-Ticket lösen und kann sich auch am Kiosk was Gutes tun und somit auch Abendessen bei uns im Naturgartenbad.
0: Was würden Sie Menschen raten, die zum ersten Mal zu Ihnen kommen?
1: Dem würde ich jetzt raten, eine Decke mitzubringen, wo man sich drauflegen kann. Man kann aber auch auf den Stühlen Platz nehmen, die bereitgestellt werden. Ganz wichtig finde ich vielleicht ein Mückenspray, weil es ja doch dann in den Abend geht. Und natürlich ist es das Naturgartenbad, da ist auch Natur. Somit hilft ein Mückenspray und natürlich Sonnenschutz für den Tag.
0: Danke, Susanne Wiegels von Nürnberg Bad. Also ab heute Sommerfilmnächte im Naturgartenbad in Nürnberg. Die Infos finden Sie auf radiof.de.

0: Wundervoller Synthie-Pop aus den 80ern von The Alan Parsons Project hier bei Radio F am Nachmittag. Das war ja schon eine ganz schöne wilde Schweinerei, die ein Wildschwein immer wieder auf dem Nürnberger Südfriedhof hinterlassen hat. Aber das wilde Treiben hat jetzt ein Ende. Kein so schönes für das Wildschwein. Mehr dazu in den Nachrichten um 4 bei Radio F.
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0: 3 Minuten vor 4.
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8: Ich bin Dominik Schwalger. Die Koalition geht ans Arbeitsrecht ran. Die Regeln zu Krankschreibungen werden verschärft, Kündigungsschutz wird aufgeweicht und befristete Arbeitsverträge sollen länger möglich sein. Jan-Henner Reitze berichtet.
9: Ohne Sachgrund einen Arbeitsvertrag befristen statt höchstens 2 Jahre soll das künftig bis zu 4 Jahre lang möglich sein. Wer viel verdient, soll leichter gekündigt werden können, in diesem Zusammenhang für Abfindungen weniger Steuern fällig werden. So wird nach den Worten von Kanzler Merz mehr Beweglichkeit für Unternehmen erreicht. Stimmt, loben Arbeitgeberverband und CDU-Wirtschaftsflügel. Gewerkschaften sprechen dagegen von unnötigen Einschnitten, die nicht akzeptabel seien.
8: Nicht die Miete allein macht Wohnen teuer. Gerade in älteren Wohnungen steigen laut ImmoScout24 vor allem die Nebenkosten. Bei einer monatlichen Nebenkostenvorauszahlung von 250 Euro sind das demnach gut 10 Euro mehr im Monat. Entscheidend sei dabei immer häufiger, wie energieeffizient eine Wohnung ist, heißt es. Für den früheren Immobilienmilliardär René Benko wird es jetzt ernst. Österreichs oberster Gerichtshof hat seine Verurteilung zu 2 Jahren Haft bestätigt. Der Signa-Gründer wurde wegen betrügerischen Bankrotts schuldig gesprochen. Sein Konzern besaß in Deutschland unter anderem zahlreiche Immobilien der Galeria Kaufhof-Kette.
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10: Mit Henrike Müller. Das Wildschwein, das auf dem Nürnberger Südfriedhof sein Unwesen getrieben hat, ist erlegt. Das etwa 2-jährige Tier wurde heute früh gezielt getötet. Es war seit Mitte Juni immer wieder auf dem Friedhof unterwegs, weil das Wildschwein zunehmend seine Scheu vor Menschen verlor und sich auch tagsüber auf dem Friedhof zeigte, entschieden sich die Verantwortlichen aus Sicherheitsgründen für die Bejagung. Andere Maßnahmen wie eine Vertreibung oder ein Lebendfang wurden zwar gemeinsam mit hinzugezogenen Fachleuten geprüft, jedoch als praktisch nicht umsetzbar bewertet. Die Bejagung fand ausschließlich in den frühen Morgen- oder späten Abendstunden statt, wenn der Friedhof geschlossen war.
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11: Hallo nach Großhabersdorf. 26 Grad bei Ihnen, in Schwabach am Pinzenberg 27 Grad. Und es bleibt heute sommerlich schön mit mehr Sonne als Wolken und trocken bei Tageshöchstwerten um 28 Grad. In der Nacht, da ist es dann meist stärker bewölkt. Zeitweise kann es auch mal tröpfeln bei Tiefstwerten um 12 Grad. Morgen ähnliches Bild wie heute. Es wechseln sich Sonne und Wolken ab bei 24 Grad.
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11: Vorsicht auf der A6 Nürnberg Richtung Heilbronn in der Ausfahrt Aurach. Da steht ein defekter LKW. Fahren Sie da bitte besonders vorsichtig. Zur A3 Nürnberg Richtung Würzburg zwischen Schlüsselfeld und Wiesenheid. 3 Kilometer Stau, dauert momentan 1 Stunde länger. In Fürth, da ist die Waldstraße zwischen Herrenstraße und Kaiserplatz gesperrt wegen Löscharbeiten. Geblitzt wird in Nürnberg, in der Welserstraße, Höhe Fröbelstraße in Richtung Äußere Sulzbacher Straße, in der Siegmundstraße stadtauswärts und in Erlangen, Ratsberger Straße. Und dann habe ich noch die Gabi da, die hat eben gerade eine Sprachnachricht reingeschickt.
12: Blitzer in der Frohnmüllerstraße in der 30er-Zone.
11: Dankeschön dafür. Falls Sie einen weiteren Blitzer entdecken oder eine weitere Verkehrsstörung, freue ich mich, wenn Sie kurz anrufen oder eine WhatsApp reinschicken. Geht beides an die gleiche kostenlose Nummer 08000 94 5 94 5. Gute Fahrt.
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11: Jo, was hätte ich jetzt für Sie, falls Sie gerade eine kleine Eiskaffeepause machen? Zum Beispiel aus den 60ern die Righteous Brothers.

Also wenn eine Nummer vor guter Laune nur so sprüht, dann ja wohl Mama Lou aus den 70ern. Ich bin Peter Heim hier bei Radio F am Nachmittag. 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

0: Wenn nichts geht bei einer Party, die Nummer geht immer von Earth, Wind & Fire, September aus den 70ern hier bei Radio F am Nachmittag. Gleich gibt's wieder die Musikmomente von Steffi Pankotsch. Es geht ins Jahr 1980 und es wird sommerlich. In 10 Minuten bei Radio F.
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0: Wir schauen nach Adelsdorf. 27 Grad bei Ihnen in Nürnberg am Hutmuseum. 26 Grad. Es bleibt sommerlich schön mit viel Sonnenschein, ein paar harmlosen Wolken. In der Nacht, da ziehen dann deutlich mehr Wolken auf. Vereinzelt kann es auch leicht regnen. Die Tiefstwerte dann bei 12 Grad. Morgen, da gibt es so wie heute einen Wechsel aus Sonne und Wolken. Es bleibt trocken. Ein Ticken kühler bei 24 Grad.
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0: Vorsicht auf der A6 Nürnberg Richtung Heilbronn zwischen Schwabach West und Neuendettelsau. Da liegen Reifenteile auf der Fahrbahn. Fahren Sie da bitte besonders vorsichtig. Ebenso auf der A6 Nürnberg Richtung Heilbronn in der Ausfahrt Aurach. Da steht ein defekter LKW. Die A3 Nürnberg Richtung Würzburg, fahren Sie da bitte auch vorsichtig. Am Kreuz Fürth-Erlangen in der Überleitung zur A73 Richtung Bamberg, da gab es einen Unfall mit einem LKW im Kurvenbereich. Der rechte Fahrstreifen ist da blockiert. Zur A3 Nürnberg Richtung Würzburg zwischen Schlüsselfeld und Geiselwind. 5 Kilometer stockender Verkehr, dauert momentan 40 Minuten länger. In Fürth ist die Waldstraße zwischen Herrenstraße und Kaiserplatz gesperrt wegen Löscharbeiten und geblitzt wird. In Nürnberg in der Welserstraße, Höhe Fröbelstraße Richtung äußere Sulzbacher Straße, in der Bremstraße Richtung Rampen und in Erlangen in der Ratsberger Straße. Und dann habe ich noch die Erika am Telefon. Hallo, was hast du für uns?
14: Ich wollte einen Blitzer melden. Es hört in der Frohnmüller Straße Richtung Magazinstraße.
0: Dankeschön für diese Info. Falls Sie einen weiteren Blitz entdecken oder eine weitere Verkehrsstörung, gerne kurz anrufen wie Erika eben oder eine WhatsApp reinschicken. Geht beides an die gleiche kostenlose Nummer. 08000 94 5 94 5. Gute Fahrt.
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0: glitzert die Disco-Kugel bei Gloria Gaynor aus den 70ern hier bei Radio F am Nachmittag. Jetzt gibt's Sommer satt.
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3: Heute feiern wir diesen sonnigen Tag mit einem Gute-Laune-Nummer-1-Hit aus dem Jahr 1980. Disco-Funk von Lips Inc. Funky Town war damals sofort ein Erfolg, als der Song auf den Markt kam und ist auch der Signature-Song der Gruppe bis heute. Viel Spaß beim Mitgrooven mit dem Nummer-1-Song vom 2. Juli 1980. Lips Inc. Funky Town.

0: großartige Nummer von Toto aus den 80ern Afrika hier bei Radio F am Nachmittag. Die Spielpläne sind da für die Fußball-Bundesliga und die zweite Liga. In der nächsten Saison wird noch in den Sommerferien das Derby stattfinden. Mehr dazu in den Nachrichten um 5 bei Radio F.
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0: 3:05.
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3: Ich bin Dominik Schweiger. Keine telefonische Krankschreibung mehr, eine Bescheinigung vom ersten Krankheitstag an. Diese Reformvorhaben der schwarz-roten Koalition stoßen vielen sauer auf. Unter anderem der ehemaligen Grünen-Chefin Lang. Auf Instagram meint sie:
4: Diese ganze Regelung trieft mal wieder vor Misstrauen gegenüber Arbeitnehmern und Ärzten. Und dahinter steht schon wieder der Gedanke, dass das Problem unserer Wirtschaft sei, dass die Deutschen zu faul sind und zu wenig arbeiten wollen.
3: Unter anderem der Hausärzteverband warnt vor überfüllten Wartezimmern. Der DFB will Bundestrainer Julian Nagelsmann offenbar loswerden. Laut Bild haben DFB-Spitze und Nagelsmann in Frankfurt über einen Rücktritt gesprochen. Der 38-Jährige soll sich Bedenkzeit erbeten haben. Die Frankfurter Rundschau berichtet unterdessen, seine Ablösung sei bereits beschlossene Sache und soll bis zum Wochenende feststehen. Als Nachfolger wird Jürgen Klopp gehandelt. Russland soll über Monate hinweg gezielt Drohnen über NATO-Staaten eingesetzt haben. Zu dem Schluss kommt eine Analyse der britischen Denkfabrik IISS. Demnach wurden zwischen 2024 und Anfang 2026 insgesamt 144 Vorfälle registriert. Viele davon über Militärstandorten, Flughäfen und kritischer Infrastruktur. Deutschland war laut dem Bericht am häufigsten betroffen. Eine offizielle Bestätigung der Vorwürfe gibt es bislang nicht.
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5: Mit Henrike Müller. Schon am zweiten Spieltag kommt es in der zweiten Fußball-Bundesliga zum Franken-Derby zwischen der Spielvereinigung Greuther Fürth und dem 1. FC Nürnberg. Das geht aus den heute von der Bundesliga veröffentlichten Spielplänen hervor. Das Nachbarschaftsduell steht am Wochenende vom 14. bis 16. August im Rohnhof an. Genau terminiert ist die Begegnung noch nicht. Das Rückspiel findet dann am 19. Spieltag Ende Januar im Nürnberger Stadion statt. Der Club startet am 8. oder 9. August mit einem Heimspiel gegen Dynamo Dresden in die neue Saison. Das Kleeblatt gastiert zum Auftakt beim Bundesliga-Absteiger FC St. Pauli.
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6: Wir schauen nach Schneitag, 27 Grad bei Ihnen in Fürth am alten jüdischen Friedhof ebenfalls. Es geht so langsam in den Abend dann rein, weiterhin sommerlich schön mit mehr Sonne als Wolken. In der Nacht, da ist es dann stärker bewölkt, zeitweise kann es auch mal tröpfeln. Die Tiefstwerte liegen bei 12 Grad. Morgen das gleiche Bild, es wechseln sich Sonne und Wolken ab bei 24 Grad.
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6: Vorsicht auf der Südwesttangente, Nürnberg Richtung Fürth, zwischen dem Kreuz Nürnberg-Hafen und Nürnberg-Schweinau. Da sind Fahrradfahrer auf der Fahrbahn. Fahren Sie da bitte besonders vorsichtig. Ebenso auf der A3 Nürnberg Richtung Würzburg, am Kreuz Fürth-Erlangen in der Überleitung zur A73 Richtung Bamberg. Da gab es einen Unfall mit einem LKW im Kurvenbereich. Der rechte Fahrstreifen ist da blockiert. Fahren Sie bitte auch vorsichtig auf der A6 Nürnberg Richtung Heilbronn, zwischen Schwabach-West und Neuendettelsau. Da liegen Reifenteile auf der Fahrbahn. Und im weiteren Verlauf in der Ausfahrt Aurach, da steht ein defekter LKW. Geblitzt wird in Nürnberg, in der Welserstraße, Höhe Fröbelstraße Richtung äußere Sulzbacher Straße, in der Sigmundstraße stadtauswärts und in Fürth in der Frohnmüller Straße. Und falls es noch nicht alles ist, Sie gerade auch an einem Blitzer vorbeigefahren sind, hoffentlich ohne geblitzt worden zu sein, oder eine Verkehrsstörung noch entdecken, gerne kurz anrufen oder eine WhatsApp reinschicken. Geht beides an die gleiche kostenlose Nummer 08000 94 5 94 5. Gute Fahrt.
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6: Jawohl, und was habe ich denn jetzt dann für Sie aus den 60ern? Gute Laune nochmal von den Tremolos dabei. Once on a Sunday Morning. Und los geht's mit einer Band. Da muss ich sagen, die ist mir sympathisch, denn ich war jetzt auch nicht so die Leuchte in Mathe in der Schule. Und deswegen kann ich voll nachvollziehen, wenn man auch mal sagt, one and one is one. Aus den 70ern hier bei Radio F.

So zärtlich wie ein dahingehauchter Kuss. Captain und Tennels Do the To Me One More Time aus den 70ern. Mein Name Peter Heil, hier bei Radio F am Nachmittag. 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

0: fegt bei jeder guten Party die Meute auf die Tanzfläche. Chic und Le Freak aus den 70ern bei Radio F am Nachmittag. Gleich gibt's die nächsten größten Hits aller Zeiten für Sie. Wieder ein 70er-Kracher von Brotherhood of Man mit dabei und aus den 60ern die Nummer von den Beatles, die an solchen sommerlichen Tagen passt wie Faust auf Auge. Here Comes the Sun, gleich bei Radio F.
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0: Ein Blick nach Velden. 27 Grad bei Ihnen in Erlangen am Palais Stutterheim. 28 Grad ist auch die Tageshöchsttemperatur für heute. An einem Spätnachmittag, der sommerlich schön bleibt mit viel Sonnenschein, paar harmlosen Wolken. Heute Nacht, da ziehen dann deutlich mehr Wolken auf. Vereinzelt kann es auch mal leicht regnen. Die Tiefstwerte liegen dabei 12 Grad. Morgen, da gibt es ähnlich wie heute einen Wechsel aus Sonne und Wolken. Es bleibt trocken, ein Tick kühler bei 24 Grad.
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0: Vorsicht bitte auf der A3 Nürnberg Richtung Würzburg am Kreuz Fürth-Erlangen in der Überleitung zur A73 Richtung Bamberg. Da gab es einen Unfall mit einem LKW im Kurvenbereich. Der rechte Fahrstreifen ist da blockiert. Fahren Sie bitte vorsichtig. Ebenso auf der A6 Nürnberg Richtung Heilbronn. In der Ausfahrt Aurach, da steht ein defekter LKW. Geblitzt wird in Nürnberg, in der Welserstraße, Höhe Fröbelstraße Richtung äußere Sulzbacher Straße, in Fürth in der Frohnmüller Straße und in Erlangen in der Ratsberger Straße. Und falls Sie einen weiteren Blitzer entdecken oder eine weitere Verkehrsstörung, her damit. Ich freue mich, wenn Sie anrufen oder eine WhatsApp reinschicken. Geht beides an die gleiche kostenlose Nummer. 08000 945 945. Gute Fahrt.
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frech. Kommt weiter. Die Birds haben Bob Dylan gefragt, ob sie für ihre erste Single einfach Mr. Tambourine covern dürfen. Der Meister hat gesagt, jawohl. Und heraus kam ein Riesenhit für die Birds in den 60ern hier bei Radio F am Nachmittag. Mein Name ist Peter Halm und jetzt gibt's wieder sommerliche Musik zu diesem schönen Sommer da draußen. Und zwar geht es um eine mexikanische traditionelle Volksweise, die Richie Valens in den 50ern zu einem Hit inspiriert hat, La Bamba. Und in den 80ern gab es dann die Verfilmung seines viel zu kurzen Lebens, nachdem er ja mit gerade mal 17 Jahren gestorben ist bei einem Flugzeugabsturz. Und in diesem Film haben Los Lobos ihre Variante von La Bamba gespielt. Und diese Version war dann die erste komplett in Spanisch gesungene Nummer, die es auf Platz 1 in den amerikanischen Charts geschafft hat. Hier sind Los Lobos und La Bamba. Halten Sie schon mal Ihre Kastagnetten bereit für das Ende des Lieds. 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

0: Ich hoffe, Sie gehen auch mit einem I feel good in den Feierabend heute. Tolle Nummer von James Brown aus den 60ern hier bei Radio F am Nachmittag. Heute hatte die Feuerwehr in Fürth einen Großeinsatz in der Fürther Südstadt. Mehr dazu in den Nachrichten um 6 bei Radio F.
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0: 6:02.
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0: arbeiten zu wenig. So sieht's zumindest Kanzler Merz und seine Regierung. Ihr Ansatz: Beschäftigte sollen künftig schon ab dem ersten Tag eine Krankschreibung vom Arzt vorlegen müssen. Reine Symbolpolitik, kritisiert unter anderem die IG Metall.
1: Eine Attestpflicht ab dem ersten Krankheitstag ist reine Symbolpolitik und stellt die Beschäftigten unter Generalverdacht. Das senkt keine Krankenstände und macht auch niemanden gesünder. Was wir wirklich brauchen, ist nicht mehr Bürokratie, sondern wir brauchen bessere Arbeitsbedingungen.
0: So Sozialvorstand Reinstädtler. Die Regierung stelle Arbeitnehmer unter Generalverdacht, heißt es. Auf den Feldern laufen die Mähdrescher auf Hochtouren, die Sorgen der Landwirte aber auch. Mit der Getreideernte beginnt zwar die wichtigste Zeit des Jahres, doch Hitze, Trockenheit und gestiegene Kosten, die trüben die Stimmung. Der Bauernverband befürchtet Einbußen bei den Erträgen. Gleichzeitig sorgen das Ende des Tankrabatts und die Diskussion über Änderungen bei den Minijobs für weiteren Druck auf die Betriebe. Nicht die Miete allein macht Wohnen teuer. Gerade in älteren Wohnungen steigen laut ImmoScout24 vor allem die Nebenkosten. Bei einer monatlichen Nebenkostenvorauszahlung von 250 Euro sind das demnach gut 10 Euro mehr im Monat. Entscheidend sei dabei immer häufiger, wie energieeffizient eine Wohnung ist, heißt es.
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3: Mit Henrike Müller. Feuerwehr Großeinsatz heute in der Fürther Südstadt. Ein Wohnungsbrand hat in der Waldstraße für dramatische Szenen gesorgt. Ein 49-jähriger Bewohner wurde dabei schwer verletzt. Als Feuerwehr und Polizei am Vormittag eintrafen, brannte die Wohnung im 5. Obergeschoss bereits lichterloh. Der Mann wurde über eine Drehleiter gerettet und ins Krankenhaus gebracht. Zwei weitere Menschen wurden leicht verletzt. Durch Feuer, Rauch und Löschwasser sind insgesamt 10 Wohnungen derzeit unbewohnbar. Rund um die Waldstraße kam es während der Löscharbeiten zu erheblichen Verkehrsbehinderungen. Warum das Feuer ausgebrochen ist, ermittelt jetzt die Fürther Kripo.
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4: Hallo nach Georgensgmünd. 28 Grad bei Ihnen. In Erlangen im Schlossgarten 27 Grad. Es bleibt bis in den Abend hinein bei diesem sommerlich schönen Wetter mit mehr Sonne als Wolken und trocken. In der Nacht, da ist es dann stärker bewölkt. Zeitweise kann es hier und da auch mal tröpfeln bei Tiefstwerten um 12 Grad. Morgen, da wechseln sich Sonne und Wolken wieder ab bei 24 Grad.
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4: Vorsicht auf der A3 Nürnberg Richtung Würzburg zwischen Geiselwind und Wiesenheid. Da liegen mehrere Spanngurte auf der Fahrbahn. Fahren Sie da bitte besonders vorsichtig. Ebenso auf der A3 Nürnberg Richtung Würzburg am Kreuz Fürth-Erlangen in der Überleitung zur A73 Richtung Bamberg. Da gab es einen Unfall mit dem LKW im Kurvenbereich. Der rechte Fahrstreifen ist da blockiert. Vorsicht auch auf der A6 Nürnberg Richtung Heilbronn in der Ausfahrt Aurach. Da steht ein defekter LKW. Die A9 Nürnberg Richtung München zwischen Greding und Altmühltal. Da liegen Flaschen auf der Fahrbahn. Auch da bitte vorsichtig. Genauso auf der A9 Nürnberg Richtung München zwischen dem Dreieck Nürnberg-Feucht und Allersberg. Da ist ein Spanngurt auf der Fahrbahn. Ziemlich viel verteilt heute auf den Autobahnen. Geblitzt wird in Fürth, in der Frohnmüllerstraße und in Stein in der Mühlstraße Richtung Oberasbach. Ich wünsche Ihnen eine gute Fahrt.
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4: Mit Peter Halm. Es geht in einen sommerlichen Abend. Vielleicht haben Sie ja schon Feierabend und können sich einen Drink genehmigen. Vielleicht einen erfrischenden Cocktail und unsere Musik genießen. Gleich aus den 80ern, Culture Club mit dem Mann, der dann in den 80ern zum Paradiesvogel wurde, Boy George. Los geht's aber mit Albert Hammond aus den 70ern bei Radio F.

geschmeidig durch den Donnerstagabend hier bei Radio F. Ich bin Peter Heim. Jetzt springen wir in die 60er zu einem Song, den viele für einen Song der Beatles halten. Dabei ist er schon in den 50ern geschrieben worden. Und die Beatles haben ihn zwar auch gesungen bei ihren Live-Konzerten, unter anderem in Hamburg im Star Club, aber so richtig zum Hit gemacht hat den Song die Band The Swinging Blue Jeans. Hier ist der Hippie Hippie Shake. Das sind die größten Hits aller Zeiten bei Radio F. Fuck!

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7: Ich bin Oliver Urbanke. Die Menschen in Deutschland sind zu oft krank und arbeiten zu wenig. So sieht es zumindest Kanzler Merz und seine Regierung. Ihr Ansatz: Beschäftigte sollen künftig schon ab dem ersten Tag eine Krankschreibung vom Arzt vorlegen müssen. Reine Symbolpolitik, kritisiert unter anderem die IG Metall.
8: Eine Attestpflicht ab dem ersten Krankheitstag ist reine Symbolpolitik und stellt die Beschäftigten unter Generalverdacht. Das senkt keine Krankenstände und macht auch niemanden gesünder. Was wir wirklich brauchen, ist nicht mehr Bürokratie, sondern wir brauchen bessere Arbeitsbedingungen.
7: So Sozialvorstand Reinstädtler. Die Regierung stelle Arbeitnehmerinnen und Arbeitnehmer damit unter Generalverdacht. Außerdem will die Bundesregierung Geringverdienerinnen und Verdiener entlasten. Neben der Krankschreibung ab Tag 1 wurde eine Steuerreform beschlossen, von der vor allem kleine und mittlere Einkommen profitieren sollen. Konkret sollen unter anderem der Grundfreibetrag und der Kinderfreibetrag erhöht werden. Außerdem soll der Steuersatz weniger steil steigen, Minijobs werden aber pauschal höher besteuert. Ärztliche und pflegerische Mitarbeitende aus dem Universitätsklinikum Augsburg und den Kliniken Ingolstadt und Passau sind mit dem Bayerischen Organspendepreis ausgezeichnet worden. Den Preis bekommen seit 2002 Kliniken, die sich besonders für das Thema engagieren. Laut Gesundheitsministerium gab es in diesem Jahr bis Ende Mai 67 Menschen in Bayern, die nach ihrem Tod Organe spendeten. Über 1000 stehen auf der Warteliste. Nach der Quali-Prüfung ist vor der Festnahme. In Pegnitz hat ein 15-Jähriger nach seiner Abschlussprüfung mit knapp einem Promille Intus in seiner Mittelschule randaliert. Er bedrohte den Hausmeister und schlug ihm dabei ins Gesicht. Der 34-Jährige musste behandelt werden. Der Jugendliche wurde festgenommen. Gegen ihn laufen jetzt unter anderem Verfahren wegen Körperverletzung und Bedrohung. Nachdem einige Partien schon vorab bekannt gegeben wurden, wurde jetzt der komplette Spielplan der Fußball-Bundesliga offiziell veröffentlicht. Meister FC Bayern eröffnet die neue Saison am 28. August gegen Stuttgart, eine Neuauflage des letzten Pokalfinales. Vorher müssen die Bayern im Supercup bei Vizemeister Dortmund ran. Das Revierderby zwischen Aufsteiger Schalke und dem BVB findet nach Jahren auch wieder statt, und zwar Anfang Dezember.
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9: Mit Henrike Müller. Rot ist wieder im Triathlon-Fieber. Am Sonntag steigt der Dartheft-Challenge. 3500 Einzelstarter und 700 Staffeln erfüllen sich beim größten Rennen ihren Triathlon-Traum über die Langdistanz. Hunderttausende Zuschauer sind dabei, wenn es wieder heißt: 3,8 Kilometer schwimmen, 180 Kilometer Radfahren und 42 Kilometer laufen. Rennleiter Felix Walchshöfer mit den magischen Momenten.
10: Das ist sicherlich der Startschuss an der Kanalende, dann der Solarer Berg und abends die große Finish.
9: Das Profifeld setzt neue Maßstäbe mit Olympiasiegern, Weltmeistern, Titelverteidigern und den schnellsten Triathleten der Welt.
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und geht es durch den Donnerstagabend hier bei Radio F. Ich bin Peter Halm und heute wieder Fußball-WM. Um 21 Uhr spielt Spanien gegen unsere Nachbarn aus Österreich im 16. Finale. Mal schauen, was das für ein Spielchen wird, ob sich der große Favorit durchsetzt, Spanien, oder es vielleicht doch eine große Überraschung gibt. Wer also wird High on Emotion sein nach diesem Spiel? Hier ist Chris de Burgh mit seinem High on Emotion aus den 80ern hierbei.

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1: Ich bin Oliver Urbanke. Die Bundesregierung will Menschen mit kleinem und mittlerem Einkommen etwas entlasten. Eine berufstätige Familie mit zwei Kindern soll künftig beispielsweise im Vergleich zu heute bis zu 600 Euro weniger Steuern im Jahr zahlen. Das ist eine von mehreren Maßnahmen, die im neuen Reformpaket festgelegt wurden. Außerdem können Arbeitsverträge künftig 4 statt wie bisher 2 Jahre lang befristet werden. Und wer nicht arbeiten kann, weil er

0: Paraguay. Dort sollen sie ihm den Rücktritt nahegelegt haben. Der 38-Jährige soll sich Bedenkzeit erbeten haben. Als möglicher Nachfolger wird Jürgen Klopp gehandelt.
1: Die heißesten Monate des Jahres stehen erst noch an. Trotzdem hat es nach Schätzungen des Robert-Koch-Instituts in diesem Jahr bereits mehr als 800 hitzebedingte Todesfälle bei uns gegeben. Davon betroffen waren vor allem ältere Menschen. Mehr als die Hälfte waren 85 oder älter. Unter 65 Jahren wurden knapp 40 Fälle verzeichnet. Das Verbot von Sexpuppen, die aussehen wie Kinder, ist verfassungskonform. Das hat das Bundesverfassungsgericht entschieden. Seit 2021 gilt. Hersteller, Verkäufer und Besitzer solcher Puppen müssen mit Haft- und Geldstrafen rechnen. Zuvor waren solche Puppen legal. Das Gericht ging unter anderem davon aus, dass dadurch die Gefahr für reale sexuelle Übergriffe auf Kinder steigen könnte. Bayernweit sind etwa die Hälfte der 15-jährigen Mädchen und 30% der 15-jährigen Jungen vollständig gegen HPV geimpft. Zu wenige, sagt Bayerns Gesundheitsministerin Gerlach und ruft zum Start der Bayerischen Impfwoche morgen unter anderem zu dieser Impfung auf. HPV-Viren können unter anderem die Ursache für Gebärmutterhalskrebs oder Tumore im Rachen sein.
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3: Mit Henrike Müller. Die Stadt Nürnberg hat das beliebte Rathausclubbing für 18-Jährige kurzfristig auf nächstes Jahr verschoben. Der Stadtratsfraktion von Bündnis 90 Die Grünen und Volt ist das ein Dorn im Auge. Denn die Party ist für viele volljährig gewordene Nürnberger der erste unmittelbare Kontakt mit der Kommunalpolitik. Deshalb hat sie den Antrag gestellt, dass die Gründe für die kurzfristige Verschiebung im nächsten Ausschuss Thema sind. Oberbürgermeister Markus König bittet all diejenigen, die eine Save-the-Date-Karte bekommen haben, um Verständnis.
4: Wir haben echt eine ganz, ganz schwierige Situation zurzeit. Uns laufen die Kosten davon. Und man muss Entscheidungen treffen. Und deshalb, es ist in jedem Bereich auch ein Sparzwang geboten. Und deshalb haben wir dieses Jahr gesagt, wir verschieben es. Und nächstes Jahr werden wir gemeinsam auch wieder feiern und auf euren Geburtstag auch anstoßen.
3: Durch die Verschiebung spart die Stadt in diesem Jahr laut König zwischen 80 und 90.000 Euro.
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5: In der Nacht, da ziehen vermehrt Wolken auf. Vereinzelt kann es auch leicht regnen. Die Tiefstwerte liegen bei 12 Grad. Morgen gibt es einen Wechsel aus Sonne und Wolken. Es bleibt trocken bei 24 Grad.
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5: Mit Peter Halm an einem wundervollen Sommerabend. Falls Sie mit Ihrem Liebsten oder Ihrer Liebsten schon Feierabend haben, Sie sitzen gemeinsam auf dem Balkon oder auf der Terrasse, dann rutschen Sie jetzt ein bisschen näher ran, denn es wird gleich kuschelig mit Nazareth und Dream On. Zuvor aber ein bisschen rockig aus den 60ern mit Tommy James and the Shondells bei Radio.

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tolle Frau, Pat Benatar aus den 80ern hier bei Radio F am Abend. Ich bin Peter Halm und jetzt geht's in die 70er zu einer Band, die so wundervollen Folk-Rock gespielt hat. Creedence Clearwater Revival. Who will stop the rain? Schön, dass Sie dabei sind bei Radio F.

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6: Ich bin Oliver Urbanke. Die Bundesregierung will Menschen mit kleinem und mittlerem Einkommen etwas entlasten. Eine berufstätige Familie mit zwei Kindern soll künftig beispielsweise im Vergleich zu heute bis zu 600 Euro weniger Steuern im Jahr zahlen. Das ist eine von mehreren Maßnahmen, die im neuen Reformpaket festgelegt wurden. Außerdem können Arbeitsverträge künftig 4 statt wie bisher 2 Jahre lang befristet werden. Und wer nicht arbeiten kann, weil er krank ist, muss schon ab dem ersten Tag ein Attest vorlegen. Der DFB will Bundestrainer Julian Nagelsmann offenbar loswerden. Das berichtet unter anderem die Bild-Zeitung. Fabian Schaffer mit den Einzelheiten.
7: DFB-Präsident Neundorf, Sportdirektor Völler, Ligaboss Watzke und DFB-Geschäftsführer Rettig sollen mit Nagelsmann in Frankfurt zusammengekommen sein, 3 Tage nach dem blamablen WM-Aus gegen Paraguay. Dort sollen sie ihm den Rücktritt nahegelegt haben. Der 38-Jährige soll sich Bedenkzeit erbeten haben. Als möglicher Nachfolger wird Jürgen Klopp gehandelt.
6: Die heißesten Monate des Jahres stehen erst noch an. Trotzdem hat es nach Schätzungen des Robert-Koch-Instituts in diesem Jahr bereits mehr als 800 hitzebedingte Todesfälle bei uns gegeben. Davon betroffen waren vor allem ältere Menschen. Mehr als die Hälfte waren 85 oder älter. Unter 65 Jahren wurden knapp 40 Fälle verzeichnet. Das Verbot von Sexpuppen, die aussehen wie Kinder, ist verfassungskonform. Das hat das Bundesverfassungsgericht entschieden. Seit 2021 gilt. Hersteller, Verkäufer und Besitzer solcher Puppen müssen mit Haft- und Geldstrafen rechnen. Zuvor waren solche Puppen legal. Das Gericht ging unter anderem davon aus, dass dadurch die Gefahr für reale sexuelle Übergriffe auf Kinder steigen könnte. Bayernweit sind etwa die Hälfte der 15-jährigen Mädchen und 30% der 15-jährigen Jungen vollständig gegen HPV geimpft. Zu wenige, sagt Bayerns Gesundheitsministerin Gerlach und ruft zum Start der Bayerischen Impfwoche morgen unter anderem zu dieser Impfung auf. HPV-Viren können unter anderem die Ursache für Gebärmutterhalskrebs oder Tumore im Rachen sein.
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8: Das Wildschwein, das sich auf den Nürnberger Südfriedhof verirrt hat, ist gezielt erschossen worden. Nach einer sorgfältigen Risikoabwägung entschieden die Verantwortlichen, das etwa 2-jährige Jungtier aus Sicherheitsgründen zu bejagen. Es war seit Mitte Juni immer wieder auf dem Friedhof unterwegs und verlor zunehmend seine Scheu vor Menschen. Zuletzt zeigte es sich nahezu täglich, auch tagsüber. Andere Maßnahmen wie eine Vertreibung oder ein Lebendfang wurden zwar gemeinsam mit hinzugezogenen Fachleuten geprüft, jedoch als praktisch nicht umsetzbar bewertet. Die Bejagung fand ausschließlich in den frühen Morgen- oder späten Abendstunden statt, wenn der Friedhof geschlossen war. Erst Anfang Juni hatte ein Wildschwein auf Abwegen in Neukatzwang mehrere Gärten verwüstet und eine Frau verletzt.
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Ein Song mit Gänsehautgarantie von Elton John aus den 70ern. Ich bin Peter Heim hier bei Radio F am Abend. Jetzt geht's in die 80er. Und zu einem der Bee Gees, Robin Gibb, hat gerne mal Solo-Ausflüge gestartet und war damit auch recht erfolgreich, wie hier mit Juliet bei Radio F.

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2: Ich bin Oliver Urbanke. Keine telefonische Krankschreibung mehr, eine Bescheinigung vom ersten Krankheitstag an. Diese Reformvorhaben der schwarz-roten Koalition stoßen vielen sauer auf. Unter anderem der ehemaligen Grünen-Chefin Lang. Auf Instagram meint sie:
3: Diese ganze Regelung trieft mal wieder vor Misstrauen gegenüber Arbeitnehmern und Ärzten. Und dahinter steht schon wieder der Gedanke, dass das Problem unserer Wirtschaft sei, dass die Deutschen zu faul sind und zu wenig arbeiten wollen.
2: Unter anderem der Hausärzteverband warnt vor überfüllten Wartezimmern. Wir müssen mehr in den Klimaschutz investieren. Dafür plädiert eine große Mehrheit laut einem neuen ARD-Deutschland-Trend. Demnach halten es fast 90% für notwendig, Verkehrswege, Schulen und Krankenhäuser besser auf künftige Hitzewellen vorzubereiten. 2/3 der Befragten äußerten die Sorge, dass der Klimawandel unsere Lebensgrundlage zerstört. Ein IT-Ausfall hat die bayerische Justiz offenbar lahmgelegt. Staatsanwaltschaften in München, Nürnberg, Ansbach und Traunstein sind heute Nachmittag weder per Telefon noch per Mail erreichbar gewesen. Auch das Münchner Landgericht

0: drehte sich laut den Forschenden ausschließlich um höhere Gehälter. Bei der Fußball-WM in Nordamerika stehen die nächsten 16-Finals an. Den Auftakt heute macht Europameister Spanien. Sie treffen auf Österreich mit Trainer Ralf Rangnick. Anstoß hier ist um 21 Uhr. Später in der Nacht heißt es ab 1 Uhr Portugal gegen Kroatien und ab 5 Uhr in der Früh spielt dann die Schweiz gegen Algerien.
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2: Mit Henrike Müller. Rot ist wieder im Triathlon-Fieber. Am Sonntag steigt der DATEV-Challenge. 3500 Einzelstarter und 700 Staffeln erfüllen sich beim größten Rennen ihren Triathlon-Traum über die Langdistanz. Hunderttausende Zuschauer sind dabei, wenn es wieder heißt, 3,8 Kilometer schwimmen, 180 Kilometer Radfahren und 42 Kilometer laufen. Rennleiter Felix Walchshöfer mit den magischen Momenten.
3: Das ist sicherlich der Startschuss an der Kanalende, dann der Solarer Berg und abends die große Finishline-Party.
2: Das Profifeld setzt neue Maßstäbe mit Olympiasiegern, Weltmeistern, Titelverteidigern und den schnellsten Triathleten der Welt.
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4: Heute Nacht ist es meist stark bewölkt. Zeitweise kann es auch hier und da mal tröpfeln, bei Tiefstwerten um 12 Grad. Morgen, da wechseln sich Sonne und Wolken ab, bei 24 Grad.
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1: Ich bin Oliver Urbanke. Keine telefonische Krankschreibung mehr, eine Bescheinigung vom ersten Krankheitstag an. Diese Reformvorhaben der schwarz-roten Koalition stoßen vielen sauer auf. Unter anderem der ehemaligen Grünen-Chefin Lang. Auf Instagram meint sie:
2: Diese ganze Regelung trieft mal wieder vor Misstrauen gegenüber Arbeitnehmern und Ärzten. Und dahinter steht schon wieder der Gedanke, dass das Problem unserer Wirtschaft sei, dass die Deutschen zu faul sind und zu wenig arbeiten wollen.
1: Unter anderem der Hausärzteverband warnt vor überfüllten Wartezimmern. Wir müssen mehr in den Klimaschutz investieren. Dafür plädiert eine große Mehrheit laut einem neuen ARD-Deutschland-Trend. Demnach halten es fast 90% für notwendig, Verkehrswege, Schulen und Krankenhäuser besser auf künftige Hitzewellen vorzubereiten. 2/3 der Befragten äußerten die Sorge, dass der Klimawandel unsere Lebensgrundlage zerstört. Ein IT-Ausfall hat die bayerische Justiz offenbar lahmgelegt. Staatsanwaltschaften in München, Nürnberg, Ansbach und Traunstein sind heute Nachmittag weder per Telefon noch per Mail erreichbar gewesen. Auch das Münchner Landgericht ist betroffen. Wie lange der Ausfall dauert, kann das Justizministerium bislang nicht sagen. Beschäftigte in Deutschland haben 2025 seltener und im Schnitt kürzer gestreikt als im Jahr davor. Ein Institut der gewerkschaftsnahen Hans-Böckler-Stiftung hat gut 260 Konflikte gezählt, 25 weniger als im Vorjahr. Das liege auch an der wieder gesunkenen Inflation. Rund die Hälfte der Streiks drehte sich laut den Forschenden ausschließlich um höhere Gehälter. Bei der Fußball-WM in Nordamerika stehen die nächsten 16. Finals an. Den Auftakt heute macht Europameister Spanien. Sie treffen auf Österreich mit Trainer Ralf Rangnick. Anstoß hier ist um 21 Uhr. Später in der Nacht heißt es ab 1 Uhr Portugal gegen Kroatien und ab 5 Uhr in der Früh spielt dann die Schweiz gegen Algerien.
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3: Mit Henrike Müller. Die Stadt Nürnberg hat das beliebte Rathausclubbing für 18-Jährige kurzfristig auf nächstes Jahr verschoben. Der Stadtratsfraktion von Bündnis 90 Die Grünen und Volt ist das ein Dorn im Auge. Denn die Party ist für viele volljährig gewordene Nürnberger der erste unmittelbare Kontakt mit der Kommunalpolitik. Deshalb hat sie den Antrag gestellt, dass die Gründe für die kurzfristige Verschiebung im nächsten Ausschuss Thema sind. Oberbürgermeister Markus König bittet all diejenigen, die eine Save-the-Date-Karte bekommen haben, um Verständnis.
4: Wir haben echt eine ganz, ganz schwierige Situation zurzeit. Uns laufen die Kosten davon. Und man muss Entscheidungen treffen. Und deshalb es ist in jedem Bereich auch ein Sparzwang geboten. Und deshalb haben wir dieses Jahr gesagt, wir verschieben es. Und nächstes Jahr werden wir gemeinsam auch wieder feiern und auf euren Geburtstag auch anstoßen.
3: Durch die Verschiebung spart die Stadt in diesem Jahr laut König zwischen 80 und 90.000 Euro.
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2: Longevity begegnet mir derzeit überall. Es heißt nichts anderes als Langlebigkeit. Und damit ist gemeint, ein möglichst hohes Alter mit möglichst wenig gesundheitlichen Problemen zu erreichen. Gesunde Ernährung, Bewegung, genügend Schlaf und wenig Stress. Das sind schon mal gute Voraussetzungen. In einer Berufsschulklasse hatten wir kürzlich auch dieses Thema. Ein junger Mann meinte, dass es doch ein Fehler der Natur wäre, dass der Mensch endlich sei. Eigentlich müsste er durch Zellerneuerung doch quasi ewig leben können. Und Fehler könnte man ja durch den Fortschritt in der Medizin korrigieren. Schon heute leben Menschen im Durchschnitt viel länger als vor 100 Jahren. Das würde sich in der Zukunft noch rasant verbessern. Ich kann mir das nicht so recht vorstellen. Ich bin doch jetzt schon manchmal mit dem Handy überfordert. Wie soll ich also mit zukünftigen Entwicklungen klarkommen? Wie klappt dann noch das Miteinander über Generationen hinweg? Dass das Leben endlich ist, finde ich gar nicht schlecht. Darüber hinaus hoffe ich auf das ewige Leben nach dem Tod. Ganz anders als Longevity, sondern einfach Geborgenheit in Gott. Barbara Mulzer, Pastoralreferentin an der Berufsschule.
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4: Ich bin Oliver Urbanke. 4 statt wie bisher 2 Jahre dürfen Arbeitsverträge künftig befristet vergeben werden und das ohne sachliche Begründung vom Arbeitgeber. Gelten soll das für alle, die bis 2030 neu eingestellt werden. Darauf haben sich Union und SPD in ihren neuen Reformplänen geeinigt. Neue Regelungen soll es unter anderem auch im Steuerrecht geben. Die, die ein geringes oder mittleres Einkommen beziehen, sollen entlastet werden. Mehr Steuern sollen im Gegenzug diejenigen bezahlen, die besonders viel verdienen. Internationale Ermittler sind erstmals gezielt gegen Online-Netzwerke von Männern vorgegangen, die ihre Partnerinnen betäuben und dann sexuell missbrauchen und Aufnahmen davon ins Netz stellen. Nach Angaben von Europol sind über 150 mutmaßliche Opfer und Täter identifiziert worden. Bettina Wisser berichtet.
5: 274 neue Spuren wurden gefunden und 4 neue Online-Gruppen. Und dort, so Europol, teilen die Männer die Videos vom Missbrauch der bewusstlosen Frauen. Und sie tauschen Erfahrungen aus, geben Tipps. Einzelheiten über Opfer und Täter nannte Europol jetzt nicht, weil die Ermittlungen noch laufen.
4: Wohnen ist teuer, doch das liegt nicht nur an den Mieten. Vor allem in älteren Wohnungen steigen laut ImmoScout24 die Nebenkosten. Bei einer monatlichen Nebenkostenvorauszahlung von 250 Euro machen sie demnach gut 10 Euro mehr im Monat aus. Entscheidend sei dabei oft, wie energieeffizient eine Wohnung ist. Auf den Feldern laufen die Mähdrescher auf Hochtouren, die Sorgen der Landwirte aber auch. Mit der Getreideernte beginnt zwar die wichtigste Zeit des Jahres, doch Hitze, Trockenheit und gestiegene Kosten trüben die Stimmung. Der Bauernverband befürchtet Einbußen bei den Erträgen. Gleichzeitig sorgen das Ende des Tankrabatts und die Diskussionen über Änderungen bei den Minijobs für zusätzlichen Druck auf die Betriebe.

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1: Das Wildschwein, das sich auf den Nürnberger Südfriedhof verirrt hat, ist gezielt erschossen worden. Nach einer sorgfältigen Risikoabwägung entschieden die Verantwortlichen, das etwa zweijährige Jungtier aus Sicherheitsgründen zu bejagen. Es war seit Mitte Juni immer wieder auf dem Friedhof unterwegs und verlor zunehmend seine Scheu vor Menschen. Zuletzt zeigte es sich nahezu täglich, auch tagsüber. Andere Maßnahmen wie eine Vertreibung oder ein Lebendfang wurden zwar gemeinsam mit hinzugezogenen Fachleuten geprüft, jedoch als praktisch nicht umsetzbar bewertet. Die Bejagung fand ausschließlich in den frühen Morgen- oder späten Abendstunden statt, wenn der Friedhof geschlossen war. Erst Anfang Juni hatte ein Wildschwein auf Abwegen in Neukatzwang mehrere Gärten verwüstet und eine Frau verletzt.
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2: In der Nacht, da ziehen vermehrt Wolken auf. Vereinzelt kann es auch leicht regnen. Die Tiefstwerte liegen bei 12 Grad. Morgen gibt es einen Wechsel aus Sonne und Wolken. Es bleibt trocken bei 24 Grad.
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1: Wir schauen nach Rot. Da geht's nämlich schon rund und am Wochenende noch umso mehr. Aktuell wird alles vorbereitet und dann steigt am Sonntag wieder der Triathlon-Challenge. Der Challenge Rot ist ja für ganz, ganz viele der schönste Langdistanz-Triathlon der Welt. Und bei so einer Veranstaltung ist natürlich auch die Polizei überall im Einsatz.
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1: Er ist eigentlich Sprecher des Polizeipräsidiums Mittelfranken, aber auch ein waschechter Roter. Guten Morgen, Oliver Trebing.
3: Guten Morgen, Frau Pankotsch.
1: Herr Trebing, Sie freuen sich auf das Wochenende, ne? Auch wenn es anstrengend wird, oder?
3: Ja, also für mich als Roter und Polizist ist es natürlich ein absolutes Highlight im Jahr. Es bedeutet für uns auf der einen Seite viel Arbeit, aber andererseits ist es auch wirklich tolle Begegnungen mit vielen Menschen aus ganz vielen Nationen und ja, tolle Sportler, mit denen man immer wieder mal nett ins Gespräch kommt.
1: Gibt es da ein paar Anekdoten, wenn Sie da im Einsatz sind?
3: Ja, auf jeden Fall. Also was immer wieder vorkommt, gerade in Polizeikreisen, dass bei uns an der Wache geklingelt wird, es steht irgendein Polizist aus einem anderen Land vor der Tür mit dem Wappen seiner Dienststelle und er würde das gern tauschen. Ja, und jeder rote Polizist, auch ich, habe dann natürlich immer ein Wappen einstecken, um dann da so einen Wappentausch zu machen, um dem Kollegen eine Freude zu machen und natürlich dem Sammler oder uns dann auch eine Freude zu machen für unsere Pinnwand für wieder eine andere Dienststelle. Ja, zum Beispiel die Athleten, die gehen teilweise mit bis ins Privatleben. Man hat die teilweise zu Hause, dass die bei Kollegen übernachten und dort Quartier aufschlagen über den Wettkampf hinaus. Und am Wettkampftag teilen sich dann die Wege. Der Wohnungsgeber geht in den Polizeieinsatz und der Athlet startet ja in sein Traumrennen oder in seine große Herausforderung an diesem Tag.
1: Sehr schön. Wenn man vielleicht vor Ort noch nicht war, wie reise ich denn am besten an?
3: Also da habe ich ein paar Tipps. Der erste Tipp für die Pkw-Fahrer ist, und Sie wollen durch den Landkreis Roth am Sonntag durchfahren oder auch schon am Samstag, verlassen Sie sich auf Ihr Navigationssystem. Wir als Polizei haben die gesamten Straßensperren in den Navigationssystemen hinterlegt bzw. eingespielt. Man sollte dadurch um die größten Sperren herumgeleitet werden. Und wenn Sie als Zuschauer kommen oder als Zuschauerin, Sie kommen an die schönsten Hotspots mit dem Fahrrad oder zu Fuß hin, da kommen Sie mit dem Auto schwer hin. Und der Veranstalter hat auch vorgesorgt mit Pendlerparkplätzen und Shuttlebusverkehren. Und für die Verkehrsteilnehmer ganz allgemein, wenn man jetzt im Landkreis Roth unterwegs ist, im südöstlichen Kreis, achten Sie auf Radfahrer. Es sind wirklich sehr viele Athleten, die für das Rennen am Sonntag trainieren und auf den Straßen schon unterwegs sind.
1: Oh ja, auf jeden Fall ein ganz, ganz wichtiger Hinweis. Viel Spaß wünschen wir beim Einsatz am Wochenende. Oliver Trebing war das, ein roter Polizist, der sich auf den Einsatz beim Triathlon am Wochenende freut. Und beim nächsten Mal gibt's wieder nützliche Tipps für den Fall der Fälle. Was tun und wie verhalte ich mich richtig, wenn doch leider mal ein Autounfall passiert?
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2: Ich bin Oliver Urbanke. 4 statt wie bisher 2 Jahre dürfen Arbeitsverträge künftig befristet vergeben werden und das ohne sachliche Begründung vom Arbeitgeber. Gelten soll das für alle, die bis 2030 neu eingestellt werden. Darauf haben sich Union und SPD in ihren neuen Reformplänen geeinigt. Neue Regelungen soll es unter anderem auch im Steuerrecht geben. Die, die ein geringes oder mittleres Einkommen beziehen, sollen entlastet werden. Mehr Steuern sollen im Gegenzug diejenigen bezahlen, die besonders viel verdienen. Internationale Ermittler sind erstmals gezielt gegen Online-Netzwerke von Männern vorgegangen, die ihre Partnerinnen betäuben und dann sexuell missbrauchen und Aufnahmen davon ins Netz stellen. Nach Angaben von Europol sind über 150 mutmaßliche Opfer und Täter identifiziert worden. Bettina Wisser berichtet.
3: 274 neue Spuren wurden gefunden und 4 neue Online-Gruppen. Und dort, so Europol, teilen die Männer die Videos vom Missbrauch der bewusstlosen Frauen. Und sie tauschen Erfahrungen aus, geben Tipps. Einzelheiten über Opfer und Täter nannte Europol jetzt nicht, weil die Ermittlungen noch laufen.
2: Wohnen ist teuer, doch das liegt nicht nur an den Mieten. Vor allem in älteren Wohnungen steigen laut ImmoScout24 die Nebenkosten. Bei einer monatlichen Nebenkostenvorauszahlung von 250 Euro machen sie demnach gut 10 Euro mehr im Monat aus. Entscheidend sei dabei oft, wie energieeffizient eine Wohnung ist. Auf den Feldern laufen die Mähdrescher auf Hochtouren, die Sorgen der Landwirte aber auch. Mit der Getreideernte beginnt zwar die wichtigste Zeit des Jahres, doch Hitze, Trockenheit und gestiegene Kosten trüben die Stimmung. Der Bauernverband befürchtet Einbußen bei den Erträgen. Gleichzeitig sorgen das Ende des Tankrabatts und die Diskussionen über Änderungen bei den Minijobs für zusätzlichen Druck auf die Betriebe. French Open-Sieger Alexander Zverev ist in die 3. Runde des Tennisturniers von Wimbledon eingezogen. Die Nummer 3 der Welt besiegte den französischen Außenseiter Valentin Royer in 3 Sätzen. Neben Zverev zog auch Jan-Lennard Struff in die 3. Runde ein. Er bezwang Brandon Nakashima aus den USA in 5 Durchgängen.
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4: Mit Henrike Müller. Rot ist wieder im Triathlon-Fieber. Am Sonntag steigt der DATEV-Challenge. 3500 Einzelstarter und 700 Staffeln erfüllen sich beim größten Rennen ihren Triathlon-Traum über die Langdistanz. Hunderttausende Zuschauer sind dabei, wenn es wieder heißt, 3,8 Kilometer schwimmen, 180 Kilometer Radfahren und 42 Kilometer laufen. Rennleiter Felix Walchshöfer mit den magischen Momenten.
5: Das ist sicherlich der Startschuss an der Kanalende, dann der Solarer Berg und abends die große Finale.
4: Das Profifeld setzt neue Maßstäbe mit Olympiasiegern, Weltmeistern, Titelverteidigern und den schnellsten Triathleten der Welt.
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1: Zwei sehr verschiedene Filme gibt es jetzt neu in unseren fränkischen Kinos. Als da wären The Piano Tuner und Minions und Monster. Die kleinen gelben Quietschis sind wieder da. In Minions und Monster sind sie in Hollywood gelandet und treffen auf den Filmregisseur Max.
2: Also, Minions, mein Name ist Max. Ich möchte mit euch arbeiten. Wir sollten Filme drehen.
1: Gesagt, getan. Und so werden die Knutschkugeln in Minions und Monster in Hollywood zu großen Filmstars. Als Kind schien Nikki in The Piano Tuner das nächste große Wunderkind am Klavier zu werden. Aber dann zerstörte eine Krankheit, die sein Gehör extrem empfindlich werden ließ, diesen Traum. Nun arbeitet Nikki als Klavierstimmer für seinen väterlichen Freund Harry.
3: Der Junge ist noch zu haben.
4: Harry, bitte hör auf.
3: Hier, willst du einen Cream Donut?
5: Der liefert Energie für den Unterricht.
3: Was für eine Art Unterricht?
5: Komposition für Fortgeschrittene.
3: Hast du gehört? Sie ist fortgeschritten.
4: Ja, ich habe sie spielen hören, sie ist gut.
3: Ja? Das ist ein großes Lob, wenn ihr das sagt. Er ist ein Virtuos.
5: Ein Virtuose, der noch zu haben ist, hä?
3: Huh? Ja, ganz genau. Vielleicht kannst du ihn inspirieren.
4: Oh, okay, danke, Harry. Sie muss offensichtlich los.
1: Und sie interessiert sich für den schüchternen Nikki. Deshalb will sie sein angebliches Wundergehör testen.
5: Hast du das absolute Gehör?
4: Ja.
5: Was ist das?
4: E. Fis, G, A, Eis, H über das.
1: Ja, Nikki kann tatsächlich besser als alle anderen hören. Als er erfährt, dass Harry Geld- und Gesundheitssorgen hat, wird er mit seinen Ohren zum Safeknacker. Mit den alten Haudegen Dustin Hoffman und Jean Reno in kleineren Rollen und Shootingstar Leo Woodall als Nikki bietet The Piano Tuner tolles Kino zum Sehen und erst recht zum Hören. Stefan Grundler, Radio F, Kinoredaktion.

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Schönen guten Abend und willkommen zu einer neuen Ausgabe der Jazztime Nürnberg hier auf Radio F 94,5. Am Mikrofon ist heute wieder Viktoria Pohl und die heutige Jazztime-Sendung ist eine besondere Folge. Denn in den nächsten 60 Minuten gibt es ausschließlich Musik aus einem einzigen Album. Den letzten Titel des Albums haben wir bereits gehört. Und das war der Jazz-Standard You and the Night and the Music. Komponiert von Arthur Schwarz, der unter anderem auch den bekannten Titel Alone Together geschrieben hat. Aber ab jetzt werden nur noch Originals folgen, also Eigenkompositionen der Bandmitglieder. Denn von den insgesamt 10 Songs des Albums sind die restlichen Stücke immer von einem Musiker aus der Band geschrieben. Und diese fantastische Band besteht aus dem Schlagzeuger Peter Erskine, Kontrabassist Dave Carpenter und dem Pianisten Alan Pasqua. Gemeinsam haben die drei mehrere Alben veröffentlicht und heute dreht sich alles um das Album Badlands. Aufgenommen vor rund 25 Jahren.

Mann im Jahre 2001 an zwei Augusttagen in Santa Monica in Kalifornien. Chef der Band ist Schlagzeuger Peter Erskine und von ihm ist auch der nächste Song On the Lake.

Das war On the Lake, eine Komposition von dem Schlagzeuger Peter Erskine und zu finden auf dem Album Badlands. Dieses Jahr hatte ich das Glück, Peter Erskine erstmals live zu erleben. Er gastierte mit einem Quartett in Neuburg an der Donau im Jazzclub Birdland. Es war für mich ein sehr inspirierender Abend und ich kann euch wärmstens empfehlen, wenn ihr den Namen Peter Erskine irgendwo im Programm lest, sofort Tickets bestellen. Denn wie Peter Erskine das Schlagzeug bedient, ist ein Wahnsinnserlebnis. So filigran und ein Sounderlebnis der Extraklasse. Besonders fasziniert hat mich sein simples Spiel, das so packend und groovend war. Die Kunst der Einfachheit. Weiter geht es mit dem Albumtitel Badlands.

Alan Pascoe schrieb diese Komposition Badlands. Live auf der Bühne habe ich den Pianisten leider noch nicht erleben können. Dabei ist er in den letzten Jahren einer meiner Lieblingspianisten geworden. Genauso wie Peter Erskine lebt Alan Pascoe auch in Kalifornien. Er arbeitet vorwiegend dort als Studiomusiker und Dozent. Der Bassist der Band Dave Carpenter starb leider bereits im Jahre 2008 mit 47 Jahren. Daher kann man dieses fantastische Trio leider nur noch digital erleben. Der nächste Titel stammt von Dave Carpenter mit dem passenden Namen Summer's Waltz.

An alle neu dazu Eingeschalteten auch noch einen schönen guten Abend hier bei Jazztime Nürnberg auf Radio F 94,5. Heute gibt es ausschließlich nur ein Album zu hören, was hier bei Jazztime Nürnberg nicht oft vorkommt. Da dieses Album namens Badlands aber ein so geniales Werk geworden ist, kommt ihr deshalb in den Genuss. Die Musiker dieses Albums sind Peter Erskine am Schlagzeug, Dave Carpenter am Kontrabass und Alan Pasqua am Piano. Hier ein Auszug aus Peter Erskines Worte über das Album. Wir hatten ursprünglich einen Abend zum Sammeln von Sounds und 5 Abende zum entspannten Aufnehmen eingeplant. Nun ja, in der ersten Nacht, in der wir Sounds sammeln wollten, nahmen wir schließlich 3 Stunden lang auf. Und in der offiziellen ersten Aufnahmenacht spielten wir weitere 2,5 Stunden. Und uns wurde klar, dass wir gerade eines der besten Alben unseres Lebens aufgenommen hatten. Jazzaufnahmen sind wie Schnappschüsse oder Familienfotos. Ein Augenblick für die Ewigkeit festgehalten. Manchmal wirkt ein Lächeln etwas schief oder jemand hat die Augen geschlossen, als der Auslöser gedrückt wird und so weiter. Wir mögen dieses Bild der Band wirklich sehr. Wir hoffen, dass es unseren Hörern genauso geht. Das Album klingt fantastisch und die Stücke sowie die Improvisation sind für mich wahre Perlen. Dieses Album hat uns einen neuen Weg eröffnet. Ende des Zitats. Und als nächstes folgt mein absoluter Lieblingstitel des Albums, Daddy, What is God's Last Name? Und hinterher noch eine weitere Komposition von Alan Pasqua, My Most Beautiful Numbers 1, 2 and 3.

Das war My Most Beautiful Numbers 1, 2 and 3. Und davor habt ihr Daddy, What is God's Last Name gehört. Beide Kompositionen stammen von dem Pianisten Alan Pasqua. Jazztime Nürnberg wird von der BLM, der Bayerischen Landeszentrale für neue Medien, gefördert. Herzlichen Dank dafür. Und tatsächlich möchte ich mich heute schon von euch verabschieden, damit ihr noch viel Musik von diesem fantastischen Album hören und genießen könnt. Aber davor möchte ich noch Peter Erskine zitieren. Der hat auch gesagt, wir sind der Meinung, dass sich die Band insofern auszeichnet, als dass alle drei Musiker auch Komponisten sind. Das bedeutet, dass wir nicht nur den Großteil des Materials, das wir spielen, selbst schreiben, sondern es auch kompositorisch interpretieren und nicht einfach nur als Musiker spielen. Für mich bedeutet das, dass die Musik stets einer architektonischen Logik folgt, einer Art mathematischer Reinheit und gleichzeitig einer leidenschaftlichen Entdeckerfreude, sowohl der persönlichen als auch der gemeinsamen. Zitat Ende. Und jetzt folgen noch zwei Nummern aus dem Album, nämlich zuerst Boogie Shuttle Stop von Dave Carpenter und hinterher die erste Nummer des Albums Surrender von Alan Pasqua. Und ich kann es sehr empfehlen, dieses Album zu kaufen, Badlands, vor allem auch, weil wir auch zwei Stücke nicht geschafft haben. Also das Album geht über eine Stunde fünf insgesamt. Ich wünsche jetzt noch viel Spaß mit den beiden Nummern und ich danke euch fürs Zuhören der Jazztime Nürnberg. Am Mikrofon sprach Viktoria Pohl und ich freue mich schon auf ein nächstes Mal hier bei Jazztime Nürnberg. Und hier kommt Boogie Shuttle Stop von Dave Carpenter.

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1: Ich bin Moritz Einzel. Bundeskanzler Merz hat die geplanten Änderungen bei Krankschreibungen verteidigt. Im ZDF sagte der CDU-Chef, die Abschaffung der telefonischen Krankschreibung werde helfen, die hohen Krankenstände zu senken.
2: Sie müssen nicht am ersten Tag in die Arztpraxis. Sie müssen vom ersten Tag eine Arbeitsunfähigkeitsbescheinigung haben. Und wir kehren damit zu der Regelung zurück, die wir bis Corona hatten in Deutschland. Da hat sich auch niemand darüber beschwert.
1: Verdi-Chef Wernicke und auch der Sozialverband VdK sehen eine Misstrauenskultur gegenüber den Beschäftigten. Die Änderungen sind Teil des geplanten großen Reformpakets der Bundesregierung. Wir müssen mehr in den Klimaschutz investieren. Dafür plädiert eine große Mehrheit laut dem neuen ARD-Deutschland-Trend. Demnach halten es fast 90% für notwendig, Verkehrswege, Schulen und Krankenhäuser besser auf künftige Hitzewellen vorzubereiten. 2/3 der Befragten äußerten die Sorge, dass der Klimawandel unsere Lebensgrundlage zerstört. Die heißesten Monate des Jahres stehen erst noch an. Trotzdem hat es nach Schätzung des Robert-Koch-Instituts in diesem Jahr bereits mehr als 800 hitzebedingte Todesfälle in Deutschland gegeben. Davon betroffen waren vor allem ältere Menschen. Auf den Feldern laufen die Mähdrescher auf Hochtouren, die Sorgen der Landwirte aber auch. Mit der Getreideernte beginnt zwar die wichtigste Zeit des Jahres, doch Hitze, Trockenheit und gestiegene Kosten trüben die Stimmung. Der Bauernverband befürchtet Einbußen bei den Erträgen. Gleichzeitig sorgen das Ende des Tankrabatts und die Diskussion über Änderungen bei den Minijobs für zusätzlichen Druck auf die Betriebe. Deutschland ist bekanntlich raus bei der Fußball-WM, aber andere deutschsprachige Teams sind noch dabei. Nach dem 16. Finale der Österreicher heute Abend gegen Spanien spielt morgen früh ab 5 Uhr auch noch die Schweiz gegen Algerien. Nationalcoach Murat Yakin will von einer Favoritenrolle der Eidgenossen eher nichts wissen.
3: Na gut, wenn man die jetzigen Playoff-Spieler gesehen hat, kann man nicht viel von einem Favorit sprechen. Das sind sehr ausgeglichene Partien und das wird auch morgen der Fall sein.
1: In der Nacht um 1 Uhr trifft auch noch Portugal auf Kroatien.
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4: Mit Henrike Müller. Rot ist wieder im Triathlon-Fieber. Am Sonntag steigt der DATEV-Challenge. 3500 Einzelstarter und 700 Staffeln erfüllen sich beim größten Rennen ihren Triathlon-Traum über die Langdistanz. Hunderttausende Zuschauer sind dabei, wenn es wieder heißt, 3,8 Kilometer schwimmen, 180 Kilometer Radfahren und 42 Kilometer laufen. Rennleiter Felix Walchshöfer mit den magischen Momenten.
5: Das ist sicherlich der Startschuss an der Kanalende, dann der Solarer Berg und abends die große Finale.
4: Das Profifeld setzt neue Maßstäbe mit Olympiasiegern, Weltmeistern,

0: Lasst die Kirche im Dorf.
1: Der Orgel in der kleinen Dorfkirche in Schalkhausen, ein Ortsteil von Ansbach, geht im wahrsten Sinne des Wortes die Luft aus. Die Technik ist veraltet und zum Teil einfach kaputt. Jetzt soll eine neue her. Und so klang die alte Orgel am Gemeindefest zum letzten Mal. Die Kantate von Karl Orff klingt auf der alten Orgel schon ziemlich matt. Mehrere Abstrakte sind miteinander verkeilt. Das sind die Verbindungen zwischen Tasten und den Pfeifen. Die Folge, selbst wenn nur eine Orgeltaste gedrückt wird, können gleich mehrere Töne erklingen. Dummerweise sind es meistens nicht Töne, die gut zueinander passen. Christian Thiele spielt die Orgel regelmäßig.
2: Und viele Register klingen auch einfach schief und sind zu hoch und quietschig. Also zum Beispiel solche Register hier. Die klingen hier in diesem Kirchenraum einfach nicht gut und die verwende ich auch nicht oft.
1: Auch Organist Martin Burkhardt hat schon länger seine liebe Not mit den Tönen.
3: Man musste tatsächlich vorher überlegen, was geht nicht. Viele, viele größere Werke gehen nicht. Und dann hat man sich halt auf das beschränkt, was machbar ist. Und ich glaube und hoffe und freue mich, dass jetzt die Variationsmöglichkeiten größer werden mit der neuen Orgel.
1: Die neue Orgel ist eine gebrauchte und war in Putzbrunn bei München übrig, da die dortige Kirche aufgegeben wurde. Damit schließt sich auch irgendwie ein Kreis, denn die ältesten Teile der Schalkhäuser Kirchenorgel sind auch schon gebraucht erworben worden. Sie kamen 1716 von der Gumbertuskirche in Ansbach nach Schalkhausen und jetzt wird es emotional. Der Abschied fällt einigen schon schwer.
4: Ich bin in der Schalkhäuser Kirche konfirmiert worden und da haben wir als Konfirmanden gesungen, bei dir Jesu will ich bleiben. Und 50 Jahre später, bei der Goldenen, hat der gleiche Organist uns wieder begleitet bei diesem Choral. Und das ist natürlich schon was Besonderes.
1: Für Pfarrer Jonathan Gerber ist es aber kein Wunder, dass einige Gemeindemitglieder die Orgel vermissen.
5: Dieses Instrument begleitet Taufen, Trauungen, Beerdigungen. Das macht diese Emotionalität aus.
1: Aber leider wurde die Orgel im Laufe ihrer langen Geschichte nicht immer ganz fachmännisch repariert. Das gab ihr schließlich den Rest. Mit der gebrauchten Orgel, die nach Expertenmeinung ein Top-Instrument ist, wurde ein guter Kompromiss gefunden. Die von den Schalkhäusern geliebte Windlade von 1716 kommt nach Ostheim vor der Rhön in das dortige Orgelbaumuseum Schloss Hanstein und findet dort einen würdigen Platz. Und wenn alles gut läuft, soll die neue, gebrauchte Orgel am Erntedankfest schon spielen. Viele freuen sich schon jetzt.
6: Also ich bin ja mit dieser Orgel aufgewachsen. Ich kenne die seit meiner Geburt. Habe aber jetzt im Laufe der Zeit auch mitbekommen, dass das Ding wirklich am Ende seiner Tage angelangt ist. Und ich bin jetzt ehrlich gesagt guter Dinge, dass wir hier ein gutes neues Instrument bekommen und wir hier tolle Musik zu hören kriegen.
7: Das ist sicher eine epochale Entwicklung.
8: Ich freue mich, dass die Kirche einen wunderbaren neuen Klang bekommt.
1: Matthias Neigenfind, evangelische Redaktion.

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2: Ich bin Moritz Einzel. Bundeskanzler Merz hat die geplanten Änderungen bei Krankschreibungen verteidigt. Im ZDF sagte der CDU-Chef, die Abschaffung der telefonischen Krankschreibung werde helfen, die hohen Krankenstände zu senken.
3: Sie müssen nicht am ersten Tag in die Arztpraxis. Sie müssen vom ersten Tag eine Arbeitsunfähigkeitsbescheinigung haben. Und wir kehren damit zu der Regelung zurück, die wir bis Corona hatten in Deutschland. Da hat sich auch niemand darüber beschwert.
2: Verdi-Chef Wernicke und auch der Sozialverband VdK sehen eine Misstrauenskultur gegenüber den Beschäftigten. Die Änderungen sind Teil des geplanten großen Reformpakets der Bundesregierung. Wir müssen mehr in den Klimaschutz investieren. Dafür plädiert eine große Mehrheit laut dem neuen ARD-Deutschland-Trend. Demnach halten es fast 90% für notwendig, Verkehrswege, Schulen und Krankenhäuser besser auf künftige Hitzewellen vorzubereiten. 2/3 der Befragten äußerten die Sorge, dass der Klimawandel unsere Lebensgrundlage zerstört. Die heißesten Monate des Jahres stehen erst noch an. Trotzdem hat es nach Schätzung des Robert-Koch-Instituts in diesem Jahr bereits mehr als 800 hitzebedingte Todesfälle in Deutschland gegeben. Davon betroffen waren vor allem ältere Menschen. Auf den Feldern laufen die Mähdrescher auf Hochtouren, die Sorgen der Landwirte aber auch. Mit der Getreideernte beginnt zwar die wichtigste Zeit des Jahres, doch Hitze, Trockenheit und gestiegene Kosten trüben die Stimmung. Der Bauernverband befürchtet Einbußen bei den Erträgen. Gleichzeitig sorgen das Ende des Tankrabatts und die Diskussion über Änderungen bei den Minijobs für zusätzlichen Druck auf die Betriebe. Deutschland ist bekanntlich raus bei der Fußball-WM, aber andere deutschsprachige Teams sind noch dabei. Nach dem 16. Finale der Österreicher heute Abend gegen Spanien spielt morgen früh ab 5 Uhr auch noch die Schweiz gegen Algerien. Nationalcoach Murat Yakin will von einer Favoritenrolle der Eidgenossen eher nichts wissen.
4: Na gut, wenn man die jetzigen Playoff-Spieler gesehen hat, kann man nicht viel von einem Favorit sprechen. Das sind sehr ausgeglichene Partien und das wird auch morgen der Fall sein.
2: In der Nacht um 1 Uhr trifft auch noch Portugal auf Kroatien.
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5: Das Wildschwein, das sich auf den Nürnberger Südfriedhof verirrt hat, ist gezielt erschossen worden. Nach einer sorgfältigen Risikoabwägung entschieden die Verantwortlichen, das etwa 2-jährige Jungtier aus Sicherheitsgründen zu bejagen. Es war seit Mitte Juni immer wieder auf dem Friedhof unterwegs und verlor zunehmend seine Scheu vor Menschen. Zuletzt zeigte es sich nahezu täglich, auch tagsüber. Andere Maßnahmen wie eine Vertreibung oder ein Lebendfang wurden zwar gemeinsam mit hinzugezogenen Fachleuten geprüft, jedoch als praktisch nicht umsetzbar bewertet. Die Bejagung fand ausschließlich in den frühen Morgen- oder späten Abendstunden statt, wenn der Friedhof geschlossen war. Erst Anfang Juni hatte ein Wildschwein auf Abwegen in Neukatzwang mehrere Gärten verwüstet und eine Frau verletzt.
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1: Zwei sehr verschiedene Filme gibt es jetzt neu in unseren fränkischen Kinos. Als da wären The Piano Tuner und Minions und Monster. Die kleinen gelben Quietschis sind wieder da. In Minions und Monster sind sie in Hollywood gelandet und treffen auf den Filmregisseur Max.
2: Also, Minions, mein Name ist Max. Ich möchte mit euch arbeiten. Wir sollten Filme drehen.
1: Gesagt, getan. Und so werden die Knutschkugeln in Minions und Monster in Hollywood zu großen Filmstars. Als Kind schien Nikki in The Piano Tuner das nächste große Wunderkind am Klavier zu werden. Aber dann zerstörte eine Krankheit, die sein Gehör extrem empfindlich werden ließ, diesen Traum. Nun arbeitet Nikki als Klavierstimmer für seinen väterlichen Freund Harry.
3: Der Junge ist noch zu haben.
4: Harry, bitte hör auf.
3: Hier, willst du einen Cream Donut?
5: Der liefert Energie für den Unterricht.
3: Was für eine Art Unterricht?
5: Komposition für Fortgeschrittene.
3: Hast du gehört? Sie ist fortgeschritten.
4: Ja, ich habe sie spielen hören. Sie ist gut.
3: Ja? Das ist ein großes Lob, wenn ihr das sagt. Er ist ein Virtuose.
5: Ein Virtuose, der noch zu haben ist, hä?
3: Ja, ganz genau. Vielleicht kannst du ihn inspirieren.
4: Oh, echt? Okay, danke, Harry. Sie muss offensichtlich los.
1: Und sie interessiert sich für den schüchternen Nikki. Deshalb will sie sein angebliches Wundergehör testen.
5: Hast du das absolute Gehör?
4: Ja.
5: Was ist das?
4: E. Fis, G, A, Eis, H über das.
1: Ja, Nikki kann tatsächlich besser als alle anderen hören. Als er erfährt, dass Harry Geld- und Gesundheitssorgen hat, wird er mit seinen Ohren zum Safeknacker. Mit den alten Haudegen Dustin Hoffman und Jean Reno in kleineren Rollen und Shootingstar Leo Woodall als Nikki bietet The Piano Tuner tolles Kino zum Sehen und erst recht zum Hören. Stefan Grundler, Radio F, Kinoredaktion.

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1: Ich bin Moritz Einzel. Nach dem deutschen Team sind bei der Fußball-WM jetzt auch unsere Nachbarn aus Österreich ausgeschieden. Das Team von Trainer Ralf Rangnick verlor das 16. Finale gegen Spanien klar mit 0:3. Der Österreicher Marcel Sabitzer von Borussia Dortmund bei Magenta TV.
2: Ich denke, wir hatten die ersten 20 Minuten bis zur Pause ganz guten Start, ganz gute Momente. Aber in so Kleinigkeiten, letzter Pass, letzte Aktion, siehst du, dass ein bisschen die Qualität fehlt, die Genauigkeit. Und daran, da ist der Unterschied. Und deshalb müssen wir uns geschlagen geben. Ich denke, es war heute ein verdienter Sieg für Spanien.
1: Im Achtelfinale trifft Spanien auf den Sieger der Partie Portugal gegen Kroatien. Da ist Anstoß um 1 Uhr. Und um 5 Uhr früh trifft noch die Schweiz auf Algerien. Zum großen Reformpaket der schwarz-roten Bundesregierung gehört auch, dass Krankschreibungen per Telefon künftig nicht mehr möglich sein sollen. Und ab dem ersten Krankheitstag braucht man ein Attest. Kanzler Merz hat die Pläne im ZDF gegen Kritik verteidigt. Das Ganze sei nicht neu und...
3: Wenn die Beschäftigten und die Arbeitgeber eine andere Regelung treffen, dann ist ihnen das freigestellt, das zu tun. Aber wir kehren jetzt gesetzlich zu dem zurück, was wir vor Corona hatten.
1: Die Bundesärztekammer findet das Ende der telefonischen Krankschreibung nicht nachvollziehbar. Beschäftigte in Deutschland haben 2025 seltener und im Durchschnitt kürzer gestreikt als im Jahr zuvor. Ein Institut der gewerkschaftlichen Hans-Böckler-Stiftung hat gut 260 Konflikte gezählt, 25 weniger als im Vorjahr. Das liege auch an der wieder gesunkenen Inflation. Das Verbot von Sexpuppen, die wie Kinder aussehen, ist verfassungskonform. Das hat das Bundesverfassungsgericht entschieden. Seit 2021 gilt, Hersteller, Verkäufer und Besitzer solcher Kinderpuppen müssen mit Haft- oder Geldstrafen rechnen. Zuvor waren solche Puppen legal. Zwei Mädchen haben auf Bahngleisen in Amberg in der Oberpfalz Videoaufnahmen für TikTok gemacht und damit einen Polizeieinsatz ausgelöst. Der Streckenabschnitt sei am Mittwoch für etwa 15 Minuten gesperrt worden, teilte die Polizei mit. Passiert ist den beiden 12- und 13-Jährigen nichts. Sie wurden über die akute Lebensgefahr bei der Aktion aufgeklärt.
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4: Mit Henrike Müller. Rot ist wieder im Triathlon-Fieber. Am Sonntag steigt der Dartheft-Challenge. 3500 Einzelstarter und 700 Staffeln erfüllen sich beim größten Rennen ihren Triathlon-Traum über die Langdistanz. Hunderttausende Zuschauer sind dabei, wenn es wieder heißt, 3,8 Kilometer schwimmen, 180 Kilometer Radfahren und 42 Kilometer laufen. Rennleiter Felix Walchshöfer mit den magischen Momenten.
5: Das ist sicherlich der Startschuss an der Kanalende, dann der Solarer Berg und abends die große Finish.
4: Das Profifeld setzt neue Maßstäbe mit Olympiasiegern, Weltmeistern, Titelverteidigern und den schnellsten

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1: Wir schauen nach Rot. Da geht's nämlich schon rund und am Wochenende noch umso mehr. Aktuell wird alles vorbereitet und dann steigt am Sonntag wieder der Triathlon-Challenge. Der Challenge Rot ist ja für ganz, ganz viele der schönste Langdistanz-Triathlon der Welt. Und bei so einer Veranstaltung ist natürlich auch die Polizei überall im Einsatz.
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1: Er ist eigentlich Sprecher des Polizeipräsidiums Mittelfranken, aber auch ein waschechter Roter. Guten Morgen, Oliver Trebing.
3: Guten Morgen, Frau Pankotsch.
1: Herr Trebing, Sie freuen sich auf das Wochenende, ne? Auch wenn es anstrengend wird, oder?
3: Ja, also für mich als Roter und Polizist ist es natürlich ein absolutes Highlight im Jahr. Es bedeutet für uns auf der einen Seite viel Arbeit, aber andererseits ist es auch wirklich tolle Begegnungen mit vielen Menschen aus ganz vielen Nationen und ja, tolle Sportler, mit denen man immer wieder mal nett ins Gespräch kommt.
1: Gibt es da ein paar Anekdoten, wenn Sie da im Einsatz sind?
3: Ja, auf jeden Fall. Also was immer wieder vorkommt, gerade in Polizeikreisen, dass bei uns an der Wache geklingelt wird, es steht irgendein Polizist aus einem anderen Land vor der Tür mit dem Wappen seiner Dienststelle und er würde das gern tauschen. Ja, und jeder rote Polizist, auch ich, habe dann natürlich immer ein Wappen einstecken, um dann da so einen Wappentausch zu machen, um dem Kollegen eine Freude zu machen und natürlich dem Sammler oder uns dann auch eine Freude zu machen für unsere Pinnwand, für wieder eine andere Dienststelle. Ja, zum Beispiel die Athleten, die gehen teilweise mit bis ins Privatleben. Man hat die teilweise zu Hause, dass die bei Kollegen übernachten und dort Quartier aufschlagen über den Wettkampf hinaus. Und am Wettkampftag teilen sich dann die Wege. Der Wohnungsgeber geht in den Polizeieinsatz und der Athlet startet ja in sein Traumrennen oder in seine große Herausforderung an diesem Tag.
1: Sehr schön. Wenn man vielleicht vor Ort noch nicht war, wie reise ich denn am besten an?
3: Also da habe ich ein paar Tipps. Der erste Tipp für die Pkw-Fahrer ist, und Sie wollen durch den Landkreis Roth am Sonntag durchfahren oder auch schon am Samstag, verlassen Sie sich auf Ihr Navigationssystem. Wir als Polizei haben die gesamten Straßensperren in den Navigationssystemen hinterlegt bzw. eingespielt. Man sollte dadurch um die größten Sperren herumgeleitet werden. Und wenn Sie als Zuschauer kommen oder als Zuschauerin, Sie kommen an die schönsten Hotspots mit dem Fahrrad oder zu Fuß hin, da kommen Sie mit dem Auto schwer hin. Und der Veranstalter hat auch vorgesorgt mit Pendlerparkplätzen und Shuttlebusverkehren. Und für die Verkehrsteilnehmer ganz allgemein, wenn man jetzt im Landkreis Roth unterwegs ist, im südöstlichen Kreis, achten Sie auf Radfahrer. Es sind wirklich sehr viele Athleten, die für das Rennen am Sonntag trainieren und auf den Straßen schon unterwegs sind.
1: Oh ja, auf jeden Fall ein ganz, ganz wichtiger Hinweis. Viel Spaß wünschen wir beim Einsatz am Wochenende. Oliver Trebing war das, ein roter Polizist, der sich auf den Einsatz beim Triathlon am Wochenende freut. Und beim nächsten Mal gibt's wieder nützliche Tipps für den Fall der Fälle. Was tun und wie verhalte ich mich richtig, wenn doch leider mal ein Autounfall passiert?
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1: Mit ein paar Tipps direkt von fränkischen Experten. Das Thema aktuell, die Wärme, die Hitze.
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1: Martin Imle ist Allgemeinmediziner im Medic Center im Fürther Hauptbahnhof. Guten Morgen.
3: Guten Morgen.
1: Herr Imle, wie haben Sie die vergangenen extremen Hitzetage bei euch in der Praxis erlebt? War viel los?
3: Die Hitzewelle hat natürlich auch unsere Praxis erreicht, trotz unserer klimatisierten Räume. Tendenziell war es etwas ruhiger bei uns, da besonders die betagteren Patienten aufgrund der Hitze ihre Termine verschoben haben. Da es aber gleichzeitig eine kleine Infektwelle gab, wurde es uns definitiv nicht langweilig.
1: Oh, ich verstehe, ja. Mit was hatten eure Patienten bei der Hitze am meisten Probleme?
3: Wir sehen mal wieder, dass sich der Klimawandel nicht nur auf unsere Umwelt, sondern natürlich auch auf unsere Gesundheit auswirkt. Hitze bringt die Regulationsmechanismen unseres Körpers an ihre Grenzen. Der mit Abstand häufigste Vorstellungsgrund waren Beschwerden aufgrund eines niedrigen Blutdrucks, da die anhaltende Hitze unsere Blutgefäße erweitern lässt und dadurch der Blutdruck abfällt. Das äußert sich dann zum Beispiel dadurch, dass wir beim schnellen Aufstehen, egal ob vom Liegen oder vom Sitzen, Schwindelgefühle verspüren. Andere, aber deutlich seltenere Vorstellungsgründe waren Hautausschläge aufgrund des Schwitzens oder Ödeme, also Wassereinlagerungen an den Knöcheln. Und worauf wir aufpassen müssen, da habe ich das Glück, dass ich das Rad gar nicht neu erfinden muss, da die Basics völlig ausreichend sind. Ausreichende Trinkmenge ist das A und O, und zwar ganz wichtig, nicht nur auf einmal eine große Menge trinken, sondern verteilt über den ganzen Tag. Leichte Kost, luftige Kleidung und die Mittagssonne zu meiden. Und wenn wir dann doch mal raus an die Sonne gehen, ganz, ganz wichtig, den Sonnenschutz nicht vergessen.
1: Die Hitze strengt ja alle an, alt und auch jung. Haben Sie einen persönlichen Tipp, wie Sie sich ein bisschen in der Praxis erfrischen?
3: Einen Geheimtipp hätte ich ehrlich gesagt selbst gerne. Was mir persönlich aber oft sehr gut tut, ist, die Unterarme und die Handgelenke für 20 bis 30 Sekunden unter kühles Leitungswasser zu halten. Dort verlaufen viele Blutgefäße, sodass der Körper Wärme effektiv abgeben kann. Das fühlt sich oft angenehmer an als eine eiskalte Dusche und belastet den Kreislauf auch weniger.
1: Ein Erfrischungstipp vom Allgemeinmediziner Martin Imle.
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1: Ich bin Moritz Einzel. Nach dem deutschen Team sind bei der Fußball-WM jetzt auch unsere Nachbarn aus Österreich ausgeschieden. Das Team von Trainer Ralf Rangnick verlor das 16. Finale gegen Spanien klar mit 0:3. Der Österreicher Marcel Sabitzer von Borussia Dortmund bei Magenta TV.
2: Ich denke, wir hatten die ersten 20 Minuten bis zur Pause ganz guten Start, ganz gute Momente. Aber in so Kleinigkeiten, letzter Pass, letzte Aktion, siehst du, dass ein bisschen die Qualität fehlt, die Genauigkeit. Und daran, da ist der Unterschied. Und deshalb müssen wir uns geschlagen geben. Ich denke, es war heute ein verdienter Sieg für Spanien.
1: Im Achtelfinale trifft Spanien auf den Sieger der Partie Portugal gegen Kroatien. Da ist Anstoß um 1 Uhr. Und um 5 Uhr früh trifft noch die Schweiz auf Algerien. Zum großen Reformpaket der schwarz-roten Bundesregierung gehört auch, dass Krankschreibungen per Telefon künftig nicht mehr möglich sein sollen. Und ab dem ersten Krankheitstag braucht man ein Attest. Kanzler Merz hat die Pläne im ZDF gegen Kritik verteidigt. Das Ganze sei nicht neu und...
3: Wenn die Beschäftigten und die Arbeitgeber eine andere Regelung treffen, dann ist ihnen das freigestellt, das zu tun. Aber wir kehren jetzt gesetzlich zu dem zurück, was wir vor Corona hatten.
1: Die Bundesärztekammer findet das Ende der telefonischen Krankschreibung nicht nachvollziehbar. Beschäftigte in Deutschland haben 2025 seltener und im Durchschnitt kürzer gestreikt als im Jahr zuvor. Ein Institut der gewerkschaftlichen Hans-Böckler-Stiftung hat gut 260 Konflikte gezählt, 25 weniger als im Vorjahr. Das liege auch an der wieder gesunkenen Inflation. Das Verbot von Sexpuppen, die wie Kinder aussehen, ist verfassungskonform. Das hat das Bundesverfassungsgericht entschieden. Seit 2021 gilt, Hersteller, Verkäufer und Besitzer solcher Kinderpuppen müssen mit Haft- oder Geldstrafen rechnen. Zuvor waren solche Puppen legal. Zwei Mädchen haben auf Bahngleisen in Amberg in der Oberpfalz Videoaufnahmen für TikTok gemacht und damit einen Polizeieinsatz ausgelöst. Der Streckenabschnitt sei am Mittwoch für etwa 15 Minuten gesperrt worden, teilte die Polizei mit. Passiert ist den beiden 12- und 13-Jährigen nichts. Sie wurden über die akute Lebensgefahr bei der Aktion aufgeklärt.
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4: Mit Henrike Müller. Die Stadt Nürnberg hat das beliebte Rathausclubbing für 18-Jährige kurzfristig auf nächstes Jahr verschoben. Der Stadtratsfraktion von Bündnis 90 Die Grünen und Volt ist das ein Dorn im Auge. Denn die Party ist für viele volljährig gewordene Nürnberger der erste unmittelbare Kontakt mit der Kommunalpolitik. Deshalb hat sie den Antrag gestellt, dass die Gründe für die kurzfristige Verschiebung im nächsten Ausschuss Thema sind. Oberbürgermeister Markus König bittet all diejenigen, die eine Save-the-Date-Karte bekommen haben, um Verständnis.
5: Wir haben echt eine ganz, ganz schwierige Situation zurzeit. Uns laufen die Kosten davon. Und man muss Entscheidungen treffen. Und deshalb, es ist in jedem Bereich auch ein Sparzwang geboten. Und deshalb haben wir dieses Jahr gesagt, wir verschieben es. Und nächstes Jahr werden wir gemeinsam auch wieder feiern und auf euren Geburtstag auch anstoßen.
4: Durch die Verschiebung spart die Stadt in diesem Jahr laut König zwischen 80 und 90.000 Euro.
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1: Bereits seit ein paar Tagen läuft in unseren fränkischen Kinos Power Ballad, der Song ihres Lebens. Darin trifft der alternde Rockmusiker Rick auf den Popstar Danny. Sie jammen ein bisschen herum und Rick spielt Danny eine Ballade vor, die er schon lange im Kopf hat.
2: It's about you.
3: So gut. So gut. Okay, also hast du schon eine Bridge?
2: Nein, Mann, da arbeite ich. Dieser Song beschäftigt mich schon ewig.
3: Warte.
2: Meine Frau muss zur Arbeit und wenn ich nicht rechtzeitig da bin, um sie zu fahren, dann reißt sie mir die Eier ab.
3: Sie reißt dir die Eier ab?
1: Der Song gefällt Danny so gut, dass er weiter dran herumbastelt und ihn schließlich seiner Freundin vorspielt.
4: Um wen geht's da?
3: Um dich? Oh Gott, ist alles okay?
4: Nein. sorry. Oh, das ist nur das wahrscheinlich Romantischste, was mir je jemand gesagt hat. Das musst du aufnehmen.
3: Meinst du?
4: Ja, das ist wie so eine Oldschool-Ballade oder sowas.
3: Aber das ist jetzt kein Hit. Das ist einfach, ich weiß nicht, ein netter Song.
4: Aber er ist echt.
1: Also bringt Danny den Song ohne Genehmigung von Rick heraus. Tja, und der fällt aus allen Wolken, als er merkt, dass sein Werk ein Erfolg wird und sagt es seiner Familie.
2: Erkennst du es etwa nicht?
5: Sollte ich?
2: Natürlich, ja, solltest du. Das ist mein verdammter Refrain.
5: Das ist von dir?
2: Ich hab's dir doch vorgesungen. Erinnerst du dich nicht?
5: Wann? Hier läuft so viel Musik, man kann sich nicht an jeden einzelnen Song erinnern.
2: Siehst dir an, hat schon 2 Millionen Views und ist gestern erst rausgekommen. Ziemlich gut, was er draus gemacht hat, echt.
5: Werden wir jetzt reich?
1: Hä? Zugegeben, die Handlung ist nicht der Hit. Aber wer sich drauf einlässt, dem bietet Power Ballad, der Song ihres Lebens, die richtigen Zutaten für einen unbeschwerten Kinobesuch. Stefan Grundler, Radio F, Kinoredaktion.

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8: Ich bin Moritz Einzel. Die Menschen in Deutschland sind zu oft krank und arbeiten zu wenig. So sehen es zumindest Kanzler Merz und seine Regierung. Ihr Ansatz: Beschäftigte sollen künftig schon ab dem ersten Tag eine Krankschreibung vom Arzt vorlegen müssen. Die IG Metall kritisiert das.
9: Das senkt keine Krankenstände und macht auch niemanden gesünder. Was wir wirklich brauchen, ist nicht mehr Bürokratie, sondern wir brauchen bessere Arbeitsbedingungen und wirksamen Gesundheitsschutz.
8: So Sozialvorstand Reinstädtler. Kanzler Merz verteidigte die Neuregelung und betonte, Unternehmen könnten mit ihren Beschäftigten eigene Vereinbarungen treffen. US-Präsident Trump hat mal wieder gegen Deutschland und andere NATO-Verbündete ausgeteilt. Auf der Plattform Truth Social bezeichnete er deren Beiträge für das Verteidigungsbündnis als lächerlich. Damit baut Trump Druck auf vor dem NATO-Gipfel in Ankara am 7. und 8. Juli. Ein IT-Ausfall hat die bayerische Justiz lahmgelegt. Gerichte, Staatsanwaltschaften und das Justizministerium waren seit dem Nachmittag weder per Telefon noch per Mail erreichbar. Auslöser war wohl eine fehlerhafte Konfigurationsänderung und kein Cyberangriff. Wohnen ist teuer, doch das liegt nicht nur an den Mieten. Vor allem in älteren Wohnungen steigen laut ImmoScout24 die Nebenkosten. Bei einer monatlichen Nebenkostenvorauszahlung von 250 Euro machen sie demnach gut 10 Euro mehr im Monat aus. Entscheidend sei dabei oft, wie energieeffizient eine Wohnung ist. Österreich hat bei der Fußball-WM den Einzug ins Achtelfinale deutlich verpasst. Das Team von Coach Ralf Rangnick unterlag im Sechzehntelfinale Spanien mit 0:3. Rangnick bei Magenta TV.
10: Ich finde, dass wir, solange das Spiel 1:0 stand, das Spiel mit unseren Mitteln offen gehalten haben. Nach dem 2:0 war es dann natürlich schwierig, vor allem auch mit der offensiven Formation, die wir dann auf dem Platz hatten. Dann hat man dann erst noch mal gesehen, welche Qualität und welche Klasse in der gegnerischen Mannschaft steckt, wenn man auch einfach mal nur schaut, wer da noch alles eingewechselt wird bzw. noch nicht mal eingewechselt wurde, war schwierig.
8: Die Spanier treffen im Achtelfinale auf den Sieger der Partie Portugal gegen Kroatien, die in diesen Minuten beginnt. Um 5 Uhr früh trifft noch die Schweiz auf Algerien.
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11: Das Wildschwein, das sich auf den Nürnberger Südfriedhof verirrt hat, ist gezielt erschossen worden. Nach einer sorgfältigen Risikoabwägung entschieden die Verantwortlichen, das etwa 2-jährige Jungtier aus Sicherheitsgründen zu bejagen. Es war seit Mitte Juni immer wieder auf dem Friedhof unterwegs und verlor zunehmend seine Scheu vor Menschen. Zuletzt zeigte es sich nahezu täglich, auch tagsüber. Andere Maßnahmen wie eine Vertreibung oder ein Lebendfang wurden zwar gemeinsam mit hinzugezogenen Fachleuten geprüft, jedoch als praktisch nicht umsetzbar bewertet. Die Bejagung fand ausschließlich in den frühen Morgen- oder späten Abendstunden statt, wenn der Friedhof geschlossen war. Erst Anfang Juni hatte ein Wildschwein auf Abwegen in Neukatzwang mehrere Gärten verwüstet und eine Frau verletzt.
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1: Widder 3 Sterne, bleiben Sie bei Ihren bewährten Methoden.
2: Stier 5 Sterne, setzen Sie ganz auf Ihre Intuition.
1: Zwillinge 4 Sterne, gemeinsame Gespräche eröffnen Ihnen wertvolle Perspektiven.
2: Krebs 3 Sterne, schon kleine Momente der Erholung können jetzt helfen.
1: Löwe 2 Sterne, schalten Sie mal einen Gang zurück.
2: Jungfrau 4 Sterne, erkennen Sie Ihre Talente.
1: Waage 3 Sterne, prüfen Sie eine Situation aus

0: verschiedenen Blickwinkeln.
1: Skorpion, 4 Sterne. Mit Ausdauer und Entschlossenheit kommen Sie jetzt durch.
0: Schütze, 2 Sterne. Vermeiden Sie, sich in Details zu verlieren.
1: Steinbock, 4 Sterne. Arbeiten Sie konzentrierter an Ihren Zielen.
0: Wassermann, 3 Sterne. Hören Sie aufmerksam zu.
1: Fische, 5 Sterne. Lassen Sie Ihrer Fantasie freien Lauf.
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2: Ich bin Moritz Einzel. Die Menschen in Deutschland sind zu oft krank und arbeiten zu wenig. So sehen es zumindest Kanzler Merz und seine Regierung. Ihr Ansatz: Beschäftigte sollen künftig schon ab dem ersten Tag eine Krankschreibung vom Arzt vorlegen müssen. Die IG Metall kritisiert das.
3: Das senkt keine Krankenstände und macht auch niemanden gesünder. Was wir wirklich brauchen, ist nicht mehr Bürokratie, sondern wir brauchen bessere Arbeitsbedingungen und wirksamen Gesundheitsschutz.
2: So Sozialvorstand Reinstädtler. Kanzler Merz verteidigte die neue Regelung und betonte, Unternehmen könnten mit ihren Beschäftigten eigene Vereinbarungen treffen. US-Präsident Trump hat mal wieder gegen Deutschland und andere NATO-Verbündete ausgeteilt. Auf der Plattform Truth Social bezeichnete er deren Beiträge für das Verteidigungsbündnis als lächerlich. Damit baut Trump Druck auf vor dem NATO-Gipfel in Ankara am 7. und 8. Juli. Ein IT-Ausfall hat die bayerische Justiz lahmgelegt. Gerichte, Staatsanwaltschaften und das Justizministerium waren seit dem Nachmittag weder per Telefon noch per Mail erreichbar. Auslöser war wohl eine fehlerhafte Konfigurationsänderung und kein Cyberangriff. Wohnen ist teuer, doch das liegt nicht nur an den Mieten. Vor allem in älteren Wohnungen steigen laut ImmoScout24 die Nebenkosten. Bei einer monatlichen Nebenkostenvorauszahlung von 250 Euro machen Sie demnach gut 10 Euro mehr im Monat aus. Entscheidend sei dabei oft, wie energieeffizient eine Wohnung ist. Österreich hat bei der Fußball-WM den Einzug ins Achtelfinale deutlich verpasst. Das Team von Coach Ralf Rangnick unterlag im Sechzehntelfinale Spanien mit 0:3. Rangnick bei Magenta TV.
4: Ich finde, dass wir, solange das Spiel 1:0 stand, das Spiel mit unseren Mitteln offen gehalten haben. Nach dem 2:0 war es dann natürlich schwierig, vor allem auch mit der offensiven Formation, die wir dann auf dem Platz hatten. Da hat man dann erst nochmal gesehen, welche Qualität und welche Klasse in der gegnerischen Mannschaft steckt, wenn man auch einfach mal nur schaut, wer da noch alles eingewechselt wird und beziehungsweise noch nicht mal eingewechselt wurde, war schwierig.
2: Die Spanier treffen im Achtelfinale auf den Sieger der Partie Portugal gegen Kroatien, die in diesen Minuten beginnt. Um 5 Uhr früh trifft noch die Schweiz auf Algerien.
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5: Mit Henrike Müller. Rot ist wieder im Triathlon-Fieber. Am Sonntag steigt der DATEV-Challenge. 3500 Einzelstarter und 700 Staffeln erfüllen sich beim größten Rennen ihren Triathlon-Traum über die Langdistanz. Hunderttausende Zuschauer sind dabei, wenn es wieder heißt, 3,8 Kilometer schwimmen, 180 Kilometer Radfahren und 42 Kilometer laufen. Rennleiter Felix Walchshöfer mit den magischen Momenten.
6: Das ist sicherlich der Startschuss an der Kanalende, dann der Solarer Berg und abends die große Finale.
5: Das Profifeld setzt neue Maßstäbe mit Olympiasiegern, Weltmeistern, Titelverteidigern und den schnellsten Triathleten der Welt.
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1: Zwei sehr verschiedene Filme gibt es jetzt neu in unseren fränkischen Kinos. Als da wären The Piano Tuner und Minions und Monster. Die kleinen gelben Quietschis sind wieder da. In Minions und Monster sind sie in Hollywood gelandet und treffen auf den Filmregisseur Max.
2: Also, Minions, mein Name ist Max. Ich möchte mit euch arbeiten. Wir sollten Filme drehen.
1: Gesagt, getan. Und so werden die Knutschkugeln in Minions und Monster in Hollywood zu großen Filmstars. Als Kind schien Niki in The Piano Tuner das nächste große Wunderkind am Klavier zu werden. Aber dann zerstörte eine Krankheit, die sein Gehör extrem empfindlich werden ließ, diesen Traum. Nun arbeitet Niki als Klavierstimmer für seinen väterlichen Freund Harry.
3: Der Junge ist noch zu haben.
4: Harry, bitte hör auf.
3: Hier, willst du einen Cream Donut?
5: Der liefert Energie für den Unterricht.
3: Was für eine Art Unterricht?
5: Komposition für Fortgeschrittene.
3: Hast du gehört? Sie ist fortgeschritten.
4: Ja, ich habe sie spielen hören. Sie ist gut.
3: Ja? Das ist ein großes Lob, wenn ihr das sagt. Er ist ein Virtuose.
5: Ein Virtuose, der noch zu haben ist, hä?
3: Huh? Ja, ganz genau. Vielleicht kannst du ihn inspirieren.
4: Oh, echt? Okay. Danke, Harry. Sie muss offensichtlich los.
1: Und sie interessiert sich für den schüchternen Niki. Deshalb will sie sein angebliches Wundergehör testen.
5: Hast du das absolute Gehör?
4: Ja.
5: Was ist das?
4: E. Fis, G, A, Eis, H über das.
1: Ja, Niki kann tatsächlich besser als alle anderen hören. Als er erfährt, dass Harry Geld- und Gesundheitssorgen hat, wird er mit seinen Ohren zum Safeknacker. Mit den alten Haudegen Dustin Hoffman und Jean Reno in kleineren Rollen und Shootingstar Leo Woodall als Niki bietet The Piano Tuner tolles Kino zum Sehen und erst recht zum Hören. Stefan Grundler, Radio F, Kinoredaktion.

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